Hallo, ich bin Mila. Ich bin 8 Jahre alt. Ich wünsche mir das Lied Mein Hobby ist Ferien und ich grüße damit meine Familie, die Maus, den Elefanten und die Ente.

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1: Ich bin Nala, ich bin 11 Jahre alt und ich wünsche mir das Lied Fata Morgana von Nina Chuba. Ich grüße die Maus, den Elefanten, die Ente und meine ganze Familie.

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Hallo, ich bin Mila. Ich bin 8 Jahre alt. Ich wünsche mir das Lied Mein Hobby ist Ferien. Und ich grüße damit meine Familie, die Maus, den Elefanten und die Ente.

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1: Ich bin Nala, ich bin 11 Jahre alt und ich wünsche mir das Lied Fata Morgana von Nina Chuba. Ich grüße die Maus, den Elefanten, die Ente und meine ganze Familie.

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Hallo, ich bin Mila. Ich bin 8 Jahre alt. Ich wünsche mir das Lied Mein Hobby ist Ferien und ich grüße damit meine Familie, die Maus, den Elefanten und die Ente.

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1: Ich bin Nala, ich bin 11 Jahre alt und ich wünsche mir das Lied Fata Morgana von Nina Chuba. Ich grüße die Maus, den Elefanten, die Ente und meine ganze Familie.

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Ich bin 8 Jahre alt. Ich wünsche mir das Lied Mein Hobby ist Ferien und ich grüße damit meine Familie, die Maus, den Elefanten und die Ente.

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1: Ich bin Nala, ich bin 11 Jahre alt und ich wünsche mir das Lied Fata Morgana von Nina Chuba. Ich grüße die Maus, den Elefanten, die Ente und meine ganze Familie.

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0: Guten Morgen, guten Mittag und guten Abend. Ja, das sollte niederländisch sein.
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2: mit einem Gouda aus den Niederlanden, Holzschuhen und wie sie gemacht werden, einem Saxophon und einer Gitarre und natürlich mit der Maus und dem Elefanten. Vandaag met grote kaas uit Nederland, klompen en hoe ze worden gemaakt, een saxofoon en een gitaar en natuurlijk met een muis en een olifant. Dat was Nederlands.
0: Hallo zusammen und herzlich willkommen zu einer neuen Maus zum Hören, in der wir heute mit euch nach Holland reisen wollen. Ja, okay, stimmt. Das passiert mir leider öfter. Und Maushörer Jona, genauso wie vielen anderen bestimmt auch.
3: Hallo, ich heiße Jona und ich komme aus Köln. Ich bin 9 Jahre alt und ich würde gerne wissen, warum wir Holland sagen, obwohl das Land doch Niederlande heißt.
0: Das ist auf jeden Fall eine Frage, die wir in einer Maus zum Hören, in der wir in die Niederlande reisen wollen, unbedingt beantworten sollten. Ja, und nicht nur deshalb machen wir deine Frage, Jona, auch zu der hier.
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0: Und ich weiß auch schon, wer genau der Richtige ist, um uns Jonas Frage zu beantworten. Unser Mausreporter Matthias, der kennt sich nicht nur gut mit der Geschichte der Niederländer aus, sondern er versteht zum Glück auch ein klein bisschen Niederländisch.
4: Der beste König von Nederland, das Wille!
5: Lebe der König! Lebe der König! Lebe der König!
6: Es lebe der König, riefen die Leute, als Prinz Willem Alexander im Jahr 2013 zum niederländischen König gekrönt wurde. Und da wären wir auch schon beim Namen Niederlande. Das Land heißt nämlich ganz offiziell Königreich der Niederlande. Die meisten verwenden einfach die Kurzform Niederlande. Obwohl der König das Staatsoberhaupt ist, hat er nicht viel Macht. Die hat die Regierung der Niederlande, also Politiker. Eine Nationalhymne haben die Niederländer auch. Woher der Name Niederlande kommt, ist ziemlich einfach rauszubekommen. Wer schon mal da war, der weiß, dass es da ziemlich flach ist. Der Name kommt von niedriges Land. Es gibt wenige Berge und beinahe die Hälfte der Niederlande liegt weniger als einen Meter über dem Meeresspiegel. Das ist ziemlich knapp, deshalb gibt's da auch viele Deiche, um das Land unter anderem vor dem Wasser des Meeres zu schützen. So, und jetzt zu den Holländern. Die gibt's auch in den Niederlanden, aber die sind nur ein Teil davon. Die Niederlande bestehen aus 12 Provinzen. Das ist so ähnlich wie bei uns die Bundesländer. 2 davon tragen den Namen Holland. Nordholland und Südholland. Beide liegen an der Nordsee. Der Name Holland ist schon ziemlich alt. Er taucht schon im 11. Jahrhundert, also vor mehr als 900 Jahren auf. In der Gegend des damaligen Holland befinden sich auch heute noch wichtige Städte. Amsterdam etwa, die Hauptstadt der Niederlande, oder Rotterdam und Den Haag. Holland war und ist einfach wichtig. Deshalb nennen viele Leute in ganz Europa die Niederlande noch immer so. Nicht nur Deutsche, auch manche Franzosen sagen Hollande. In Italien sagen viele Olanda. Sogar Niederländerinnen und Niederländer nennen ihr Land manchmal Holland. Zum Beispiel, wenn sie ihre Fußballnationalmannschaft anfeuern mit Hüp, Holland, Hüp. Also ist das bestimmt nicht so schlimm, wenn man manchmal Holland sagt. Die offizielle Bezeichnung, also die, die von der niederländischen Regierung vorgegeben ist, heißt aber Niederlande.
5: Lebe König! Lebe König! Lebe König!
6: König Willem Alexander ist das Staatsoberhaupt des Königreichs der Niederlande. Niederlande heißt unser Nachbarland richtig. Viele Menschen, sogar einige Niederländerinnen oder Niederländer, sagen aber auch Holland. Weil 2 Provinzen in den Niederlanden Holland im Namen tragen, die früher schon sehr wichtig waren. Nordholland und Südholland. Und Fußballfans benutzen den Namen auch noch.
0: Hm. ja, mit der Maus lernt man eben nie aus. Denn das habe ich so auch noch nicht gewusst. Dafür weiß ich aber, was wir heute in unserem Rätsel suchen. Na, das sag ich euch doch nicht. Denn sonst ist es doch kein Rätsel und ihr zu Hause könnt nicht mitraten. Aber keine Sorge, die Tigerklasse der Grundschule Hanftal in Hennef, die hat noch ein paar Tipps für euch.
7: Hallo, wir sind
8: Emily,
9: Jasper,
10: Henry,
11: Carla,
12: Luisa
13: und ich bin Jona.
14: Wir haben ein Rätsel für euch.
15: Ich bin eine Blume und ihr sollt rausfinden, wer ich bin.
16: Es gibt über 5000 Arten von mir.
17: Mich gibt es in verschiedenen Farben, sogar in Schwarz.
18: Ich wachse in verschiedenen Ländern, sogar in der Türkei, in Griechenland und im Süden von Spanien.
19: Ich bestehe aus 5 Teilen.
20: Ein Teil heißt Stempel.
21: Wenn ich verblüht bin, bleibt von mir eine Zwiebel übrig.
22: Aber die kann man nicht essen.
23: Ich wachse nur im Frühling.
24: Wenn man mich abschneidet, wachse ich in der Vase trotzdem weiter.
25: Ich komme ursprünglich aus Asien.
0: Und wisst ihr, was wir hier suchen? Ja, jetzt denkt nur mal an unser heutiges Reiseziel. Die Niederlande.
26: Die Auflösung ist...
27: Die Tulpe!
0: Ja, für mich auch ganz typisch. Und das ist lange nicht das Einzige, das ich mit den Niederlanden verbinde. Musik allerdings steht dabei nicht ganz oben auf meiner Liste. Dabei gibt's natürlich auch da viele gute Bands und Musiker, wie Paul Cena zum Beispiel.
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0: Porsina ist doch wohl der Beweis dafür, dass es in den Niederlanden jede Menge gute Musik gibt. Wenn das mit den Beweisen nur immer so einfach wäre. Denn der Maler Han van Meeren aus unserem Kunstkrimi, der versucht ja schon länger, Jupp Piller zu überzeugen, dass er ein Meisterfälscher ist. Ja, eine lange Geschichte, von der wir ja gestern schon den ersten Teil gehört haben. Deshalb fassen wir euch den Anfang der unglaublichen Geschichte hier auch gleich nochmal zusammen.
1: Was für ein verrückter Fall. Ein Verbrecher, der versucht, uns zu überzeugen, dass er ein Verbrechen begangen hat.
2: Glauben Sie ihm? Glauben Sie wirklich, Han van Meeren könnte ein genialer Kunstfälscher sein?
1: Kein Experte, mit dem ich je gesprochen habe, traut es ihm zu. Andererseits, der Kerl ist ja für Überraschungen gut.
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4: Ach, sind das die Röntgenmaschinen?
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5: Kurz nach dem Zweiten Weltkrieg im Hauptquartier von Jupp Piller. Der niederländische Soldat soll Menschen verhaften, die mit den Nazis zusammengearbeitet haben. Hier in seinem Hauptquartier ist gerade einiges los. Merkwürdig aussehende Geräte werden hereingetragen und viele Menschen gehen ein und aus.
4: Sie werden schon sehen, es stimmt, was ich sage.
5: Dieser ganze Trubel wegen eines Mannes, Han van Meeren. Der ziemlich erfolglose Maler soll mit den Nazis zusammengearbeitet haben. Er soll dabei geholfen haben, ein Bild des berühmten Malers Jan Vermeer aus dem 17. Jahrhundert zu verkaufen. An einen der obersten Nazis. Van Meeren behauptet aber, das Bild, was er da verkauft hat, das sei gar nicht von Jan Vermeer. Er selbst, Van Meeren, habe es gefälscht und den Nazi damit ganz schön übers Ohr gehauen.
4: Ich habe ein uraltes Gemälde genommen, auf dem man eine Schlacht sieht. Und dann habe ich das neue Gemälde, Christus und die Ehebrecherin, einfach darüber gemalt, damit meine Fälschung auch schön alt aussieht.
5: Han van Meeren ist plötzlich wie ausgewechselt. Vorher hat er zu den Vorwürfen geschwiegen, jetzt brappelt er nur drauf los.
4: Ach, und das sind dann die Chemiker, von denen Sie erzählt haben?
1: Herr Koremans aus den Niederlanden.
6: Hallo.
1: Und Herr Fröntjes aus Belgien.
7: Guten Tag.
4: Oh ja, sehr erfreut. Dann bitte an die Arbeit, würde ich sagen.
5: Die beiden Chemiker machen sich an die Arbeit. Sie durchleuchten das Bild. Es zeigt Jesus in einem blauen Gewand. Er hat den Finger erhoben, als wolle er schimpfen. Und vor ihm steht eine Frau, die beschämt zu Boden schaut.
4: Also, wenn Sie sich als erstes die erhobene Hand von Jesus Christus vornehmen würden. Ich habe aus dem Gedächtnis eine Skizze angefertigt, was Sie darunter sehen werden.
5: Auch andere Gemälde werden untersucht, von denen Han van Meeren behauptet, er habe sie gefälscht.
7: Schauen Sie mal hier. Alle Bilder zeigen die typischen kleinen Risse in der Ölfarbe, die mehr als 300 Jahre alte Bilder so haben. Das spricht gegen eine Fälschung.
4: Ja, toll, dass Sie es ansprechen. Auf diesen Trick bin ich besonders stolz, denn damit habe ich die ach so tollen Experten besonders genaht. Ich habe Monate dran getüftelt. Der Trick ist, also ich habe zerriebenes Bakelit in die Farben gegeben und die Bilder dann nach dem Malen gebacken.
1: Wie? Gebacken?
4: Na, im Backofen.
5: Die Chemiker überprüfen, ob Bakelit im Bild ist. Diesen Kunststoff gab es vor 300 Jahren noch nicht, als Vermeer das echte Bild gemalt hat. Mehrere Wochen arbeiten die Chemiker mit Van Meeren zusammen. Der ist mittlerweile kaum noch in seiner Gefängniszelle und scheint großes Vergnügen an der Arbeit zu haben. Dann steht das Ergebnis fest.
7: Unsere Untersuchungen zeigen ganz klar,
1: die Bilder sind eine Fälschung.
4: Ja, habe ich doch gesagt.
1: Ich glaube, ich brauche einen Tee.
5: Die Geschichte geht schnell um die Welt. Skandal. Mehrere Vermeers sind Fälschungen, titeln die Zeitung. 9 Gemälde hat Van Meeren gefälscht. Das steht nun fest. Darunter einige, die er als Bilder von Jan Vermeer ausgegeben hat. Ein Riesenskandal. Schließlich haben Museen mehrere Bilder davon stolz ausgestellt. Denn Vermeer ist einer der berühmtesten Maler der Niederlande. Das Problem für Van Meeren ist nur, kaum jemand glaubt, dass wirklich er dahinter stecken könnte, dass er der Fälscher ist.
4: Was schreiben die in der Zeitung? Ich sei verrückt? dazu gar nicht in der Lage. Ich habe doch bewiesen, dass ich die Bilder gefälscht habe.
6: Naja, Sie könnten auch nur dabei gewesen sein, sagen die Experten. Vielleicht waren Sie ein Helfer des Meisterfälschers und haben eben genau gesehen, wie er es gemacht hat.
4: Was bitte ich, nur ein Helfer? Das ist eine Unverschämtheit, diese blöden Experten. Die haben mir nie was zugetraut und selbst wenn ihnen die Beweise direkt vor den Augen liegen, Gott, selbst dann glauben sie mir nicht. Vollidioten.
6: Okay. Wissen Sie was? Wenn Sie es einmal geschafft haben, schaffen Sie es auch nochmal. Fälschen Sie einen Vermeer. Meine Mitarbeiter und ich werden Sie dabei streng beobachten.
5: Gesagt, getan. Für Van Meeren wird ein Atelier eingerichtet. Er legt los, stellt selber seine Farbe her. Mit gemörsertem Bakelit und fängt an zu malen.
4: Wie wäre es mit dem Gemälde Jesus unter den Schriftgelehrten von...
6: Machen Sie!
5: Van Meeren arbeitet sehr, sehr konzentriert. Immer streng beobachtet von mindestens zwei Wachleuten.
4: Schön, das mal nicht heimlich machen zu müssen.
5: Irgendwann bekommen auch die Leute draußen mit, was hier passiert. Es dauert nicht lange, da kommen Journalisten vorbei und interviewen Van Meeren.
4: Herzlich willkommen. Möchten Sie einen Tee?
5: Als Van Meeren fertig ist, packt er das Gemälde in den Backofen, bis es aussieht, als sei es 300 Jahre alt.
6: Fertig.
5: Das Bild beweist, Van Meeren ist der Fälscher. Plötzlich ist er nicht mehr einer, der verdächtigt wird, mit den Nazis zusammengearbeitet zu haben, sondern einer, der einen der obersten Nazis an der Nase herumgeführt hat, ihm ein gefälschtes Kunstwerk verkauft hat. Trotzdem bleibt er ein Verbrecher.
6: Dann geht es jetzt ins Gefängnis. Und Sie kommen vor Gericht, weil Sie sich an gefälschten Bildern bereichert haben.
5: Beim Gerichtsprozess erzählt Van Meeren ganz stolz von seinen Taten. Er gibt zu, 9 Bilder gefälscht zu haben.
8: Bekennen Sie sich schuldig im Sinne der Anklage?
4: Aber natürlich, Euer Ehren.
5: Weil Van Meeren alles zugibt, dauert der Prozess nicht lange. 2 Wochen später wird das Urteil gefällt. 1 Jahr Gefängnis.
0: Ob das jetzt fair ist oder nicht, darüber lässt sich ja streiten. Unumstritten ist aber die Tatsache, dass neben Vermeer auch noch andere weltberühmte Maler wie Rembrandt und Van Gogh aus den Niederlanden kommen.
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0: Frikandeln, Tulpen, Gouda, das sind genauso wie Grachten, Rembrandt, Deiche und Windmühlen, alles Dinge, die ich mit den Niederlanden verbinde. Und zu einer Sache, die ich noch gar nicht mit aufgezählt habe, hat unsere Maushörerin Hanna eine Frage auf den Anrufbeantworter gesprochen.
1: Hallo, ich bin Hanna, ich bin 5 und habe eine Frage an Maus, Elefant und Ente, wie wir an Holzschuhe machen.
0: Was, ihr kennt keine Holzschuhe? Ja, ich hätte euch ja gerne welche mitgebracht. Meine Oma, die hatte früher sogar welche bei sich im Keller stehen, so gelbe mit bunten Blumen drauf. Wie die allerdings gemacht werden, seit wann es die gibt und wofür die genau da sind, das alles kann uns am besten Mausreporterin Lisa erzählen. Auch wenn ihre Gartenschuhe aus Plastik sind.
2: Wenn ich in meinen Garten gehe, dann schlüpfe ich als erstes in meine Gartenlatschen. Die sind praktisch, weil sie offen sind. Ich muss mir also nicht erst umständlich die Schnürsenkel binden. Meine Gartenlatschen sind aus Plastik. Aber früher, da haben die Leute in manchen Gegenden ganz ähnliche Latschen getragen. Bei der Arbeit auf dem Feld zum Beispiel. Die waren aber nicht aus Plastik, sondern aus Holz. Holzschuhe waren praktisch bei der Arbeit in der Landwirtschaft, denn sie schützten die Füße vor Dornen, Ästen und Steinen. Und wenn es regnete, konnten die Bauern mit ihnen über das matschige Feld stapfen, ohne nasse Füße zu bekommen. In der Region Westfalen werden diese Holzschuhe übrigens heute noch getragen, zum Beispiel bei der Gartenarbeit. Holtschen nennt man die da. Und auch bei den Trachten von unserem Nachbarland, den Niederlanden, dürfen Holzschuhe nicht fehlen. So, und wie macht man jetzt diese Holzschuhe? Der Mensch, der Holzschuhe macht, hieß früher und heißt heute auch noch Holzschuhmacher. Und als erstes braucht der Holzschuhmacher ein dickes Stück Holz, einen Teil von einem Baumstamm. Es sollte ein weiches Holz sein, zum Beispiel von einer Pappel, denn das kann man gut mit dem Werkzeug bearbeiten. Und dann geht es los. Zuerst haut der Holzschuhmacher mit einer Axt die Rinde ab. Dann spannt er den Holzklotz in die Kopiermaschine ein und spannt auch noch einen Musterschuh ein. Die Musterschuhe gibt es in jeder Größe. Mit Sägeblättern wird das Holzstück von der Kopiermaschine bearbeitet, bis es genau die gleiche Form hat wie der Musterschuh. Daraus kommt ein Holzstück, das jetzt schon die Form eines Holzschuhs hat. Aber von innen ist er noch nicht hohl, also man kann seinen Fuß nicht reinstecken. Jetzt bearbeitet der Holzschuhmacher das Holzstück von außen mit einem Werkzeug, dem Zugmesser. Dadurch wird die Oberfläche des Holzstücks glatt gemacht. Jetzt geht es ans Aushöhlen. Dazu nimmt der Holzschuhmacher ein Stecheisen. Das Werkzeug hat an der einen Seite einen Griff und an der anderen Seite eine scharfe, flache Klinge. Der Holzschuhmacher haut mit einem Hammer auf den Griff und schabt so mit der Klinge Holz vom Holzschuh ab. So höhlt er den Holzschuh aus. Beim Arbeiten mit dem Stecheisen muss der Holzschuhmacher aber super vorsichtig sein. Denn wenn er zu viel Holz wegschabt, dann wird der Schuh unten oder an den Seiten zu dünn und bricht. Und alle Arbeit war umsonst. Jetzt kommt ein anderes tolles Werkzeug dran. Das Räumhakenmesser. Damit macht der Holzschuhmacher das Innere des Schuhs schön glatt, damit man sich nicht beim Laufen einen Splitter reinzieht. Dann muss der Schuh trocknen, denn das Holz ist ja noch frisch. Und das dauert ein halbes Jahr. Richtig lang. Danach erst sind die letzten Handgriffe dran. Mit einer Schleifmaschine schleift der Holzschuhmacher den Schuh von außen schön glatt. Und er lackiert ihn, damit der Schuh von außen wasserabweisend ist. Und fertig ist er, der Holzschuh. Na dann, auf in den Garten.
0: Über ein halbes Jahr dauert es, bis ein Holzschuh fertig ist. Verrückt. Wie lange hat es dann wohl erst gedauert, bis der größte Holzschuh der Welt fertig war? Der kommt aus den Niederlanden und ist 4,50 Meter lang, 2,50 Meter breit und 2,50 Meter hoch. Ja, falls ihr übrigens auch eine Frage an die Maus haben solltet, dann immer her damit.
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0: Da hinterlasst ihr ganz einfach euren Namen und eure Frage. Frage, das ist niederländisch und heißt Frage. Und wenn man genau hinhört, finde ich, dann kann man das sogar verstehen, weil es sich ganz ähnlich anhört.
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1: Hallo, ich bin Theo, bin 6 Jahre alt und ich wünsche mir das Lied Bad Segeberg, Bad Segeberg. Und dann grüße ich Mama,

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1: Jo. Wer im Laufe unserer heutigen Sendung noch nicht Lust auf die Niederlande bekommen hat, der wird sich spätestens jetzt überlegen, demnächst mal oder vielleicht auch mal wieder dorthin zu fahren. Denn Radfahren ist nirgendwo auf der Welt so sicher wie in den Niederlanden. Auch ohne Helmpflicht kommen hier die wenigsten Verletzungen vor. Dafür sorgen 35.000 hervorragend ausgebaute Radwegkilometer und die Tatsache, dass ein Fahrrad als vollwertiges Fahrzeug gilt. Ja, das mindestens genauso viel Respekt wie ein Auto verdient hat. Toll, finde ich auch. Und davon durfte ich mich letztens erst bei einer Fahrradtour von Amsterdam nach Köln überzeugen.

0: Dass die Niederländer ganz schön musikalisch sind, das hören wir ja nicht zum ersten Mal. Ja, und auch lange noch nicht zum letzten Mal.
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0: In der geht's heute unter anderem um eine der berühmtesten Musikerinnen der Niederlande. Wer das ist und welches Instrument sie spielt, das hören wir heute von Ole aus unserem Maus-Musikteam, der dafür nicht nur tief in seiner Plattenkiste, sondern auch in seiner Instrumentenkiste gekramt hat.
2: Das macht Spaß. Das klingt ja direkt wie Jazzmusik. Ich habe heute mein altes Saxophon wieder ausgegraben. Das habe ich ganz lange nicht gespielt. Dabei habe ich Saxophonspielen mal so richtig gelernt. Im Musikunterricht. Oh Mann, ich habe ganz vergessen, wie cool so ein Saxophon ist. Mit den vielen Klappen und der goldenen Farbe und dieser besonderen Form. Das sieht fast aus wie ein Schwanenhals. In Gold. Ich habe wirklich lange nicht mehr Saxophon geübt.

Das klingt fast so, als würde mich das Saxophon ausschimpfen, weil ich es so lange nicht mehr ausgepackt habe. Aber das erinnert mich an ein Lied, zu dem ich früher immer am liebsten geübt habe. Da habe ich immer mitgespielt. Moment. Hier. Die Platte ist aber verstaubt. Das Lied ist von der holländischen Saxophonistin Candy Dulfer und dem englischen Gitarristen Dave Stewart. Was ich an dem Lied so liebe, es klingt, als würden sich ein Saxophon und eine Gitarre unterhalten. Wirklich jetzt. Erst fragt die Gitarre was und dann antwortet das Saxophon.

Und dann unterhalten sich die beiden immer leidenschaftlicher. Sie haben sich richtig viel zu erzählen.

Das Lied kommt aus einem holländischen Film. Lily Was Here. Lily war hier, heißt er. Der kam vor etwas mehr als 30 Jahren raus, war aber nicht besonders erfolgreich. Dieses Lied aus dem Film wurde aber ein weltweiter Hit, obwohl es gar keinen Text hat, nur das Gespräch zwischen Gitarre und Saxophon. Es ist selten, dass Songs ganz ohne Text Hits werden. Hier aber taten sich zwei echte Stars zusammen. Candy Dalfa ist die berühmteste Saxophonistin der Niederlande und Dave Stewart ein mega erfolgreicher Gitarrist. Zum Beispiel mit seiner Band Eurythmics. Die beiden zusammen, das begeisterte die Musikfans.

Nah dran. Aber es wird. Ein bisschen muss ich noch üben. Also, gleich nochmal das Lied auflegen und mitspielen.

0: Kommen wir jetzt von der berühmtesten Saxophonspielerin der Niederlande zum geheimsten Geheimagenten der Welt. Jimmy Böntchen, den sein Chef heute nach Amsterdam, der Hauptstadt der Niederlande, schickt, um... Stimmt, das ist ja streng geheim.
1: Mein Name ist Böntchen. Jimmy Böntchen.
2: Der geheimste Geheimagent der Welt.
3: Heute Niederlage in den Niederlanden.
1: 11. Juni, 21.11 Uhr. Schaue gerade einen Agenten-Thriller. Er ist so gruselig, dass ich den Ton wegdrehen muss. Und das Bild auch. Und den Stecker rausziehen. Böntchen, Jimmy Böntchen?
4: Böntchen, wir haben einen neuen Auftrag für Sie.
1: Echt? Cool, schießen Sie los.
4: Unsere Forscher haben Spezialagentenblumen entwickelt. Die haben eingebaute Kameras und Mikrofone. Perfekt für unseren Agenten in Holland. Böntchen, bringen Sie die Toten nach Amsterdam.
1: Ich muss bei Blumen immer niesen. Kann das nicht mein Kollege machen?
4: Der bringt gerade Eulen nach Athen. Und außerdem sind es künstliche Blumen. Sie werden es also überleben.
1: Na gut, Chef, dann wird's gemacht. 12. Juni, 18.34 Uhr. Ankunft in Amsterdam. Ach, da drüben am Blumenstand könnte ich ja mal vergleichen, ob die Blumen wirklich so täuschend echt aussehen. So, wenn ich die jetzt daneben stelle? Kein Unterschied.
5: Hallo. Hallo, wo wollen Sie hin mit meinen Tulpen?
1: Entschuldigung, aber das sind meine Blumen, ehrlich.
5: Kommen Sie zurück, es wird erst bezahlt.
1: Nein, das sind Spezialtulpen mit Mikrofon und Kamera, wissen Sie, ich bin...
5: Ja, Tulpen mit Mikrofon, bist du eine Showmaster?
1: Hören Sie, das ist wirklich ein Mikrofon in der Tulpe.
5: Ja, lass mich raten, Sie telefonieren mit einem Kaktus und mit einem Salatteller gehen Sie ins Internet.
1: Warum nicht, ich bin Geheimagent und
5: ohne bitte Königin Beatrix und Sie bezahlen mir jetzt meine Tulpen.
1: Ich habe aber gar kein Geld dabei.
5: Ja, dann bleiben die Blumen hier.
1: 19.01 Uhr. Die Blumenfrau hat gesagt, wenn ich 200 Tulpen für sie geschnitten habe, dürfte ich meine Blumen wieder haben. Leider muss ich die ganze Zeit niesen.
5: Die Kunden kommen. Schneller, schneller. Ich brauche mehr Tulpen.
6: Jimmy Böntchen.

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1: Und jetzt kommen wir hier bei uns zu einem Rätsel. Auf Deutsch zu einem Rätsel. Ja, zu einem sehr leichten Rätsel. Zumindest, wenn ihr bis hierhin gut zugehört habt. Alles andere erzählen uns jetzt die Kinder der 4D der GGS Grefrath.
2: Hallo, mein Name ist Laura.
3: Hallo, mein Name ist Dila.
2: Wir haben ein Rätsel für euch vorbereitet.
3: In diesem Rätsel beschreiben wir euch was, das es schon in früheren Zeiten gab.
2: Es geht um Teile, die hat man früher bei der Arbeit angezogen.
3: Meist bei der Landarbeit.
2: Diese Teile werden unten am Körper getragen.
3: Sie werden aus Holz hergestellt.
2: Die ältesten dieser erhaltenen Dinge in Europa wurden in Amsterdam und Rotterdam gefunden.
3: Sie stammen aus dem 13. Jahrhundert.
2: Solche Dinger werden aus einem Holzblock gefertigt.
3: Handwerker schnitzen dann erst grob die äußere Form. Und dann wird fein nachgearbeitet.
2: Und das Innere wird mit speziellen Werkzeugen ausgehöhlt.
3: Die Oberfläche wird danach poliert. Außen. Und manchmal auch farbig angemalt und lackiert.
2: Also ich habe auch solche Dinger und sie sind sehr laut und wenn man da drin ist, dann ist es sehr hart. Aber wenn zum Beispiel jemand da drauf tritt oder so, dann tut es halt nicht so weh.
3: In unserem Nachbarland Niederlande, da tragen Leute noch solche Dinger. Auch heute noch. Das Land ist dafür noch berühmt.
1: Ich sag ja, dass das Rätsel, wenn man bis hierhin gut zugehört hat, gar nicht so schwer ist. Wer allerdings immer noch nicht weiß, was wir suchen, für den habe ich jetzt noch einen Tipp. Die Herstellung dauert über ein halbes Jahr.
2: Die richtige Lösung ist...
3: Holzschuhe. In Niederlanden sagt man Klompen.
1: Ja, ist ja gut. Du hast es gewusst und wir auch. Ja, die könnte Herr Jan heute bestimmt auch ganz gut gebrauchen.

0: Mach mal die Augen zu. Ja, und jetzt Mund auf und jetzt probiert mal. Und Ohr. Wenn ihr das mögt, dann werdet ihr den hier heute sicher lieben. Okay?
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0: In dem geht es um, richtig, Mausreporter Christian und Mausköchin Julia. Na klar, nur geht es auch noch um diesen köstlichen Käse aus den Niederlanden, den Gouda. Möchte vielleicht noch jemand ein Stück haben? Ja, finde ich auch gut.
2: Ja, klar.
3: Christian, was weißt du denn über Gouda?
4: Also, der kommt aus den Niederlanden, aus Gouda, glaube ich. Der ist gelb auf jeden Fall und ich esse den sehr gerne auf meinem Käsebrot.
3: Gouda kommt aus Gouda, das ist schon mal korrekt. Allerdings, wenn man niederländischen Gouda aus Gouda oder zumindest aus den Niederlanden essen möchte, muss man ganz genau auf die Packung gucken. Da muss Gouda Holland draufstehen oder noch besser Nordhollandse Gouda.
4: Und wenn da nur Gouda draufsteht, wo kommt der dann her?
3: Der kann quasi überall herkommen, aus dem Sauerland oder aus Peru, ganz egal. Der Name Gouda ist dann lediglich das Rezept für den Käse. Also was muss ich mit der Milch machen, damit daraus Gouda wird?
4: Gouda aus dem Sauerland? Muss ich erstmal drüber nachdenken. Ist der denn aber schlechter als Gouda aus Gouda?
3: Sagen wir mal so, der Gouda aus Gouda, der ist schon was anderes. Der schmeckt auch ein bisschen anders, ganz weich und buttrig. Der kostet auch ein bisschen mehr als die, ja, sagen wir mal, abgepackten Scheiben aus dem Supermarkt. Man kann Käse ganz grundsätzlich in industriell und handwerklich hergestellt unterscheiden. Industriell bedeutet, das wird in großen Fabriken hergestellt, da gibt es riesige Milchtanks und die Menschen, die da arbeiten, die drücken Knöpfe und überprüfen Anzeigen auf Maschinen. Und handwerklich heißt, der Käse wird von Hand hergestellt. Er wird geschöpft und gepresst und geformt. Ja, und in der Fabrik werden am Tag mehrere Tonnen Käse gemacht und von Hand so ein paar Kilo, also viel weniger.
4: Ah ja, das kann man vielleicht mit Kuchen vergleichen, oder? Also ich kann Kuchen verpackt und eingeschweißt im Supermarkt kaufen. Der schmeckt okay. Aber wenn du mir jetzt einen von Hand backen würdest mit frischen Zutaten, dann schmeckt der natürlich viel besser.
3: Ich finde, das kann man sehr gut miteinander vergleichen. So, und jetzt gibt's aber endlich was zu probieren. Und zwar habe ich Gouda aus Gouda vorbereitet.
4: Die ganzen Würfelchen, kann ich die schon mal probieren?
3: Die Würfel, die sehen ja schon so ein bisschen unterschiedlich aus.
4: Ja, stimmt, die sind so von hellgelb bis, na, fast bräunlich, ne? Und die sind viereckig auf jeden Fall. Das da sind eher so Brocken.
3: Das ist Gouda in unterschiedlichen Reifestufen. Das heißt, wie alt der Käse ist.
4: Wie jetzt alt? Ist er nicht frisch?
3: Doch, aber der Gouda, den wir im Supermarkt kaufen, der junge Gouda, so heißt er dann, der durfte 5 bis 8 Wochen reifen.
4: Okay, nochmal kurz zusammengefasst, wie es geht. Also für Käse muss man ja Milch gerinnen lassen.
3: Korrekt, ja.
4: Sieht dann so aus wie Quark. Der wird dann zerschnitten und in eine Form gegeben. Da läuft dann alles an Flüssigkeit, also an Molke raus, was man nicht mehr braucht und das wird dann gepresst.
3: Ganz genau. Und dann muss dieser Käseleib, so nennt man das, der muss dann reifen. So, und junger Gouda ist mindestens 5 Wochen alt. So, hier, probier doch mal.
4: Der ist ganz hellgelb, sehr weich, fast wie so ein Mürbeteig und der schmeckt mild, nach Butter.
3: Auf jeden Fall. Und jetzt würde ich sagen, kommen wir doch direkt zum nächsten Kandidaten. Hier, Gouda mittelalt.
4: Geht aber schnell. Erstmal runterschlucken. Moment. Der ist ein bisschen intensiver, aber immer noch sehr mild.
3: Mittelalter Gouda ist so zwischen 2 und 6 Monate alt. Also schon deutlich älter als der Junge.
4: Ja, der ist ein bisschen fester, ne? Auch deutlich dunkler. Ich finde den ja ein bisschen, ja, wie sagt man, interessanter vielleicht. Der Junge schmeckt einfach nur nach Butter. Und der hat so ein bisschen mehr Wumms.
3: So, apropos Wumms, es geht hier auch direkt weiter.
4: Ja, nach jung und mittelalt kommt jetzt ja vermutlich alt.
3: Na klar, alter Gouda ist so 6 bis 8 Monate gereift, also noch älter als der Mittelalter.
4: Na, rein damit. Hui, also noch fester, der bröckelt auch so ein bisschen, ne? Der schmeckt wirklich ganz anders als der Junge.
3: So, einen habe ich noch.
4: Was kommt nach alt? Uralt?
3: Tatsächlich.
4: Was, echt?
3: Ja. Okay. Uralter Gouda wird in den Niederlanden Bröckelkaas genannt. Man kann den gar nicht mehr in Scheiben schneiden, sondern nur noch brechen. Ja, und so nennt man Gouda, der länger als ein Jahr gereift ist.
4: Bröckelkaas, der sieht so ein bisschen aus wie Parmesan, ne? Aber in Dunkel. Ich nehme mir mal hier so ein kleines Bröckel, ja, vom Bröckelkaas. Oh, ich finde das lecker. Super salzig, super interessant. Julia, vielen Dank für die kleine Gouda-Kunde. Ich probiere dann nochmal gleich von vorne. Ich fange nochmal vorne an, von jung. Sehr weich, buttrig, mittelalt. Boah.
0: Ah, ich glaube, ihr habt recht. Ja, denn der Käse, den ich besorgt habe, das ist gar kein richtiger Gouda. Ja, aber schmecken tut er trotzdem. Ja, lasst euch schmecken. Ich weiß aber, wo wir den echten Gouda allen Alters herbekommen. Hier bei uns um die Ecke, da gibt's doch so einen Gouda-Laden mit hunderten von Käsekugeln.

0: Ja, das war's schon wieder. Wir müssen schon wieder nach Hause. Aber die Niederlande sind doch wirklich nicht weit und immer eine Reise wert. Für heute sagen wir allerdings Doi und tot ziens oder eben auch Tschüss und auf Wiedersehen. Euer André.
1: Ja, ein Stück Käse ist noch da. Dann nehme ich auch ein bisschen.
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0: Gute Morgen, gute Mittag und guten Abend. Ja, das sollte niederländisch sein.
3: 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Heute
4: mit einem Gouda aus den Niederlanden, Holzschuhen und wie sie gemacht werden, einem Saxophon und einer Gitarre. Und natürlich mit der Maus und dem Elefanten. Vandaag met grote kaas uit Nederland, klompen en hoe ze worden gemaakt, een saxofoon en een gitaar en natuurlijk met de muis en de olifant. Dat was Nederlands.
0: Hallo zusammen und herzlich willkommen zu einer neuen Maus zum Hören, in der wir heute mit euch nach Holland reisen wollen. Ja, okay, stimmt. Das passiert mir leider öfter. Und Maushörer Jona, genauso wie vielen anderen, bestimmt auch.
5: Hallo, ich heiße Jona und ich komme aus Köln. Ich bin 9 Jahre alt und ich würde gerne wissen, warum wir Holland sagen, obwohl das Land doch Niederlande heißt.
0: Das ist auf jeden Fall eine Frage, die wir in einer Maus zum Hören, in der wir in die Niederlande reisen wollen, unbedingt beantworten sollten. Ja, und nicht nur deshalb machen wir deine Frage, Jona, auch zu der hier.
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0: Und ich weiß auch schon, wer genau der Richtige ist, um uns Jonas Frage zu beantworten. Unser Mausreporter Matthias, der kennt sich nicht nur gut mit der Geschichte der Niederländer aus, sondern er versteht zum Glück auch ein klein bisschen Niederländisch.
6: Der beste König von der Niederland, das ist Willem!
7: Lebe der König! Lebe der König! Lebe der König!
8: Es lebe der König, riefen die Leute, als Prinz Willem Alexander im Jahr 2013 zum niederländischen König gekrönt wurde. Und da wären wir auch schon beim Namen Niederlande. Das Land heißt nämlich ganz offiziell Königreich der Niederlande. Die meisten verwenden einfach die Kurzform Niederlande. Obwohl der König das Staatsoberhaupt ist, hat er nicht viel Macht. Die hat die Regierung der Niederlande, also Politiker. Eine Nationalhymne haben die Niederländer auch. Woher der Name Niederlande kommt, ist ziemlich einfach rauszubekommen. Wer schon mal da war, der weiß, dass es da ziemlich flach ist. Der Name kommt von niedriges Land. Es gibt wenige Berge und beinahe die Hälfte der Niederlande liegt weniger als einen Meter über dem Meeresspiegel. Das ist ziemlich knapp, deshalb gibt's da auch viele Deiche, um das Land unter anderem vor dem Wasser des Meeres zu schützen. So, und jetzt zu den Holländern. Die gibt's auch in den Niederlanden, aber die sind nur ein Teil davon. Die Niederlande bestehen aus 12 Provinzen. Das ist so ähnlich wie bei uns die Bundesländer. 2 davon tragen den Namen Holland. Nordholland und Südholland. Beide liegen an der Nordsee. Der Name Holland ist schon ziemlich alt. Er taucht schon im 11. Jahrhundert, also vor mehr als 900 Jahren auf. In der Gegend des damaligen Holland befinden sich auch heute noch wichtige Städte. Amsterdam etwa, die Hauptstadt der Niederlande, oder Rotterdam und Den Haag. Holland war und ist einfach wichtig. Deshalb nennen viele Leute in ganz Europa die Niederlande noch immer so. Nicht nur Deutsche, auch manche Franzosen sagen Hollande. In Italien sagen viele Olanda. Sogar Niederländerinnen und Niederländer nennen ihr Land manchmal Holland. Zum Beispiel, wenn sie ihre Fußballnationalmannschaft anfeuern mit Hüp, Holland, Hüp. Also ist das bestimmt nicht so schlimm, wenn man manchmal Holland sagt. Die offizielle Bezeichnung, also die, die von der niederländischen Regierung vorgegeben ist, heißt aber Niederlande.
7: Leve de koning! Leve de koning! Leve de koning!
8: König Willem Alexander ist das Staatsoberhaupt des Königreichs der Niederlande. Niederlande heißt unser Nachbarland richtig. Viele Menschen, sogar einige Niederländerinnen oder Niederländer, sagen aber auch Holland. Weil zwei Provinzen in den Niederlanden Holland im Namen tragen, die früher schon sehr wichtig waren. Nordholland und Südholland. Und Fußballfans benutzen den Namen auch noch.
0: Ja, mit der Maus lernt man eben nie aus. Denn das habe ich so auch noch nicht gewusst. Dafür weiß ich aber, was wir heute in unserem Rätsel suchen. Na, das sage ich euch doch nicht. Denn sonst ist es doch kein Rätsel und ihr zu Hause könnt nicht mitraten. Aber keine Sorge, die Tigerklasse der Grundschule Hanftal in Hennef, die hat noch ein paar Tipps für euch.
9: Hallo, wir sind
10: Emily,
11: Jasper,
12: Henry,
13: Carla,
14: Luisa
15: und ich bin Jona.
16: Wir haben ein Rätsel für euch.
17: Ich bin eine Blume und ihr sollt rausfinden, wer ich bin.
18: Es gibt über 5000 Arten von mir.
19: Mich gibt es in verschiedenen Farben, sogar in Schwarz.
20: Ich wachse in verschiedenen Ländern, sogar in der Türkei, in Griechenland und im Süden von Spanien.
21: Ich bestehe aus 5 Teilen.
22: Ein Teil heißt Stempel.
23: Wenn ich verblüht bin, bleibt von mir eine Zwiebel übrig.
24: Aber die kann man nicht essen.
25: Ich wachse nur im Frühling.
26: Wenn man mich abschneidet, wachse ich in der Vase trotzdem weiter.
27: Ich komme ursprünglich aus Asien.
0: Und wisst ihr, was wir hier suchen? Ja, jetzt denkt nur mal an unser heutiges Reiseziel. Die Niederlande.
28: Die Auflösung ist...
29: Die Tulpe!
0: Ja, für mich auch ganz typisch. Und das ist lange nicht das Einzige, das ich mit den Niederlanden verbinde. Musik allerdings steht dabei nicht ganz oben auf meiner Liste. Dabei gibt's natürlich auch da viele gute Bands und Musiker, wie Paul Cena zum Beispiel.

0: Paul Sina ist doch wohl der Beweis dafür, dass es in den Niederlanden jede Menge gute Musik gibt. Wenn das mit den Beweisen nur immer so einfach wäre. Denn der Maler Han van Meeren aus unserem Kunstkrimi, der versucht ja schon länger, Jupp Piller zu überzeugen, dass er ein Meisterfälscher ist. Ja, eine lange Geschichte, von der wir ja gestern schon den ersten Teil gehört haben. Deshalb fassen wir euch den Anfang der unglaublichen Geschichte hier auch gleich nochmal zusammen.
1: Was für ein verrückter Fall. Ein Verbrecher, der versucht, uns zu überzeugen, dass er ein Verbrechen begangen hat.
2: Glauben Sie ihm? Glauben Sie wirklich, Han van Meeren könnte ein genialer Kunstfälscher sein?
1: Kein Experte, mit dem ich je gesprochen habe, traut es ihm zu. Andererseits, der Kerl ist ja für Überraschungen gut.
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4: Ach, sind das die Röntgenmaschinen?
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5: Kurz nach dem Zweiten Weltkrieg im Hauptquartier von Jupp Piller. Der niederländische Soldat soll Menschen verhaften, die mit den Nazis zusammengearbeitet haben. Hier in seinem Hauptquartier ist gerade einiges los. Merkwürdig aussehende Geräte werden hereingetragen und viele Menschen gehen ein und aus.
4: Sie werden schon sehen, es stimmt, was ich sage.
5: Dieser ganze Trubel wegen eines Mannes, Han van Meeren. Der ziemlich erfolglose Maler soll mit den Nazis zusammengearbeitet haben. Er soll dabei geholfen haben, ein Bild des berühmten Malers Jan Vermeer aus dem 17. Jahrhundert zu verkaufen. An einen der obersten Nazis. Van Meeren behauptet aber, das Bild, was er da verkauft hat, das sei gar nicht von Jan Vermeer. Er selbst, Van Meeren, habe es gefälscht und den Nazi damit ganz schön übers Ohr gehauen.
4: Ich habe ein uraltes Gemälde genommen, auf dem man eine Schlacht sieht. Und dann habe ich das neue Gemälde, Christus und die Ehebrecherin, einfach darüber gemalt, damit meine Fälschung auch schön alt aussieht.
5: Han van Meeren ist plötzlich wie ausgewechselt. Vorher hat er zu den Vorwürfen geschwiegen. Jetzt brappelt er nur drauf los.
4: Ach, und das sind dann die Chemiker, von denen Sie erzählt haben?
1: Herr Koremans aus den Niederlanden.
6: Hallo.
1: Und Herr Fröntjes aus Belgien.
7: Guten Tag.
4: Oh ja, sehr erfreut. Dann bitte an die Arbeit, würde ich sagen.
5: Die beiden Chemiker machen sich an die Arbeit. Sie durchleuchten das Bild. Es zeigt Jesus in einem blauen Gewand. Er hat den Finger erhoben, als wolle er schimpfen. Und vor ihm steht eine Frau, die beschämt zu Boden schaut.
4: Also wenn Sie sich als erstes die erhobene Hand von Jesus Christus vornehmen würden. Ich habe aus dem Gedächtnis eine Skizze angefertigt, was Sie darunter sehen werden.
5: Auch andere Gemälde werden untersucht, von denen Han van Meeren behauptet, er habe sie gefälscht.
7: Schauen Sie mal hier. Alle Bilder zeigen die typischen kleinen Risse in der Ölfarbe, die mehr als 300 Jahre alte Bilder so haben. Das spricht gegen eine Fälschung.
4: Ja, toll, dass Sie es ansprechen. Auf diesen Trick bin ich besonders stolz, denn damit habe ich die ach so tollen Experten besonders genaht. Ich habe Monate dran getüftelt. Der Trick ist, also ich habe zerriebenes Bakelit in die Farben gegeben und die Bilder dann nach dem Malen gebacken.
1: Wie? Gebacken?
4: Na, im Backofen.
5: Die Chemiker überprüfen, ob Bakelit im Bild ist. Diesen Kunststoff gab es vor 300 Jahren noch nicht, als Vermeer das echte Bild gemalt hat. Mehrere Wochen arbeiten die Chemiker mit Van Meeren zusammen. Der ist mittlerweile kaum noch in seiner Gefängniszelle und scheint großes Vergnügen an der Arbeit zu haben. Dann steht das Ergebnis fest.
7: Unsere Untersuchungen zeigen ganz klar,
1: die Bilder sind eine Fälschung.
4: Ja, habe ich doch gesagt.
1: Ich glaube, ich brauche einen Tee.
5: Die Geschichte geht schnell um die Welt. Skandal. Mehrere Vermeers sind Fälschungen, titeln die Zeitung. 9 Gemälde hat Van Meeren gefälscht. Das steht nun fest. Darunter einige, die er als Bilder von Jan Vermeer ausgegeben hat. Ein Riesenskandal. Schließlich haben Museen mehrere Bilder davon stolz ausgestellt. Denn Vermeer ist einer der berühmtesten Maler der Niederlande. Das Problem für Van Meeren ist nur, kaum jemand glaubt, dass wirklich er dahinter stecken könnte, dass er der Fälscher ist.
4: Was schreiben die in der Zeitung? Ich sei verrückt? dazu gar nicht in der Lage. Ich habe doch bewiesen, dass ich die Bilder gefälscht habe.
1: Naja, Sie könnten auch nur dabei gewesen sein, sagen die Experten. Vielleicht waren Sie ein Helfer des Meisterfälschers und haben eben genau gesehen, wie er es gemacht hat.
4: Was bitte ich, nur ein Helfer? Das ist eine Unverschämtheit, diese blöden Experten. Die haben mir nie was zugetraut und selbst wenn ihnen die Beweise direkt vor den Augen liegen, Gott, selbst dann glauben sie mir nicht. Vollidioten.
1: Okay. Wissen Sie was? Wenn Sie es einmal geschafft haben, schaffen Sie es auch nochmal. Fälschen Sie einen Vermeer. Meine Mitarbeiter und ich werden Sie dabei streng beobachten.
5: Gesagt, getan. Für Van Meeren wird ein Atelier eingerichtet. Er legt los, stellt selber seine Farbe her. Mit gemörsertem Bakelit und fängt an zu malen.
4: Wie wäre es mit dem Gemälde Jesus unter den Schriftgelehrten von...
1: Machen Sie!
5: Van Meeren arbeitet sehr, sehr konzentriert. Immer streng beobachtet von mindestens 2 Wachleuten.
4: Schön, das mal nicht heimlich machen zu müssen.
5: Irgendwann bekommen auch die Leute draußen mit, was hier passiert. Es dauert nicht lange, da kommen Journalisten vorbei und interviewen Van Meeren.
4: Herzlich willkommen. Möchten Sie einen Tee?
5: Als Van Meeren fertig ist, packt er das Gemälde in den Backofen, bis es aussieht, als sei es 300 Jahre alt.
4: Fertig.
5: Das Bild beweist, Van Meeren ist der Fälscher. Plötzlich ist er nicht mehr einer, der verdächtigt wird, mit den Nazis zusammengearbeitet zu haben, sondern einer, der einen der obersten Nazis an der Nase herumgeführt hat, ihm ein gefälschtes Kunstwerk verkauft hat. Trotzdem bleibt er ein Verbrecher.
1: Dann geht es jetzt ins Gefängnis. Und Sie kommen vor Gericht, weil Sie sich an gefälschten Bildern bereichert haben.
5: Beim Gerichtsprozess erzählt Van Meeren ganz stolz von seinen Taten. Er gibt zu, 9 Bilder gefälscht zu haben.
6: Bekennen Sie sich schuldig im Sinne der Anklage?
4: Aber natürlich, Euer Ehren.
5: Weil Van Meeren alles zugibt, dauert der Prozess nicht lange. 2 Wochen später wird das Urteil gefällt. 1 Jahr Gefängnis.
0: Ob das jetzt fair ist oder nicht, darüber lässt sich ja streiten. Unumstritten ist aber die Tatsache, dass neben Vermeer auch noch andere weltberühmte Maler wie Rembrandt und Van Gogh aus den Niederlanden kommen.
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0: Frikandeln, Tulpen, Gouda, das sind genauso wie Grachten, Rembrandt, Deiche und Windmühlen alles Dinge, die ich mit den Niederlanden verbinde. Und zu einer Sache, die ich noch gar nicht mit aufgezählt habe, hat unsere Maushörerin Hanna eine Frage auf den Anrufbeantworter gesprochen.
1: Hallo, ich bin Hanna, ich bin 5 und habe eine Frage an Maus, Elefant und Ente, wie wir an Holzschuhe machen.
0: Was, ihr kennt keine Holzschuhe? Ja, ich hätte euch ja gerne welche mitgebracht. Meine Oma, die hatte früher sogar welche bei sich im Keller stehen, so gelbe mit bunten Blumen drauf. Wie die allerdings gemacht werden, seit wann es die gibt und wofür die genau da sind, das alles kann uns am besten Mausreporterin Lisa erzählen. Auch wenn ihre Gartenschuhe aus Plastik sind.
2: Wenn ich in meinen Garten gehe, dann schlüpfe ich als erstes in meine Gartenlatschen. Die sind praktisch, weil sie offen sind. Ich muss mir also nicht erst umständlich die Schnürsenkel binden. Meine Gartenlatschen sind aus Plastik. Aber früher, da haben die Leute in manchen Gegenden ganz ähnliche Latschen getragen. Bei der Arbeit auf dem Feld zum Beispiel. Die waren aber nicht aus Plastik, sondern aus Holz. Holzschuhe waren praktisch bei der Arbeit in der Landwirtschaft, denn sie schützten die Füße vor Dornen, Ästen und Steinen. Und wenn es regnete, konnten die Bauern mit ihnen über das matschige Feld stapfen, ohne nasse Füße zu bekommen. In der Region Westfalen werden diese Holzschuhe übrigens heute noch getragen, zum Beispiel bei der Gartenarbeit. Holzschen nennt man die da. Und auch bei den Trachten von unserem Nachbarland, den Niederlanden, dürfen Holzschuhe nicht fehlen. So, und wie macht man jetzt diese Holzschuhe? Der Mensch, der Holzschuhe macht, hieß früher und heißt heute auch noch Holzschuhmacher. Und als erstes braucht der Holzschuhmacher ein dickes Stück Holz, einen Teil von einem Baumstamm. Es sollte ein weiches Holz sein, zum Beispiel von einer Pappel, denn das kann man gut mit dem Werkzeug bearbeiten. Und dann geht es los. Zuerst haut der Holzschuhmacher mit einer Axt die Rinde ab. Dann spannt er den Holzklotz in die Kopiermaschine ein und spannt auch noch einen Musterschuh ein. Die Musterschuhe gibt es in jeder Größe. Mit Sägeblättern wird das Holzstück von der Kopiermaschine bearbeitet, bis es genau die gleiche Form hat wie der Musterschuh. Daraus kommt ein Holzstück, das jetzt schon die Form eines Holzschuhs hat. Aber von innen ist er noch nicht hohl, also man kann seinen Fuß nicht reinstecken. Jetzt bearbeitet der Holzschuhmacher das Holzstück von außen mit einem Werkzeug, dem Zugmesser. Dadurch wird die Oberfläche des Holzstücks glatt gemacht. Jetzt geht es ans Aushöhlen. Dazu nimmt der Holzschuhmacher ein Stecheisen. Das Werkzeug hat an der einen Seite einen Griff und an der anderen Seite eine scharfe, flache Klinge. Der Holzschuhmacher haut mit einem Hammer auf den Griff und schabt so mit der Klinge Holz vom Holzschuh ab. So höhlt er den Holzschuh aus. Beim Arbeiten mit dem Stecheisen muss der Holzschuhmacher aber super vorsichtig sein. Denn wenn er zu viel Holz wegschabt, dann wird der Schuh unten oder an den Seiten zu dünn und bricht. Und alle Arbeit war umsonst. Jetzt kommt ein anderes tolles Werkzeug dran. Das Räumhakenmesser. Damit macht der Holzschuhmacher das Innere des Schuhs schön glatt, damit man sich nicht beim Laufen einen Splitter reinzieht. Dann muss der Schuh trocknen, denn das Holz ist ja noch frisch. Und das dauert ein halbes Jahr. Richtig lang. Danach erst sind die letzten Handgriffe dran. Mit einer Schleifmaschine schleift der Holzschuhmacher den Schuh von außen schön glatt. Und er lackiert ihn, damit der Schuh von außen wasserabweisend ist. Und fertig ist er, der Holzschuh. Na dann, auf in den Garten.
0: Über ein halbes Jahr dauert es, bis ein Holzschuh fertig ist. Verrückt. Wie lange hat es dann wohl erst gedauert, bis der größte Holzschuh der Welt fertig war? Der kommt aus den Niederlanden und ist 4,50 Meter lang, 2,50 Meter breit und 2,50 Meter hoch. Ja, falls ihr übrigens auch eine Frage an die Maus haben solltet, dann immer her damit.
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0: Da hinterlasst ihr ganz einfach euren Namen und eure Frage. Frage, das ist niederländisch und heißt Frage. Und wenn man genau hinhört, finde ich, dann kann man das sogar verstehen, weil es sich ganz ähnlich anhört.
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1: Hallo, ich bin Theo, bin 6 Jahre alt und ich wünsche mir das Lied Bad Segeberg, Bad Segeberg. Und dann grüße ich Mama.

Wer im Laufe unserer heutigen Sendung noch nicht Lust auf die Niederlande bekommen hat, der wird sich spätestens jetzt überlegen, demnächst mal oder vielleicht auch mal wieder dorthin zu fahren. Denn Radfahren ist nirgendwo auf der Welt so sicher wie in den Niederlanden. Auch ohne Helmpflicht kommen hier die wenigsten Verletzungen vor. Dafür sorgen 35.000 hervorragend ausgebaute Radwegkilometer und die Tatsache, dass ein Fahrrad als vollwertiges Fahrzeug gilt. Ja, das mindestens genauso viel Respekt wie ein Auto verdient hat. Toll, finde ich auch. Und davon durfte ich mich letztens erst bei einer Fahrradtour von Amsterdam nach Köln überzeugen.

0: dass die Niederländer ganz schön musikalisch sind, das hören wir ja nicht zum ersten Mal. Ja, und auch lange noch nicht zum letzten Mal.
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0: In der geht's heute unter anderem um eine der berühmtesten Musikerinnen der Niederlande. Wer das ist und welches Instrument sie spielt, das hören wir heute von Ola aus unserem Maus-Musikteam, der dafür nicht nur tief in seiner Plattenkiste, sondern auch in seiner Instrumentenkiste gekramt hat.
2: Das macht Spaß. Das klingt ja direkt wie Jazzmusik. Ich habe heute mein altes Saxophon wieder ausgegraben. Das habe ich ganz lange nicht gespielt. Dabei habe ich Saxophonspielen mal so richtig gelernt. Im Musikunterricht. Oh Mann, ich habe ganz vergessen, wie cool so ein Saxophon ist. Mit den vielen Klappen und der goldenen Farbe und dieser besonderen Form. Das sieht fast aus wie ein Schwanenhals. In Gold. Ich habe wirklich lange nicht mehr Saxophon geübt. Das klingt fast so, als würde mich das Saxophon ausschimpfen, weil ich es so lange nicht mehr ausgepackt habe. Aber das erinnert mich an ein Lied, zu dem ich früher immer am liebsten geübt habe. Da habe ich immer mitgespielt. Moment. Hier. Die Platte ist aber verstaubt.

Das Lied ist von der holländischen Saxophonistin Candy Dulfer und dem englischen Gitarristen Dave Stewart. Was ich an dem Lied so liebe, es klingt, als würden sich ein Saxophon und eine Gitarre unterhalten. Wirklich jetzt. Erst fragt die Gitarre was und dann antwortet das Saxophon.

Das Lied kommt aus einem holländischen Film. Lily Was Here. Lily war hier, heißt er. Der kam vor etwas mehr als 30 Jahren raus, war aber nicht besonders erfolgreich. Dieses Lied aus dem Film wurde aber ein weltweiter Hit, obwohl es gar keinen Text hat, nur das Gespräch zwischen Gitarre und Saxophon. Es ist selten, dass Songs ganz ohne Text Hits werden. Hier aber taten sich zwei echte Stars zusammen. Candy Dulfer ist die berühmteste Saxophonistin der Niederlande und Dave Stewart ein mega erfolgreicher Gitarrist. Zum Beispiel mit seiner Band Eurythmics. Die beiden zusammen, das begeisterte die Musikfans.

Nah dran. Aber es wird. Ein bisschen muss ich noch üben. Also, gleich nochmal das Lied auflegen und mitspielen.

0: Kommen wir jetzt von der berühmtesten Saxophonspielerin der Niederlande zum geheimsten Geheimagenten der Welt. Jimmy Böntchen, den sein Chef heute nach Amsterdam, der Hauptstadt der Niederlande, schickt, um... Stimmt, das ist ja streng geheim.
1: Mein Name ist Böntchen. Jimmy Böntchen.
2: Der geheimste Geheimagent der Welt.
3: Heute Niederlage in den Niederlanden.
1: 11. Juni, 21.11 Uhr. Schaue gerade einen Agenten-Thriller. Er ist so gruselig, dass ich den Ton wegdrehen muss. Und das Bild auch. Und den Stecker rausziehen. Böntchen, Jimmy Böntchen.
4: Böntchen, wir haben einen neuen Auftrag für Sie.
1: Echt? Cool, schießen Sie los.
4: Unsere Forscher haben Spezialagentenblumen entwickelt. Die haben eingebaute Kameras und Mikrofone. Perfekt für unseren Agenten in Holland. Böntchen, bringen Sie die Toten nach Amsterdam.
1: Ich muss bei Blumen immer niesen. Kann das nicht mein Kollege machen?
4: Der bringt gerade Eulen nach Athen. Und außerdem sind es künstliche Blumen. Sie werden es also überleben.
1: Na gut, Chef, dann wird's gemacht. 12. Juni, 18.34 Uhr. Ankunft in Amsterdam. Ach, da drüben am Blumenstand könnte ich ja mal vergleichen, ob die Blumen wirklich so täuschend echt aussehen. So, wenn ich die jetzt daneben stelle? Kein Unterschied.
5: Hallo. Hallo, wo wollen Sie hin mit meinen Tulpen?
1: Entschuldigung, aber das sind meine Blumen, ehrlich.
5: Kommen Sie zurück, es wird erst bezahlt.
1: Nein, das sind Spezialtulpen mit Mikrofon und Kamera, wissen Sie, ich bin...
5: Ja, Tulpen mit Mikrofon, bist du eigentlich Showmaster?
1: Hören Sie, das ist wirklich ein Mikrofon in der Tulpe.
5: Ja, lass mich raten, Sie telefonieren mit einem Kaktus und mit einem Salatteller gehen Sie ins Internet.
1: Warum nicht, ich bin Geheimagent und
5: ich... Ohne bitte Königin Beatrix und Sie bezahlen mir jetzt meine Tulpen.
1: Ich habe aber gar kein Geld dabei.
5: Ja, dann bleiben die Blumen hier.
1: 19.01 Uhr. Die Blumenfrau hat gesagt, wenn ich 200 Tulpen für sie geschnitten habe, dürfte ich meine Blumen wieder haben. Leider muss ich die ganze Zeit niesen.
5: Die Kunden kommen. Schneller, schneller. Ich brauche mehr Tulpen.
6: Jimmy Böntchen.

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1: Und jetzt kommen wir hier bei uns zu einem Rätsel. Auf Deutsch zu einem Rätsel. Ja, zu einem sehr leichten Rätsel. Zumindest, wenn ihr bis hierhin gut zugehört habt. Alles andere erzählen uns jetzt die Kinder der 4D der GGS Grefrath.
2: Hallo, mein Name ist Laura.
3: Hallo, mein Name ist Dila.
2: Wir haben ein Rätsel für euch vorbereitet.
3: In diesem Rätsel beschreiben wir euch was, das es schon in früheren Zeiten gab.
2: Es geht um Teile, die hat man früher bei der Arbeit angezogen.
3: Meist bei der Landarbeit.
2: Diese Teile werden unten am Körper getragen.
3: Sie werden aus Holz hergestellt.
2: Die ältesten dieser erhaltenen Dinge in Europa wurden in Amsterdam und Rotterdam gefunden.
3: Sie stammen aus dem 13. Jahrhundert.
2: Solche Dinger werden aus einem Holzblock gefertigt.
3: Handwerker schnitzen dann erst grob die äußere Form. Und dann wird fein nachgearbeitet.
2: Und das Innere wird mit speziellen Werkzeugen ausgehöhlt.
3: Die Oberfläche wird danach poliert. Außen. Und manchmal auch farbig angemalt und lackiert.
2: Also ich habe auch solche Dinger und sie sind sehr laut und wenn man da drin ist, dann ist es sehr hart. Aber wenn zum Beispiel jemand da drauf tritt oder so, dann tut es halt nicht so weh.
3: In unserem Nachbarland Niederlande, da tragen Leute noch solche Dinger. Auch heute noch. Das Land ist dafür noch berühmt.
1: Ich sag ja, dass das Rätsel, wenn man bis hierhin gut zugehört hat, gar nicht so schwer ist. Wer allerdings immer noch nicht weiß, was wir suchen, für den habe ich jetzt noch einen Tipp. Die Herstellung dauert über ein halbes Jahr.
2: Die richtige Lösung ist...
3: Holzschuhe. In Niederlanden sagt man Klompen.
1: Ja, ist ja gut. Du hast es gewusst und wir auch. Ja, die könnte Herr Jan heute bestimmt auch ganz gut gebrauchen.

0: Mach mal die Augen zu. Ja, und jetzt Mund auf und jetzt probiert mal. Und um Ohr. Wenn ihr das mögt, dann werdet ihr den hier heute sicher lieben. Okay?
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0: In dem geht es um, richtig, Mausreporter Christian und Mausköchin Julia. Na klar, nur geht es auch noch um diesen köstlichen Käse aus den Niederlanden. Den Gouda. Möchte vielleicht noch jemand ein Stück haben? Ja. Oh, finde ich auch gut. Ja, komm.
2: Christian, was weißt du denn über Gouda?
3: Also, der kommt aus den Niederlanden, aus Gouda, glaube ich. Der ist gelb auf jeden Fall und ich esse den sehr gerne auf meinem Käsebrot.
2: Gouda kommt aus Gouda, das ist schon mal korrekt. Allerdings, wenn man niederländischen Gouda aus Gouda oder zumindest aus den Niederlanden essen möchte, muss man ganz genau auf die Packung gucken. Da muss Gouda Holland draufstehen oder noch besser Nordhollandse Gouda.
3: Und wenn da nur Gouda draufsteht, wo kommt der dann her?
2: Der kann quasi überall herkommen, aus dem Sauerland oder aus Peru, ganz egal. Der Name Gouda ist dann lediglich das Rezept für den Käse. Also was muss ich mit der Milch machen, damit daraus Gouda wird?
3: Gouda aus dem Sauerland? Muss ich erstmal drüber nachdenken. Ist der denn aber schlechter als Gouda aus Gouda?
2: Sagen wir mal so, der Gouda aus Gouda, der ist schon was anderes. Der schmeckt auch ein bisschen anders, ganz weich und buttrig. Der kostet auch ein bisschen mehr als die, ja, sagen wir mal, abgepackten Scheiben aus dem Supermarkt. Man kann Käse ganz grundsätzlich in industriell und handwerklich hergestellt unterscheiden. Industriell bedeutet, das wird in großen Fabriken hergestellt, da gibt es riesige Milchtanks und die Menschen, die da arbeiten, die drücken Knöpfe und überprüfen Anzeigen auf Maschinen. Und handwerklich heißt, der Käse wird von Hand hergestellt. Er wird geschöpft und gepresst und geformt. Ja, und in der Fabrik werden am Tag mehrere Tonnen Käse gemacht und von Hand so ein paar Kilo, also viel weniger.
3: Ah ja, das kann man vielleicht mit Kuchen vergleichen, oder? Also ich kann Kuchen verpackt und eingeschweißt im Supermarkt kaufen. Der schmeckt okay. Aber wenn du mir jetzt einen von Hand backen würdest mit frischen Zutaten, dann schmeckt der natürlich viel besser.
2: Ich finde, das kann man sehr gut miteinander vergleichen. So, und jetzt gibt's aber endlich was zu probieren. Und zwar habe ich Gouda aus Gouda vorbereitet.
3: Die ganzen Würfelchen, kann ich die schon mal probieren?
2: Die Würfel, die sehen ja schon so ein bisschen unterschiedlich aus.
3: Ja, stimmt, die sind so von hellgelb bis, ja, fast bräunlich, ne? Und die sind viereckig auf jeden Fall. Das da sind eher so Brocken.
2: Das ist Gouda in unterschiedlichen Reifestufen. Das heißt, wie alt der Käse ist.
3: Wie jetzt alt? Ist er nicht frisch?
2: Doch, aber der Gouda, den wir im Supermarkt kaufen, der junge Gouda, so heißt er dann, der durfte 5 bis 8 Wochen reifen.
3: Okay, nochmal kurz zusammengefasst, wie es geht. Also für Käse muss man ja Milch gerinnen lassen.
2: Korrekt, ja.
3: Sieht dann so aus wie Quark. Der wird dann zerschnitten und in eine Form gegeben. Da läuft dann alles an Flüssigkeit, also an Molke raus, was man nicht mehr braucht und das wird dann gepresst.
2: Ganz genau. Und dann muss dieser Käseleib, so nennt man das, der muss dann reifen. So, und junger Gouda ist mindestens 5 Wochen alt. So, hier, probier doch mal.
3: Der ist ganz hellgelb, sehr weich, fast wie so ein Mürbeteig und der schmeckt mild, nach Butter.
2: Auf jeden Fall. Und jetzt würde ich sagen, kommen wir doch direkt zum nächsten Kandidaten. Hier, Gouda mittelalt.
3: Geht aber schnell. Erstmal runterschlucken. Moment. Der ist ein bisschen intensiver, aber immer noch sehr mild.
2: Mittelalter Gouda ist so zwischen 2 und 6 Monate alt. Also schon deutlich älter als der Junge.
3: Ja, der ist ein bisschen fester, ne? Auch deutlich dunkler. Ich finde den ja ein bisschen, ja, wie sagt man, interessanter vielleicht. Der Junge schmeckt einfach nur nach Butter. Und der hat so ein bisschen mehr Wumms.
2: So, apropos Wumms, es geht hier auch direkt weiter.
3: Ja, nach jung und mittelalt kommt jetzt ja vermutlich alt.
2: Na klar, alter Gouda ist so 6 bis 8 Monate gereift, also noch älter als der Mittelalter.
3: Na, rein damit. Hui, also noch fester, der bröckelt auch so ein bisschen, ne? Der schmeckt wirklich ganz anders als der Junge.
2: So, einen habe ich noch.
3: Was kommt nach alt? uralt.
2: Tatsächlich.
3: Was, echt?
2: Ja. Okay. Uralter Gouda wird in den Niederlanden Bröckelkaas genannt. Man kann den gar nicht mehr in Scheiben schneiden, sondern nur noch brechen. Ja, und so nennt man Gouda, der länger als ein Jahr gereift ist.
3: Bröckelkaas, der sieht so ein bisschen aus wie Parmesan, ne? Aber in Dunkel. Ich nehme mir mal hier so ein kleines Bröckel, ja, vom Bröckelkaas. Oh, ich finde das lecker. Super salzig, super interessant. Julia, vielen Dank für die kleine Gouda-Kunde. Ich probiere dann nochmal gleich von vorne. Ich fange nochmal vorne an, von jung. Sehr weich, buttrig, mittelalt. Boah.
0: Ich glaube, ihr habt recht. Ja, denn der Käse, den ich besorgt habe, das ist gar kein richtiger Gouda. Ja, aber schmecken tut er trotzdem. Ja, lasst es euch schmecken. Ich weiß aber, wo wir den echten Gouda allen Alters herbekommen. Hier bei uns um die Ecke, da gibt's auch so einen Gouda-Laden mit hunderten von Käsekugeln.

0: Ja, das war's schon wieder. Wir müssen schon wieder nach Hause. Aber die Niederlande sind doch wirklich nicht weit und immer eine Reise wert. Für heute sagen wir allerdings Doi und tot ziens oder eben auch Tschüss und auf Wiedersehen. Euer André.
1: Ja, ein Stück Käse ist noch da. Dann nehme ich auch ein bisschen.
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4: Hallo, mein Name ist Adrienne, ich bin 10 Jahre alt und ich wünsche mir das Lied Flugsaurier von Heavy Saurus. Und hiermit grüße ich meine Familie. Tschüss!

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1: Hallo, ich bin Greta, ich bin 6 Jahre alt und ich wünsche mir das Lied I Want a Soda Pop. Und ich grüße damit meine Mama, meinen Papa, meine Freundin Emma, meine Cousinen und Maus, Ente und Elefant. Den Elefant grüße ich am meisten.

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1: Hallo, ich bin Emma, ich bin 6 Jahre und ich wünsche mir das Lied von die Bohnen. Ich grüße damit den Elefanten, die Maus und die Ente. Tschüss.

Anna und ich möchte gerne das Lied Bright Eyes von Rondé und damit grüße ich meine Familie und alle, die mir zuhören. Bright Eyes.

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1: Ich bin Charlie, bin 8 Jahre alt und wünsche mir das Lied Kindern die Macht von Herbert Grönemeyer.

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1: Hallo, ich heiße Jessie. Meine beste Freundin Nele ist gerade hier. Und wir beide wünschen uns das Lied Wer, wenn nicht wir von Vincent Weiss. Und damit grüßen wir Neles und Käthe. Okay, bye.

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1: Hallo, ich bin Romy, ich bin 8 Jahre alt und ich wünsche mir das Lied Zoom und damit grüße ich den ganzen Schulbus.

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1: Ich bin der Henrik, ich bin 9 Jahre alt und wünsche mir das Lied von 90 Luftballons.

ist der Janis. Ich wünsche mir Viva Rapsu von Queen. Danke. 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
1: Hallo, ich möchte gerne im Radio SpongeBob Big Guy hören und ich möchte gerne meinen Freund Benno grüßen und unsere ganze Schule. Achso, und ich bin Konstantin.

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1: Hallo, ich heiße Emma, ich bin 6 Jahre alt und ich wünsche mir das Lied Herzbeben von Helene Fischer und ich grüße damit meine Familie und meine Freunde. Ich war

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1: Hallo, ich bin Wynn, ich bin 5 Jahre alt und ich wünsche mir die Ghostbusters. Damit grüße ich die Maus, den Enten und den Elefanten und das Maus-Team und alle, die zuhören. Tschüss!

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1: Hallo, ich bin die Johanna und ich wünsche mir das Lied Nie wieder verlieben. Tschüss und ich grüße damit meine Freundinnen.

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0: Hallo, liebe Leute. Schön seid Bude. Hallo, könnt ihr mich, hört ihr mich? Warte. Jetzt müsste es wieder gehen. Ich freue mich. Hallo?
1: Na, hast du ihn erkannt? Checker Tobi vom Checkpot ist gleich am Start. Noch ein bisschen Musik und dann gibt es hier in der Maus eine neue Spannung.

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2: Also mit ein bisschen guter Laune macht Putzen richtig Spaß, muss ich sagen. So, fast fertig. Guck noch unter das Bett. Was ist denn das? Oh, ist das staubig hier. Hier müsste man vielleicht mal saugen. Aber was ist denn das? Das ist ja mein Riesenschokokeks. Ach, dich suche ich schon die ganze Woche. Bisschen staubig, aber ich glaube, da kann man noch... Oh, noch kacken. Wacke!
3: Oh. Zugang Checkerbude genehmigt.
2: Hallo liebe Leute, schön, dass ihr mit dabei seid und herzlich willkommen in meiner blitzeblanken Checkerbude zum heutigen Checkpot. Kribbelt es euch in der Nase, sobald ich über Staub spreche? Könnt ihr an keiner Pfütze vorbeigehen, ohne reinzuhüpfen, und müsst ihr eure Hände in jede Matschgrube stecken und drin rumwühlen? Dann seid ihr heute genau richtig, denn das Thema unserer Folge heute ist Schmutz. Und wie immer habe ich jemanden da, mit dem ich hier eine ordentliche Sauerei veranstalten kann. Bei mir in meiner heute wirklich sehr, sehr sauberen Checkerbude ist Johanna. Hallo.
4: Hallo Tobi.
2: Schön, dass du da bist. Ich möchte als allererstes von dir wissen, wie sieht es unter deinem Bett aus?
4: Also direkt unter mir ist mein Bruder.
2: Aber, das ist ein Hochbett, okay.
4: Ja, aber darunter sind so Kisten, Kisten, die wir benutzen in der vorderen Schicht und dahinter... Kisten, die wir seit Jahren nicht mehr benutzt haben.
2: Aha.
4: Und da wird es vermutlich entsprechend aussehen da hinten.
2: Also du würdest schon vermuten, dass unter eurem Bett durchaus auch der ein oder andere Staubflusen da rumhängt.
4: Ja, Staub, Spinnen.
2: Spinnen meinst du wirklich?
4: Ja, bei uns in der Wohnung eben einige Spinnen. Auch in der Dusche ist eine, die beobachte ich immer.
2: Na, die darf aber da bleiben, die wohnt da einfach.
4: Ja.
2: Bist du denn eine Person, die Ordnung wichtig findet?
4: Geht so. Bei Schulsachen habe ich gerne alles ordentlich, aber sonst, ich krieg's auch nicht alles sehr ordentlich.
2: Ich finde bei mir zu Hause jedes Staubkorn schrecklich und ich bin wirklich sehr, sehr sauber und ordentlich bei mir zu Hause. Aber wenn ich bei anderen Leuten bin, dann stört's mich überhaupt nicht, wenn es da staubig ist. Fällt mir nicht mal auf. Ich weiß nicht genau, woran das liegt, aber es ist komisch.
4: Seltsam. Ja, bei mir ist auch eine komische Sache. Bei Essen... Da esse ich immer alles so getrennt. Also.
2: Wie?
4: Ja, wenn jetzt einen Topf nehmen wir erstmal, als Beispiel. Und dann sind da Karotten und Erbsen und Kartoffeln und so weiter drin. Und dann halt einfach nacheinander. Hast du Erbsen und Kartoffeln?
2: Wirklich?
4: Und so weiter.
2: Warte mal, du hast Spinnen unter deinem Bett leben, aber du sortierst dein Essen, während du es isst.
4: Ja.
2: Okay, das ist sehr seltsam. Naja, du hast doch heute auch wieder drei Fragen mitgebracht.
4: Ja. Die erste Frage. Was ist Schmutz überhaupt? Meine zweite Frage, gibt es Schmutz im Weltraum? Meine dritte Frage, ist Schmutz gut oder schlecht?
2: Finde ich super Fragen.
4: Das checken wir für euch.
2: Johanna, zeig mir doch mal deine Fingernägel. Ja,
4: ja.
2: Die sehen doch aber ganz gut gepflegt aus, oder? So wie ich das hier sehe. Nee, ja, okay, also hier und da ist ein kleiner schwarzer Rand zu erkennen. Aber es sieht jetzt nicht aus, als hättest du gerade einen Straßenbelag geteert oder so.
4: Ja, nee, das mache ich ja selten.
2: Und bei mir, guck mal.
4: Ich sehe nichts.
2: Nee, ich habe sehr gut gepflegte Hände. Dazu, was das Schwarze unter deinen Fingernägeln ist, passt ja eigentlich deine erste Frage ganz gut.
4: Stimmt. Was ist Schmutz überhaupt?
2: Ja, was glaubst du denn? Was ist denn wohl Schmutz?
4: Ich glaube, das kann man nicht so eindeutig sagen. Zum Beispiel, wenn ein Haar in der Suppe liegt, dann ist das Haar der Schmutz.
2: Ja.
4: Und wenn Suppe in den Haaren ist, ist die Suppe sozusagen der Schmutz.
2: Ah, ja, das stimmt. Du hast so recht. Ich meine, es ist zweimal irgendwie dasselbe, nur umgekehrt, ne?
4: Ja.
2: Ich habe nicht gedacht, dass die Frage nach Schmutz so philosophisch wird, aber das ist wirklich sehr klug. Oh, guck mal, Jackie meldet sich, unsere schlaue Datenbank.
4: Ich drück mal auf den Knopf.
5: Was wir als Schmutz oder schmutzig empfinden, hängt von vielen unterschiedlichen Dingen ab. Zum Beispiel davon, was jeder Einzelne für sich selber mag. Manche fühlen sich unwohl, wenn sie nicht jeden Tag baden. Andere kommen gut damit klar, nur einmal pro Woche schnell unter die Dusche zu hüpfen. Auch unsere Erziehung spielt eine Rolle. Wenn unsere Eltern großen Wert darauf legen, dass der Küchenboden immer blitzeblank geputzt ist, dann gewöhnen wir uns daran und finden es eklig, wenn bei anderen Familien Krümel auf dem Boden rumliegen. Schmutz hat auch was damit zu tun, in welchem Teil der Welt wir aufwachsen. In Japan zum Beispiel benutzt man keine Taschentücher, sondern zieht die Nase hoch, wenn sie läuft. Das finden viele Menschen in Europa eklig. Die Japaner aber finden die Vorstellung widerlich, sich in ein Tuch zu schneuzen und diesen Rotzschmutz dann in der Hosentasche mit sich herumzutragen. Schmutz kann also viele unterschiedliche Dinge bedeuten. Das Einzige, was man sicher sagen kann, Schmutz ist etwas, was nicht an der Stelle ist, wo es eigentlich sein sollte.
4: Aha. Eine Sache möchte ich anmerken. Du hast bei einmal pro Woche duschen, hast du so gesagt.
2: Ja, einmal pro Woche duschen finde ich wenig.
4: In der vierten habe ich einmal pro Monat geduscht.
2: Johanna! Ich möchte Folgendes unterstellen. Ich glaube, dass du in der vierten Klasse schmutzig warst.
4: Nein, ich war nicht schmutzig. Wirklich nicht.
2: Aber du musst dich anders gewaschen.
4: Das haben wir in der Schule besprochen, dann haben so alle mich ausgelacht.
2: Einmal im Monat?
4: Das war damals.
2: Du, also ich zum Beispiel, ich wasche mir nur alle 10 bis 14 Tage mit Shampoo die Haare. So haben wir alle unsere Eigenheiten. Ja, siehst du, es ist genau wie Jackie gerade gesagt hat. Jeder hat halt einen anderen Begriff von Schmutz und für jeden fühlt sich das anders an.
4: Ja.
2: Jackie, ich hätte noch eine Frage an dich. Was verstehst denn du als Datenbank unter Schmutz?
5: Ich? Boah, da will ich eigentlich gar nicht drüber reden. Das ist so ekelhaft.
2: Hä? Jetzt sag mal. Entschuldigung, bitte.
5: Okay, ich sag's. Das Ekligste auf der Welt für mich ist eine 2.
2: Was?
4: Wieso eine 2?
2: Hä? Ja, wieso? Hä? Im Ernst?
5: Ja, im Ernst. Ich bin ja ein Wissenscomputer. Und woraus bestehen alle Informationen, die ein Computer hat? Aus Nullen und Einsen. Alles nur 0 oder 1 in meinem Hirn, in langen Reihen. Alleine der Gedanke, dass ich da mal eine 2 drunter mischen könnte, ich kann einfach nicht darüber reden.
4: Die Angst vor Zweiern wie vor Spinnen.
2: Ein und dasselbe, absolut. Also Zweien sind wirklich, Johanna, ist deine erste Checkerfrage damit geklärt?
4: Ich glaube schon.
2: Dann drück bitte den grünen Knopf. Was man als Schmutz empfindet, hängt von vielen Dingen ab. Von einem selbst, wie man erzogen wurde, aber auch davon, wo man aufgewachsen ist. Was man sicher sagen kann, Schmutz ist etwas, das sich an einer Stelle befindet, wo es eigentlich nicht hingehört.
4: Gecheckt!
2: Apropos an einer Stelle, wo es nicht hingehört. Damit sind wir doch schon mitten bei deiner zweiten Checkerfrage, liebe Johanna.
4: Meine zweite Frage lautet, ist der Weltraum schmutzig?
2: Ja, was sagst du dazu? Wie kommst du auf die Frage?
4: Naja, im Weltall fliegen ja verschiedene Sachen rum. Mhm. Und ich könnte mir auch vorstellen, dass da Schmutz dabei ist.
2: Also was für eine Art von Schmutz meinst du dann so?
4: Sachen, die Menschen irgendwie in den Weltraum gebracht haben. Mhm. Oder zum Beispiel Staub auf dem Mond oder sowas.
2: Ich glaube, wir sollten jemanden anrufen. Jemanden, der sich auskennt mit Schmutz im Weltall.
4: Wen denn?
2: Ich würde vorschlagen, dass wir jetzt mal bei Harald Krüger anrufen. Der arbeitet nämlich fürs Max-Planck-Institut und zwar für die Sonnensystemforschung.
4: Auch einer von den vielen Leuten, die du kennst.
2: Ganz genau so ist es. Soll ich mal die Nummer wählen?
6: Ja. Krüger?
2: Hallo Harald, hier ist Tobi. Schön, dass ich dich erreiche.
6: Ja, hallo, guten Tag.
2: Du, wir haben eine Frage, bei der du uns sicher helfen kannst. Und zwar, ist das Weltall schmutzig?
6: Ja.
2: Okay.
6: Das kommt drauf an, wie man das sieht.
2: Aha.
6: Also ist das Weltall selber ist eigentlich nicht schmutzig. Also zunächst mal ist es natürlich leer, könnte man denken, weil es dort keine Atmosphäre gibt, also keine Luft. Aber es gibt dort eben auch Staub, der dort überall herumfliegt. Und der wird natürlich auf der Erde immer gerne als Schmutz bezeichnet. Aber wir erforschen ihn und für uns ist es eben kein Schmutz.
2: Und wo kommt der her? Wieso fliegt Staub durchs Weltall?
6: Der Staub, den wir untersuchen, der kommt zum großen Teil von Kometen. Und wir haben auch eine noch exotischere Gruppe von Staubteilchen, die von außerhalb unseres Sonnensystems kommen, also von ganz weit weg, von ganz weit her.
2: Wow. Das heißt, ihr untersucht Staub und findet was raus über das Weltall in seiner extrem riesigen Größe.
6: Ja, und zum Beispiel auch über die Entstehung unserer Erde. Denn unsere Erde ist vor sehr, sehr langer Zeit mal aus einer Wolke, aus Gas und Staub entstanden. Mhm. Und die Teilchen, die wir eben heute untersuchen können, die sind immer noch sehr ähnlich wie die Teilchen, die es eben früher gab, aus denen unser Sonnensystem und unsere Erde entstanden ist.
2: Okay. Wenn du sagst, ihr untersucht die Teilchen, die müsst ihr irgendwie einfangen. Habt ihr so eine Art Weltraumstaubsauger oder wie?
6: Nicht so wie so ein Staubsauger, den man zu Hause hat. Vielleicht kann man es als Staubfänger bezeichnen. Mhm. Das muss man sich vorstellen wie einen großen Kochtopf. Und dieses Gerät ist außen auf einer Raumsonde montiert. Mhm. Und die Raumsonde fliegt dann eben durchs Weltall. Und die Teilchen treffen dann mit hoher Geschwindigkeit auf diesen Kochtopf, prallen da auf, zerplatzen und wir können dann diese

0: Stamm von Enceladus.
1: Ja.
0: Und aus der Zusammensetzung dieser Teilchen konnten wir eben schließen, dass es unterhalb der Oberfläche eine Art Ozean geben muss.
1: Das habt ihr rausgefunden, weil ihr Staub untersucht habt. Das ist ja völlig verrückt.
0: Ja, aus der Zusammensetzung dieser Teilchen konnten wir schließen, dass dort eben diese Teilchen in einer Umgebung entstanden sind, die eben flüssiges Wasser enthalten muss. Und das Interessante daran ist, die Bedingungen, also zum Beispiel die Temperatur und die Zusammensetzung dieses Wassers, ist ganz ähnlich wie das Wasser in den Ozeanen, in der Tiefsee, auf der Erde.
1: Mhm.
0: Und die Bedingungen sind also ganz gut, dass dort auf diesem Saturnmond auch Leben entstanden sein könnte. Also
1: wow.
0: Die Bedingungen für Leben sind dort recht gut. Das heißt natürlich noch lange nicht, dass es dort auch welches gibt.
1: Aber das ist ja völlig abgefahren. Ihr fangt Staub auf, untersucht den, könnt daraus Rückschlüsse ziehen und habt vielleicht rausgefunden, dass es irgendwie Aliens auf einem Saturnmond gibt. Das finde ich ja völlig verrückt. Was ist denn, wenn du den Staub unter meinem Bett untersuchst? Würdest. Kannst du da auch irgendwelche kometischen Sachen feststellen?
0: Jein. Also zunächst mal sammelt unsere Erde täglich eine ganze Menge Staub auf. Die Erde fliegt eben ja auch durch das Weltall.
1: Mhm.
0: Und dabei treffen dann solche Teilchen auf die Erdatmosphäre, werden dann eben von der Erdatmosphäre gebremst.
1: Mhm.
0: Und rieseln dann sozusagen langsam wie so Schneeflocken zur Erde. Nur kann man die Teilchen mit dem Auge nicht sehen, weil die eben viel zu klein sind.
1: Ja.
0: Und die sammeln sich dann sozusagen überall auf der Erdoberfläche an. Und das sind so größenordnungsmäßig 40 bis 100 Tonnen pro Tag, also
1: Ui.
0: So 3 oder 4 oder 5 LKWs voll. Und das ist natürlich am besten, wenn man solche Teilchen suchen will,
1: ja.
0: Wenn man dann auf Oberflächen guckt, wo sich der Staub dann lange ansammeln kann. Also draußen auf Hausdächern oder Parkhäusern zum Beispiel. Und da hat man auch wirklich solche Teilchen gefunden.
1: Mhm.
0: Zu Hause ist es ein bisschen schwierig, weil da natürlich dann immer wieder viel zu oft geputzt wird. Aber grundsätzlich, auch wenn man den Hausstaub hat, wird man wahrscheinlich ganz kleine Mengen von außerirdischem Staub dort finden können.
1: Oh, das ist ja cool. Das heißt, wenn man ein Supermikroskop hätte und man guckt unter seinem Bett, dann könnte es sein, dass man außerirdischen Staub findet.
0: Ja.
1: Harald, das war total spannend. Vielen lieben Dank für deine Antworten. Danke, hast uns sehr geholfen.
0: Gerne, freut mich. Tschüss.
1: Mach's gut, tschüss. Johanna, drückst du auf den grünen Gecheckt-Knopf?
2: Ja.
1: Im Weltall gibt es Staub. Wenn man ihn sich genauer anschaut, kann man erkennen, woher er kommt und sogar Rückschlüsse darauf ziehen, wie unsere Erde entstanden ist. Gecheckt! Liebe Johanna, ich habe dir was mitgebracht. Das da. Mach doch mal auf, die kleine Packung da.
2: Ja, lecker. Sieht ja toll aus. So kleine Würstchen.
1: Das sind so winzig kleine Würstchen, ja. Das sieht aus wie Katzenstreu, finde ich.
2: Stimmt.
1: Es ist aber Heilerde. Und man sagt, dass die ganz gesund ist.
2: Moment, ist das Erde?
1: Heilerde. Und soll ich dir was sagen? Diese Erde, die essen wir jetzt. Lies mal vor, was noch unter dem Wort Granulat steht.
2: Unzerkaut mit Flüssigkeit
1: herunterschlucken. Genau, unzerkaut mit Flüssigkeit herunterschlucken.
2: Mhm.
1: Das machen wir jetzt. Bist du bereit?
2: Oh.
1: Hast du die ganze Packung in der Hand?
2: Nein, nicht die ganze. Okay, ich mach die ganze.
1: Ich mach auch die ganze. Okay. Also einfach in den Mund damit und dann nicht kauen, sondern
2: die
1: runterschlucken.
2: Medizin.
1: Mhm. 1, 2, 3.
2: Oh,
1: komm. Man kann das gar nicht schlucken, ist komplett trocken, weil zu viel auf einmal. Oh, das schmeckt wirklich wie Katzenstreu. Also, sondern?
2: Wie Erde.
1: Findest du?
2: Voll.
1: Also.
2: Wann hast du das letzte Mal Erde gegessen?
1: Scheint schon eine Weile länger her zu sein. deine Zähne sind ganz braun.
2: Nein, das ist noch das ganze Zeug.
1: Mhm. Magst du vielleicht noch mal einen Schluck Wasser nehmen? Also, liebe Leute, ihr müsstet Johannas Gesicht sehen, weil erstens, ihr läuft braune Suppe irgendwie die Lippe runter. Sie verzieht ihr Gesicht und sie hat immer noch die halbe Hand voll mit diesen kleinen Granulat-Erdstückchen.
2: Ich krieg das Zeug nicht runter.
1: Okay, kannst du zur Seite nehmen. Oh, guck mal, da meldet sich eh Jackie. Jackie, magst du auch was abhaben?
3: Nein, danke. Aber lieb, dass du fragst. Ich wollte euch nur sagen, dass es in weiten Teilen Afrikas gar nichts Ungewöhnliches ist, Erde zu essen. Man kann die sogar als Klumpen in verschiedenen Geschmacksrichtungen auf dem Markt kaufen und einfach so reinbeißen. Vor allem schwangere Frauen machen das regelmäßig.
1: Meine Oma hat immer gesagt, Dreck reinigt den Magen. Johanna kann immer noch nicht sprechen, weil sie immer noch den halben Mund voll mit

0: Erde hat. Komm, wir machen weiter mit der dritten Checker-Frage.
1: Ja. Meine dritte Frage lautet, ist Schmutz gut oder schlecht?
0: Ja, wahrscheinlich ist die Antwort nicht so schwierig, oder?
1: Also, ich bin mir nicht ganz sicher, weil einerseits kann Schmutz ja auch gut sein, wie zum Beispiel diese Heilerde. Andererseits ist es ja dann auch kein Schmutz mehr.
0: Da sind wir wieder bei diesem Thema, wann ist Dreck Dreck und wann ist Schmutz Schmutz?
1: Ja, genau. Aber keine Ahnung.
0: Clacky, was sagst denn du?
2: Keine Frage, zu viel Schmutz kann krank machen. Vor allem, wenn Trinkwasser schmutzig, also mit Bakterien verseucht ist, kann das schlimme Folgen haben, besonders für Kinder. Die Pest, eine Krankheit, an der im Mittelalter sehr, sehr viele Menschen gestorben sind, wurde durch Ratten und Flöhe übertragen. Diese Tiere fühlen sich da am wohlsten, wo es schmutzig ist. Und im Mittelalter war es sehr schmutzig, weil der Inhalt der Nachttöpfe und sämtlicher Müll einfach auf die Straße gekippt wurde. Aber vor etwa 30 Jahren gab es zum ersten Mal eine wissenschaftliche Untersuchung, bei der festgestellt wurde, dass auch zu viel Sauberkeit schädlich sein kann. Das liegt daran, dass die Menschen früher viel mehr Kontakt zu Bakterien hatten und deshalb ihr Immunsystem darauf eingestellt war. Wenn man nun aber zu wenig Kontakt mit solchen Mini-Lebewesen wie Bakterien hat, dann reagiert der Körper plötzlich auf Dinge, die sonst eigentlich ganz normal sind. Auf Blütenpollen zum Beispiel. Schmutz im Mund kann in kleinen Mengen sogar gesund sein. Wissenschaftler haben herausgefunden, dass Kinder, die im Kindergartenalter am Daumen lutschen oder Fingernägel kauen, später weniger Allergien haben als andere Kinder.
1: Ich glaube, so eine eindeutige Antwort gibt es darauf eh nicht.
0: Ja.
1: Aber es ist auf jeden Fall ganz gut zu wissen, dass Schmutz gar nicht unbedingt so schlecht ist.
0: Mhm.
1: Das kann man ja durchaus auch als Ausrede benutzen für irgendwelche Sachen.
0: Wie meinst du? Erzähl.
1: Wenn ich gerade was Besseres zu tun habe, als die Fingernägel sauber zu machen.
0: Also genau, du kannst immer sagen, nee, sorry, das ist gut für mein Immunsystem, wenn ich schmutzige Fingernägel habe. Deine Frage ist damit beantwortet.
1: Ja.
0: Zu viel Schmutz macht krank. Vor allem schmutziges Wasser ist gefährlich. Aber zu viel Sauberkeit ist auch nicht gesund.
2: Gecheckt!
0: Ich habe noch einen coolen Fun-Fact für dich zum Abschluss. Geckos haben so klebrige Fußsohlen, damit sie kopfüber laufen können und an der Wand entlang und so. Aber an ihren Füßen bleibt trotzdem kein Schmutz kleben.
1: Hä?
0: Mhm. Hat was mit so ganz feinen Härchen zu tun, die da an den Fußsohlen dran sind.
1: Mit diesen Härchen, das kann ich mir schon auch gut vorstellen, weil es gibt ja auch noch Pflanzen oder sowas in der Natur, die ähnliche Sachen machen. Zum Beispiel der Lotus-Effekt, wo die das Wasser so abperlt.
0: Dann tropft da zum Beispiel Regenwasser drauf und perlt einfach ab.
1: Ja,
0: ne?
1: das nimmt dann den nass. Schmutz auch mit.
0: Ah.
1: Haben wir in der Schule gelernt.
0: Diesen Lotus-Effekt, den kann man auch selber machen, ne? Guck mal, ich habe dir da eine halbe Kartoffel hingelegt und einen Glasteller. Oder eine Kartoffel, die kannst du in der Hälfte durchschneiden.
1: Ja, Moment.
0: Okay, so. Kartoffel in der Hälfte durchgeschnitten. Wenn du jetzt mit der Kartoffel ganz fest über diese Glasfläche reibst,
1: okay,
0: dann kommt da so eine weiße Flüssigkeit raus.
1: Ja.
0: Genau, verreib mal richtig. Was da rauskommt, ist die Stärke, die in der Kartoffel drin ist. Die bindet das Fett und schafft eine sehr glatte Oberfläche. Und wenn du das jetzt gleich einfach kurz eintrocknen lässt, also kurz warten, vielleicht ein bisschen draufpusten, dass es trocknet. Genau. Dann müsste das
1: nach Kartoffel.
0: Dann müsste das gleich auch den gleichen Effekt haben. Und ist es jetzt schon trocken hier, unser Experiment?
1: Sieht noch nicht ganz trocken aus, aber während ich hier puste, kannst du mir schon mal ein Geheimnis erzählen.
0: Mein Schmutzgeheimnis?
1: Mhm.
0: Du hast mir doch am Anfang erzählt, dass du früher nicht so regelmäßig geduscht hast.
1: Ja.
0: Und ich habe dich dafür eigentlich ausgelacht.
1: Ja.
0: Du weißt ja, glaube ich, dass ich so einen alten Bus habe, mit dem ich total gerne campen gehe und verreise und das auch über Wochen. Weißt du nicht?
1: Nö.
0: Hab ich. Ich liebe es, mit diesem Bus zu reisen. Und ich campe dann halt immer irgendwo da, wo ich gerade so stehen bleibe. Meine längste Reise waren, glaube ich, 6 Wochen. Da sind wir tausende Kilometer gefahren und ich habe in diesen 6 Wochen nicht eine einzige Dusche von innen gesehen.
1: Na also, da hast du's.
0: Manchmal war ich im Meer, da waren meine Haare voller Salzkruste und so richtig geduscht und gewaschen habe ich mich in der Zeit, glaube ich, nie, weil wir nie auf einem echten Campingplatz waren. Das war mein Schmutzgeheimnis. Und ich muss sagen, ich verstehe sehr gut, dass man nicht Bock hat, jeden Tag zu duschen. Manchmal ist es auch ganz cool, einfach nicht zu duschen und ein bisschen schmutzig zu sein.
1: Man ist ja auch nicht gleich schmutzig, nur wenn man mal nicht duscht.
0: Ja, da hast du auch wiederum recht. So ist es. Können wir jetzt unser Experiment mal fertig machen? Dann könnten wir jetzt gucken, ob das eben mit dem wasserabweisenden Effekt funktioniert.
1: Okay, also dann tropfe ich jetzt da was drauf.
0: Und? Was passiert?
1: Es passiert nichts.
0: Also, Johanna nimmt gerade ihren Finger, tunkt ihn in ein Glas Wasser und lässt die einzelnen Wassertropfen jetzt auf ihre präparierte Oberfläche tropfen. Also, und was passiert mit den Tropfen?
1: Sie fließen auseinander.
0: Aber so, wie sie immer fließen würden?
1: Warte, am Rand kann ich hier... Ja, sie fließen so wie die...
0: Sie fließen wie immer.
1: Ich glaube, entweder muss man es länger trocknen lassen oder mehr Kartoffel drauf tun.
0: Okay. Ich meine, der Checkpot ist jetzt am Ende, aber wir können ja trotzdem noch ein bisschen weiter experimentieren. Und wenn ihr zu Hause Kartoffeln und irgendwie ein Glas habt, dann probiert es doch einfach mal aus. Und Johanna, mir hat es wieder riesen Spaß gemacht.
1: Mir hat es auch sehr Spaß gemacht.
0: Macht's gut, liebe Leute. Bis zum nächsten Mal. Tschüss. So, und willst du jetzt nochmal hier so ein Heilerde-Päckchen
1: Nein.
0: essen? Komm mal, gib
1: Nein.
0: mal deinen Mund her. Komm.
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Den Song hier kennen deine Eltern bestimmt noch. Das war mein Riesenhit. Hier in der Maus haben wir die neue Version für dich. Das hier sind Bebe Rexha und Faithless mit New Religion.

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0: Erzähl mal.
1: Ich heiße Tim, ich bin 12 Jahre alt. Für mich sieht ein perfektes Wochenende aus, wenn ich zum Beispiel mit meinem Vater und meinem kleinen Bruder spazieren gehe, mit denen irgendwas spiele, mit meinem kleinen Bruder. Der mag mich auch total gern und ich sehe immer sehr gerne, wenn er froh ist, wenn ich mit dem irgendwas spiele und was dem Spaß macht und wenn er dann lacht, und das mache ich wirklich gerne. Wenn ich in der Natur spazieren gehe, dann fühle ich mich sehr frei, so sorglos, fröhlich. Und wenn diese Ruhe, die mag ich. Ah, ja.

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1: Hallo, ich bin der Mathis und ich wünsche mir das Lied Hausaufgaben von deine Freunde und ich grüße damit die Ente, die Maus und den Elefanten. Tschüss!

0: bitte.
1: Ich stell sie so gut ich kann, ganz weit hinten an, mach später irgendwann
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1: Maus-Freundebuch. Ich heiße
2: Josef.
1: So alt bin ich.
2: 6 Jahre alt.
1: So sehe ich aus.
2: Ich habe blonde Haare, braune Augen. Ich trage meistens einen Jago auf dem Pullover und noch eine Jeans.
1: Diesen Sport mag ich am liebsten.
2: Fußball spielen und Radfahren. Am Fußball mag ich ganz gern, dass man Tore schießen kann und dass man gewinnen kann und dass man Spaß hat am Spielen und dass man dann noch Pokale kriegt. Ich habe schon mal Pokale bekommen, ungefähr 3 Stück. Also beim ersten Turnier, das war so cool, weil da war ich so aufgeregt beim Spielen und beim Pokalkriegen. Da wurden die Vereine aufgerufen. Hier sind jetzt zum Beispiel TSV Metten. Janis ist unser Torwart, der ist ganz vorne gewesen. Dann war hinter ihm der Franz, unser Kapitän. Und dann haben wir nacheinander die Pokale bekommen. Alle Spieler und alle Mannschaften. Das war mein erster und der hatte so einen Fußballschuh in Goldplastik. Am Fahrradfahren mag ich gerne das an der Luft sein, dass man in der Natur ist. Ich bin schon an der Isar und an der Donau gefahren.
1: Mein Lieblingssong.
2: Völlig losgelöst. Das mag ich ganz gern, weil das ein Fußballlied ist und weil ich das fast jeden Tag singe in der Schule.
1: Bist du Maus, Ente oder Elefant?
2: Maus. Einmal hat die Maus den Schwanz einen Propeller gemacht und ist losgeflogen. Das fand ich toll, weil das hat dann so und das war so cool,

0: Erzähl mal.
1: Ich finde das toll, wenn man die Erste ist, weil man fühlt sich irgendwie dann glücklicher.
2: Ich will natürlich auch oft Erster sein, zum Beispiel beim Fußball. Aber beim Laufen, da ist mir das ziemlich klar, dass ich nicht Erster werde, weil ich bin jetzt nicht der Schnellste. Aber es ist ja auch nicht so schlimm, wenn man mal nicht Erster ist.
0: Beim Spiel oder beim Wettlauf auf dem Pausenhof möchte ich natürlich manchmal Erster sein. Aber meistens ist mir das auch ziemlich egal, weil es gibt halt so Kinder in meiner Klasse, die wollen das unbedingt und die möchten das richtig dolle. Und wenn die das nicht sind, dann sagen die halt meistens irgendwie so Schimpfwörter, aber auch, dass das nicht gilt oder so. Mir ist es eigentlich wichtig, dass das Spiel oder so Spaß macht. Und wenn ich erst bin, ist das cool.
3: Einer aus unserer Klasse, der will eigentlich immer Erster sein. Und wenn er nicht Erster ist, dann sagt er halt, wir haben geschummelt und so. Und das ist halt auch ein bisschen blöd.
4: Ich mag es schon sehr, Erster zu sein. Ich bin auch oft Erster. Weil ich bin halt eigentlich ziemlich gut im Sport, aber ich kann natürlich auch verlieren. Und wenn ich verliere, dann ist es mir auch eigentlich egal, weil es ist ja nur ein Spiel meistens.
5: Ich will häufig Erster sein bei so Videocomputerspielen oder wie beim Malwettbewerb. Aber ich finde es nicht so schlimm, wenn ich nicht Erster bin. Hauptsache, man hat Spaß dabei.
6: Auf Gruppen-

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1: Also dieses Lied kann man immer hören. Beim Aufwachen, beim Einschlafen und zwischendurch sowieso. Das ist ein echtes Maus-Lieblingslied.

0: Hallo, ich bin Oskar, ich bin 8 Jahre alt. Ich habe vorgestern Geburtstag gehabt und ich habe eine Frage an die Maus. Warum müssen die Fußballer im Vereine jede Saison ihr Trikot wechseln? Ich grüße meine Eltern, meine ganze Familie und den Elefanten, die Maus und die Ente und das ganze Mausteam.
1: Neulich war ich mal im Stadion. Außer mir noch zehntausende andere. Es war ein richtiges Spitzenspiel. Dortmund gegen Bayern. Alle im Stadion wollten ihrer Lieblingsmannschaft zeigen, wir stehen hinter dir. Sie haben die Vereinsfahnen geschwenkt oder Transparente hochgehalten, auf denen sowas stand wie BVB wird Meister oder die von den Bayern, mach es Musiala. Viele hatten auch ein Trikot ihrer Lieblingsmannschaft an. Beim BVB aus Dortmund waren sie gelb-schwarz, bei den Bayern rot. Das sind nämlich die Farben der Vereine. Die Fans kaufen die Trikots meistens im Fanshop ihres Clubs. Der verdient damit viel Geld, denn so ein Trikot ist nicht billig. Viele Fans kaufen sich tatsächlich jedes neue Trikot. Jedes Jahr mit dem Namen ihres Lieblingsspielers und seiner Nummer drauf. Manchmal kaufen sie sogar 2 Trikots pro Saison, denn jeder Verein hat unterschiedliche Trikots. Einmal für die Spiele im eigenen Stadion und dann die, die die Spieler tragen, wenn sie auswärts spielen. Wenn das Team in der Champions League dabei ist, kommen nochmal 2 verschiedene Trikots dazu. Und manche Vereine haben noch sogenannte Sondertrikots. Die sind besonders schick. Jedes Mal, wenn sich ein Fan eines dieser vielen Trikots kauft, klingelt bei den Vereinen die Kasse. Außerdem verdienen die Vereine noch auf eine andere Art und Weise Geld mit den Trikots. Da steht ja immer der Name einer Firma mit drauf. Und die Firma bezahlt Geld dafür, dass sie auf dem Trikot draufsteht. Warum? Ganz einfach. Die Spieler sind mit dem Firmennamen auf ihrem Trikot im Fernsehen zu sehen. Und schon haben alle vorm Fernseher den Namen der Firma gesehen. Das ist Werbung. Damit die funktioniert, brauchen die Firmen Aufmerksamkeit. Und die bekommen sie vor allem, wenn ein neues Trikot rauskommt. Man kann es also so zusammenfassen. Vereine haben jede Saison ein neues Trikot, weil die Firmen auf den Trikots und viele Fans es so wollen und die Vereine damit viel Geld verdienen können.

0: Weil wenn man jetzt zum Beispiel erwachsen ist und man muss die Steuern bezahlen, hat es ja eigentlich auch mit Rechnen zu tun. Und wenn man nicht rechnen kann, weiß man auch nicht, wie viel man bezahlen muss.
1: Ich mache am liebsten in Mathe kleine Würfel und Stangen und Platten und Blöcke. Das ist sehr einfach zu rechnen.
0: Also 10 kleine Würfel ist eine Stange, also können wir sie austauschen in eine Stange. Und 10 Stangen ergibt eine ganze Platte. Und wenn man 10 Platten nimmt, hat man einen Tausender Block.
1: Unser Lehrer nennt uns eine Zahl und die legen wir dann.
0: Also 256 würde ich erstmal 2 Platten hinlegen, das wären dann 200 und dann 5 Stangen und 6 kleine Würfel.
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endlich wieder da mit neuer Musik fürs Mausradio. Die Band, die alle Rekorde knackt. Das hier sind BTS aus Südkorea mit ihrem neuen

0: Freundebuch. Ich heiße
1: Tammo.
0: So alt bin ich?
1: 7.
0: So sehe ich aus.
1: Ich habe kurze silberglänzende Haare und natürlich noch blaue Augen. Und ich habe gerade einen gestreift weißen Pulli an mit Knöpfen und eine Jogginghose.
0: Das mache ich am liebsten.
1: Hunderte Zahlen rechnen und noch Stapelzahlen. Es sind Zahlen aus Holz, die muss man stapeln, bis es 10 ergeben. Koch und Back AG.
0: Das esse ich am liebsten.
2: Keiler. Eine Pfanne mit ganz vielen leckeren Sachen drin.
1: Tomaten mit Reis und Erbsen und Muscheln und Schrimps.
0: Meine Lieblingsbeschäftigung?
1: Mit meinen Freunden spielen.
0: Mein Lieblingstier?
1: Bina und Bubbles, unsere beiden Katzen aus dem Tierheim. Sie gehören jetzt auch zu unserer Familie. Bubbles, der ist ein bisschen scheu. Hier in den Katzenkorb oder hinter dem Schrank fühlen sie sich eigentlich sehr wohl.
2: Sie liegen gerne auf dem Sitzsack.
0: Bist du Maus, Ente oder Elefant?
1: Die Maus, weil die mal so gute Ideen hat.
0: Das Mausfreundebuch.

0: Erzähl mal.
1: Meine Lieblingszahl ist die Nummer 8, weil es mein Alter ist.
2: Meine Lieblingszahl ist 6, weil ich bin halt ein Fußballverein, ist meine Rücknummer 6. Und mit 6 habe ich auch mein erstes Fortuna-Trikot bekommen.
3: Meine besondere Zahl ist die 5. Ich weiß nicht eigentlich so genau wieso, aber irgendwie mag ich die 5, die Zahl 5 total gerne. Ich kann sehr gut eine 5 schreiben.
4: Meine Lieblingszahl ist 4, weil sie wird wunderschön geschrieben und wir sind auch 4 in der Familie. Mama, Papa und mein Bruder und ich. Und 4 hört sich auch wunderschön an, wenn man es ausspricht. Und was ich auch noch schön finde, ist zum Beispiel die 8. Weil ich werde auch bald 8 und die wird auch schön geschrieben mit 2 Kreisen und die sieht auch schön aus. Die Zahl, die ich nicht mag, ist die 10. Ich weiß nicht, warum ich die nicht mag, aber es ist einfach so. Ich kann das nicht erklären.
5: Meine Lieblingszahl ist die 20 und die 10. Die 20, weil ich spiele bei Fortuna Düsseldorf und ich trage die Nummer 20 und die bedeutet mir eigentlich sehr viel. Und die Nummer 10, weil mein Lieblingsspieler war immer Messi früher und der hat die Nummer 10. Ich bin ein großer Fan von Messi.
6: Für mich ist die 6 eigentlich eine schöne Zahl, weil die 6 kann man durch 3 teilen und 3 mag ich auch gerne.

Hallo, ich heiße Anne, ich bin 8 Jahre alt und ich wünsche mir das Lied Halt, das ist unser Wald von der Schule der magischen Tiere. Und damit grüße ich alle, die gerade zuhören, und die Maus und den Elefanten.

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1: Hallo, ich heiße Philipp. Ich bin 7 Jahre alt und will fragen, wer hat die Zahlen erfunden? Ich grüße an die Maus, an den Elefanten und an die Ente.
2: 1, 2, 3, 4, 5, 6, 7, 8, 9, 10, 11, 12, 13, 14, 15.
3: Zahlen braucht man, um Dinge zu zählen. Als die Menschen anfingen zu zählen, haben sie senkrechte Striche gemacht. Jeder einzelne Strich bedeutete 1. Solche Strichlisten macht man ja auch heute noch. Die ältesten Hinweise, dass Menschen etwas gezählt haben, sind 30.000 Jahre alt. Auf Steinen und Knochen wurden eingeritzte Striche gefunden. So haben die Menschen vielleicht aufgeschrieben, wie viele Mammuts sie an einem Tag gesehen haben oder Säbelzahntiger. Und als später die Menschen anfingen, Tiere zu halten, konnte zum Beispiel ein Schäfer seine Herde durchzählen. Vielleicht hatte er einen Zählknochen dabei und ritzte für jedes Tier eine Kerbe da rein. Am Abend, wenn er die Herde zusammentrieb, konnte er die Anzahl der Schafe mit den Kerben im Knochen vergleichen. So wusste der Schäfer, ob alle Schafe da sind. Mit dieser Methode kann man aber nur bis zu einer bestimmten Größe rechnen. Wurde die Herde zu groß, wurden die vielen Striche unpraktisch und unübersichtlich.
4: 1, 2, 3, 4, 5, 6, 7, 8, 9, 10, 11, 12, 13, 14, 15, 16, 17, 18, 19, 20, 21, 22, 23, 24, 25, 26, 27, 28, 29, 30, 31, 32, 33, 34, 35, 36, 37, 38, 39.
3: Die Zahlen, die wir in Deutschland und vielen anderen Ländern heute benutzen, wurden vor etwa 5000 Jahren erfunden. Allerdings nicht bei uns, sondern das waren die Menschen in Indien. Die Inder haben sich die Ziffern 1, 2, 3, 4, 5, 6, 7, 8, 9 und die 0 ausgedacht. Allerdings sagen wir heute arabische Zahlen dazu, denn sie wurden über die arabische Welt nach Europa gebracht.
5: 1, 2, 3, 4, 5, 6, 7, 8, 9.
3: Das Tolle an den arabischen Zahlen ist, dass man damit alle Zahlen schreiben kann. Wir müssen keine neuen Ziffern erfinden, sondern können aus den Ziffern 0 bis 9 andere Zahlen zusammensetzen. Die Ziffer 1 alleine heißt 1. Steht eine 3 dahinter, ist es eine 13. Und hängen wir noch eine 9 hinten dran, ist es die 139. Und so weiter. Unser Zahlensystem ist wie ein Baukasten aufgebaut und kinderleicht zu merken.
6: 12,
7: die 13,
6: 22,
8: 11,
9: die 3,
10: die 7,
11: die 0,
12: die 24,
13: die 18,
14: die 17, 20,
15: 14,
16: die 8.
3: Aber warum sind es genau 10 verschiedene Ziffern? 1, 2, 3, 4, 5, 6, 7, 8, 9 und die 0. Das weiß niemand richtig, weil die Erfinder des Zahlensystems in Indien nicht aufgeschrieben haben, warum sie das so gemacht haben. Eine Vermutung ist, dass es daran liegt, dass Menschen 10 Finger haben und man damit gut zählen kann.

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1: Hallo, wir sind Charlotte und
2: Leonie, 6 Jahre alt.
1: Und ich bin 9 Jahre alt. Und wir wünschen uns das Lied.

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1: Ich bin der Oskar, ich bin 6 Jahre alt und ich wünsche mir das Lied, ich frag die Maus.

0: Hallo, ich bin Thea und ich wünsche mir das Lied Attacke von deinen Freunden.
1: So, dann setzt euch mal alle in den Schneidersitz. Ich habe ein paar Rasseln und Klanghölzer mitgebracht und dann geht's auch schon los.

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1: Hallo, hier ist Anna-Greta. Ich wünsche mir das Lied Weg mit Plastik von Nielsen.

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1: Hallo, ich bin der Mathis, ich bin 5 Jahre alt. Ich wünsche mir das Lied Halt, das ist in der Wald von der Schule der magischen Tiere. Tschüss.

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2: Hallo, hier ist die Margarete und der
3: Matteo.
2: Und der Matteo, der wünscht sich das Lied
3: Fußball im Wäschern.
2: Und der Matteo grüßt dann auch noch seine
3: Mama.

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1: Hallo, ich bin der Janis, ich bin 9 Jahre alt und ich wünsche mir das Lied Feuerwerk.

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1: Hallo, ich bin die Emma, ich bin 4 Jahre alt. Ich grüße die Maus, den Elefant und meine Freunde im Kindergarten und Mama und Papa. Und ich schimpfe mir das Lied Ababab von Bibi und Tina, das ganz wilde.

bin Alexander und ich wünsche mir das Lied Alles nur geklaut von den Prinzen. Und ich grüße die Maus, den Elefant und die Ente und den Hasen.

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2: Hallo, ich bin Florentin und ich wünsche mir das Lied Three Little Birds von Bob Marley und ich grüße Hackerschule 2A. Tschüss.

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1: Hi, hier ist die Annabelle und ich wünsche mir das Lied Die Robby. Ich grüße meine Familie und die Maus und die Ente und den Elefanten.

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1: Hallo, ich bin Felix und ich wünsche mir das Lied für meine Schwester Lele, K-Pop Demon Hunters Golden. Dann grüße ich meine Schwester, meine Eltern und meine Oma. Tschüss.

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1: Hallo, ich bin Finn, ich bin 9 Jahre alt und ich wünsche mir das Lied Final Countdown. Und ich grüße damit die Maus, den Elefanten und die Ente. Tschüss!

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1: Hallo, ich heiße Annika, ich bin 7 Jahre alt und ich wünsche mir das Lied Mein Hobby sind Ferien von Dicker und ich grüße die Maus, die Ente, den Elefanten, meine Familie, das ganze Mausteam und meine Klasse. Tschüss!

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1: Hallo, ich bin Larissa, ich bin 14 Jahre alt und ich wünsche mir den Song I Always Wanted a Brother von dem Mufasa König der Löwen Film. Ich finde das Lied richtig schön, weil das einfach auch nochmal betont, wie lieb sich diese beiden Brüder Taka, also später Scar und Mufasa haben. Ich grüße damit die Maus, die Ent, den Elefanten und die ganzen Mausleute und meine Familie, meine Eltern und meine zwei kleinen Brüder, meine Schule und so generell alle.

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1: Gute Morgen, gute Mittag und guten Abend. Ja, das sollte niederländisch sein.
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3: mit einem Gouda aus den Niederlanden, Holzschuhen und wie sie gemacht werden, einem Saxophon und einer Gitarre. Und natürlich mit der Maus und dem Elefanten. Vandaag met grote kaas uit Nederland, klompen en hoe ze worden gemaakt, een saxofoon en een gitaar en natuurlijk met een muis en een olifant. Dat was Nederlands.
1: Hallo zusammen und herzlich willkommen zu einer neuen Maus zum Hören, in der wir heute mit euch nach Holland reisen wollen. Ja, okay, stimmt. Das passiert mir leider öfter. Und Maushörer Jona, genauso wie vielen anderen, bestimmt auch.
4: Hallo, ich heiße Jona und ich komme aus Köln. Ich bin 9 Jahre alt und ich würde gerne wissen, warum wir Holland sagen, obwohl das Land doch Niederlande heißt.
1: Das ist auf jeden Fall eine Frage, die wir in einer Maus zum Hören, in der wir in die Niederlande reisen wollen, unbedingt beantworten sollten. Ja, und nicht nur deshalb machen wir deine Frage, Jona, auch zu der hier.
0: Die Frage des Tages.
1: Und ich weiß auch schon, wer genau der Richtige ist, um uns Jonas Frage zu beantworten. Unser Mausreporter Matthias, der kennt sich nicht nur gut mit der Geschichte der Niederländer aus, sondern er versteht zum Glück auch ein klein bisschen Niederländisch.
5: Es lebe der König, riefen die Leute, als Prinz Willem Alexander im Jahr 2013 zum niederländischen König gekrönt wurde. Und da wären wir auch schon beim Namen Niederlande. Das Land heißt nämlich ganz offiziell Königreich der Niederlande. Die meisten verwenden einfach die Kurzform Niederlande. Obwohl der König das Staatsoberhaupt ist, hat er nicht viel Macht. Die hat die Regierung der Niederlande, also Politiker. Eine Nationalhymne haben die Niederländer auch. Woher der Name Niederlande kommt, ist ziemlich einfach rauszubekommen. Wer schon mal da war, der weiß, dass es da ziemlich flach ist. Der Name kommt von niedriges Land. Es gibt wenige Berge und beinahe die Hälfte der Niederlande liegt weniger als einen Meter über dem Meeresspiegel. Das ist ziemlich knapp, deshalb gibt's da auch viele Deiche, um das Land unter anderem vor dem Wasser des Meeres zu schützen. So. Und jetzt zu den Holländern. Die gibt's auch in den Niederlanden, aber die sind nur ein Teil davon. Die Niederlande bestehen aus 12 Provinzen. Das ist so ähnlich wie bei uns die Bundesländer. 2 davon tragen den Namen Holland. Nordholland und Südholland. Beide liegen an der Nordsee. Der Name Holland ist schon ziemlich alt. Er taucht schon im 11. Jahrhundert, also vor mehr als 900 Jahren auf. In der Gegend des damaligen Holland befinden sich auch heute noch wichtige Städte. Amsterdam etwa, die Hauptstadt der Niederlande, oder Rotterdam und Den Haag. Holland war und ist einfach wichtig. Deshalb nennen viele Leute in ganz Europa die Niederlande noch immer so. Nicht nur Deutsche, auch manche Franzosen sagen Hollande. In Italien sagen viele Hollanda. Sogar Niederländerinnen und Niederländer nennen ihr Land manchmal Holland. Zum Beispiel, wenn sie ihre Fußballnationalmannschaft anfeuern. Mit Hüpp, Holland, Hüpp. Also ist das bestimmt nicht so schlimm, wenn man manchmal Holland sagt. Die offizielle Bezeichnung, also die, die von der niederländischen Regierung vorgegeben ist, heißt aber Niederlande.
6: Leve Koning! Leve Koning! Leve Koning!
5: König Willem Alexander ist das Staatsoberhaupt des Königreichs der Niederlande. Niederlande heißt unser Nachbarland richtig. Viele Menschen, sogar einige Niederländerinnen oder Niederländer, sagen aber auch Holland. Weil 2 Provinzen in den Niederlanden Holland im Namen tragen, die früher schon sehr wichtig waren. Nordholland und Südholland. Und Fußballfans benutzen den Namen auch noch.
7: Hm.
1: Ja, mit der Maus lernt man eben nie aus. Denn das habe ich so auch noch nicht gewusst. Dafür weiß ich aber, was wir heute in unserem Rätsel suchen. Na, das sag ich euch doch nicht. Denn sonst ist es doch kein Rätsel und ihr zu Hause könnt nicht mitraten. Aber keine Sorge, die Tigerklasse der Grundschule Hanftal in Hennef, die hat noch ein paar Tipps für euch.
7: Hallo, wir sind
8: Emily,
9: Jasper,
10: Henry,
11: Carla,
12: Luisa
13: und ich bin Jona.
14: Wir haben ein Rätsel für euch.
15: Ich bin eine Blume und ihr sollt rausfinden, wer ich bin.
16: Es gibt über 5000 Arten von mir.
17: Mich gibt es in verschiedenen Farben, sogar in Schwarz.
18: Ich wachse in verschiedenen Ländern, sogar in der Türkei, in Griechenland und im Süden von Spanien.
19: Ich bestehe aus 5 Teilen.
20: Ein Teil heißt Stempel.
21: Wenn ich verblüht bin, bleibt von mir eine Zwiebel übrig.
22: Aber die kann man nicht essen.
23: Ich wachse nur im Frühling.
24: Wenn man mich abschneidet, wachse ich in der Vase trotzdem weiter.
25: Ich komme ursprünglich aus Asien.
1: Und wisst ihr, was wir hier suchen? Ja, jetzt denkt nur mal an unser heutiges Reiseziel. Die Niederlande.
26: Die Auflösung ist...
27: die Taube!
1: Ja, für mich auch ganz typisch. Und das ist lange nicht das Einzige, das ich mit den Niederlanden verbinde. Musik allerdings steht dabei nicht ganz oben auf meiner Liste. Dabei gibt's natürlich auch da viele gute Bands und Musiker, wie Paul Cena zum Beispiel.
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0: Paul Sina ist doch wohl der Beweis dafür, dass es in den Niederlanden jede Menge gute Musik gibt. Wenn das mit den Beweisen nur immer so einfach wäre. Denn der Maler Han van Meeren aus unserem Kunstkrimi, der versucht ja schon länger, Jupp Piller zu überzeugen, dass er ein Meisterfälscher ist. Ja, eine lange Geschichte, von der wir ja gestern schon den ersten Teil gehört haben. Deshalb fassen wir euch den Anfang der unglaublichen Geschichte hier auch gleich nochmal zusammen.
1: Was für ein verrückter Fall. Ein Verbrecher, der versucht, uns zu überzeugen, dass er ein Verbrechen begangen hat.
2: Glauben Sie ihm? Glauben Sie wirklich, Han van Meeren könnte ein genialer Kunstfälscher sein?
1: Kein Experte, mit dem ich je gesprochen habe, traut es ihm zu. Andererseits, der Kerl ist ja für Überraschungen gut.
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4: Ach, sind das die Röntgenmaschinen?
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5: Kurz nach dem Zweiten Weltkrieg im Hauptquartier von Jupp Piller. Der niederländische Soldat soll Menschen verhaften, die mit den Nazis zusammengearbeitet haben. Hier in seinem Hauptquartier ist gerade einiges los. Merkwürdig aussehende Geräte werden hereingetragen und viele Menschen gehen ein und aus.
4: Sie werden schon sehen. Es stimmt, was ich sage.
5: Dieser ganze Trubel wegen eines Mannes, Han van Meeren. Der ziemlich erfolglose Maler soll mit den Nazis zusammengearbeitet haben. Er soll dabei geholfen haben, ein Bild des berühmten Malers Jan Vermeer aus dem 17. Jahrhundert zu verkaufen. An einen der obersten Nazis. Van Meeren behauptet aber, das Bild, was er da verkauft hat, das sei gar nicht von Jan Vermeer. Er selbst, Van Meeren, habe es gefälscht und den Nazi damit ganz schön übers Ohr gehauen.
4: Ich habe ein uraltes Gemälde genommen, auf dem man eine Schlacht sieht. Und dann habe ich das neue Gemälde, Christus und die Ehebrecherin, einfach darüber gemalt, damit meine Fälschung auch schön alt aussieht.
5: Han van Meeren ist plötzlich wie ausgewechselt. Vorher hat er zu den Vorwürfen geschwiegen, jetzt brappelt er nur drauf los.
4: Ach, und das sind dann die Chemiker, von denen Sie erzählt haben?
1: Herr Koremans aus den Niederlanden.
6: Hallo.
1: Und Herr Fröntjes aus Belgien.
7: Guten Tag.
4: Oh ja, sehr erfreut. Dann bitte an die Arbeit, würde ich sagen.
5: Die beiden Chemiker machen sich an die Arbeit. Sie durchleuchten das Bild. Es zeigt Jesus in einem blauen Gewand. Er hat den Finger erhoben, als wolle er schimpfen. Und vor ihm steht eine Frau, die beschämt zu Boden schaut.
4: Also, wenn Sie sich als erstes die erhobene Hand von Jesus Christus vornehmen würden. Ich habe aus dem Gedächtnis eine Skizze angefertigt, was Sie darunter sehen werden.
5: Auch andere Gemälde werden untersucht, von denen Han van Meeren behauptet, er habe sie gefälscht.
7: Schauen Sie mal hier. Alle Bilder zeigen die typischen kleinen Risse in der Ölfarbe, die mehr als 300 Jahre alte Bilder so haben. Das spricht gegen eine Fälschung.
4: Ja, toll, dass Sie es ansprechen. Auf diesen Trick bin ich besonders stolz, denn damit habe ich die ach so tollen Experten besonders genaht. Ich habe Monate dran getüftelt. Der Trick ist, also ich habe zerriebenes Bakelit in die Farben gegeben und die Bilder dann nach dem Malen gebacken.
1: Wie? Gebacken?
4: Na, im Backofen.
5: Die Chemiker überprüfen, ob Bakelit im Bild ist. Diesen Kunststoff gab es vor 300 Jahren noch nicht, als Vermeer das echte Bild gemalt hat. Mehrere Wochen arbeiten die Chemiker mit Van Meeren zusammen. Der ist mittlerweile kaum noch in seiner Gefängniszelle und scheint großes Vergnügen an der Arbeit zu haben. Dann steht das Ergebnis fest.
7: Unsere Untersuchungen zeigen ganz klar,
1: die Bilder sind eine Fälschung.
4: Ja, habe ich doch gesagt.
1: Ich glaube, ich brauche einen Tee.
5: Die Geschichte geht schnell um die Welt. Skandal! Mehrere Vermeers sind Fälschungen, titeln die Zeitung. 9 Gemälde hat Van Meeren gefälscht. Das steht nun fest. Darunter einige, die er als Bilder von Jan Vermeer ausgegeben hat. Ein Riesenskandal. Schließlich haben Museen mehrere Bilder davon stolz ausgestellt. Denn Vermeer ist einer der berühmtesten Maler der Niederlande. Das Problem für Van Meeren ist nur, kaum jemand glaubt, dass wirklich er dahinter stecken könnte, dass er der Fälscher ist.
4: Was schreiben die in der Zeitung? Ich sei verrückt? dazu gar nicht in der Lage. Ich habe doch bewiesen, dass ich die Bilder gefälscht habe.
6: Naja, Sie könnten auch nur dabei gewesen sein, sagen die Experten. Vielleicht waren Sie ein Helfer des Meisterfälschers und haben eben genau gesehen, wie er es gemacht hat.
4: Was bitte ich, nur ein Helfer? Das ist eine Unverschämtheit, diese blöden Experten. Die haben mir nie was zugetraut und selbst wenn ihnen die Beweise direkt vor den Augen liegen, Gott, selbst dann glauben sie mir nicht. Vollidioten.
6: Okay. Wissen Sie was? Wenn Sie es einmal geschafft haben, schaffen Sie es auch nochmal. Fälschen Sie einen Vermeer. Meine Mitarbeiter und ich werden Sie dabei streng beobachten.
5: Gesagt, getan. Für Van Meeren wird ein Atelier eingerichtet. Er legt los, stellt selber seine Farbe her. Mit gemörsertem Bakelit und fängt an zu malen.
4: Wie wäre es mit dem Gemälde Jesus unter den Schriftgelehrten von...
6: Machen Sie!
5: Van Meeren arbeitet sehr, sehr konzentriert. Immer streng beobachtet von mindestens zwei Wachleuten.
4: Schön, das mal nicht heimlich machen zu müssen.
5: Irgendwann bekommen auch die Leute draußen mit, was hier passiert. Es dauert nicht lange, da kommen Journalisten vorbei und interviewen Van Meeren.
4: Herzlich willkommen. Möchten Sie einen Tee?
5: Als Van Meeren fertig ist, packt er das Gemälde in den Backofen, bis es aussieht, als sei es 300 Jahre alt.
4: Fertig.
5: Das Bild beweist, Van Meeren ist der Fälscher. Plötzlich ist er nicht mehr einer, der verdächtigt wird, mit den Nazis zusammengearbeitet zu haben, sondern einer, der einen der obersten Nazis an der Nase herumgeführt hat, ihm ein gefälschtes Kunstwerk verkauft hat. Trotzdem bleibt er ein Verbrecher.
6: Dann geht es jetzt ins Gefängnis. Und Sie kommen vor Gericht, weil Sie sich an gefälschten Bildern bereichert haben.
5: Beim Gerichtsprozess erzählt Van Meeren ganz stolz von seinen Taten. Er gibt zu, 9 Bilder gefälscht zu haben.
8: Bekennen Sie sich schuldig im Sinne der Anklage?
4: Aber natürlich, Euer Ehren.
5: Weil Van Meeren alles zugibt, dauert der Prozess nicht lange. 2 Wochen später wird das Urteil gefällt. 1 Jahr Gefängnis.
0: Ob das jetzt fair ist oder nicht, darüber lässt sich ja streiten. Unumstritten ist aber die Tatsache, dass neben Vermeer auch noch andere weltberühmte Maler wie Rembrandt und Van Gogh aus den Niederlanden kommen.
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0: sagt. Frikandeln, Tulpen, Gouda, das sind genauso wie Grachten, Rembrandt, Deiche und Windmühlen. Alles Dinge, die ich mit den Niederlanden verbinde. Und zu einer Sache, die ich noch gar nicht mit aufgezählt habe, hat unsere Maushörerin Hanna eine Frage auf den Anrufbeantworter gesprochen.
1: Hallo, ich bin Hanna, ich bin 5 und habe eine Frage an Maus, Elefant und Ente, wie wir an Holzschuhe machen.
0: Was, ihr kennt keine Holzschuhe? Ja, ich hätte euch ja gerne welche mitgebracht. Meine Oma, die hatte früher sogar welche bei sich im Keller stehen, so gelbe mit bunten Blumen drauf. Wie die allerdings gemacht werden, seit wann es die gibt und wofür die genau da sind, das alles kann uns am besten Mausreporterin Lisa erzählen. Auch wenn ihre Gartenschuhe aus Plastik sind.
2: Wenn ich in meinen Garten gehe, dann schlüpfe ich als erstes in meine Gartenlatschen. Die sind praktisch, weil sie offen sind. Ich muss mir also nicht erst umständlich die Schnürsenkel binden. Meine Gartenlatschen sind aus Plastik. Aber früher, da haben die Leute in manchen Gegenden ganz ähnliche Latschen getragen. Bei der Arbeit auf dem Feld zum Beispiel. Die waren aber nicht aus Plastik, sondern aus Holz. Holzschuhe waren praktisch bei der Arbeit in der Landwirtschaft, denn sie schützten die Füße vor Dornen, Ästen und Steinen. Und wenn es regnete, konnten die Bauern mit ihnen über das matschige Feld stapfen, ohne nasse Füße zu bekommen. In der Region Westfalen werden diese Holzschuhe übrigens heute noch getragen, zum Beispiel bei der Gartenarbeit. Holzschen nennt man die da. Und auch bei den Trachten von unserem Nachbarland, den Niederlanden, dürfen Holzschuhe nicht fehlen. So, und wie macht man jetzt diese Holzschuhe? Der Mensch, der Holzschuhe macht, hieß früher und heißt heute auch noch Holzschuhmacher. Und als erstes braucht der Holzschuhmacher ein dickes Stück Holz, einen Teil von einem Baumstamm. Es sollte ein weiches Holz sein, zum Beispiel von einer Pappel, denn das kann man gut mit dem Werkzeug bearbeiten. Und dann geht es los. Zuerst haut der Holzschuhmacher mit einer Axt die Rinde ab. Dann spannt er den Holzklotz in die Kopiermaschine ein und spannt auch noch einen Musterschuh ein. Die Musterschuhe gibt es in jeder Größe. Mit Sägeblättern wird das Holzstück von der Kopiermaschine bearbeitet, bis es genau die gleiche Form hat wie der Musterschuh. Daraus kommt ein Holzstück, das jetzt schon die Form eines Holzschuhs hat. Aber von innen ist er noch nicht hohl, also man kann seinen Fuß nicht reinstecken. Jetzt bearbeitet der Holzschuhmacher das Holzstück von außen mit einem Werkzeug, dem Zugmesser. Dadurch wird die Oberfläche des Holzstücks glatt gemacht. Jetzt geht es ans Aushöhlen. Dazu nimmt der Holzschuhmacher ein Stecheisen. Das Werkzeug hat an der einen Seite einen Griff und an der anderen Seite eine scharfe, flache Klinge. Der Holzschuhmacher haut mit einem Hammer auf den Griff und schabt so mit der Klinge Holz vom Holzschuh ab. So höhlt er den Holzschuh aus. Beim Arbeiten mit dem Stecheisen muss der Holzschuhmacher aber super vorsichtig sein. Denn wenn er zu viel Holz wegschabt, dann wird der Schuh unten oder an den Seiten zu dünn und bricht. Und alle Arbeit war umsonst. Jetzt kommt ein anderes tolles Werkzeug dran. Das Räumhakenmesser. Damit macht der Holzschuhmacher das Innere des Schuhs schön glatt, damit man sich nicht beim Laufen einen Splitter reinzieht. Dann muss der Schuh trocknen, denn das Holz ist ja noch frisch. Und das dauert ein halbes Jahr. Richtig lang. Danach erst sind die letzten Handgriffe dran. Mit einer Schleifmaschine schleift der Holzschuhmacher den Schuh von außen schön glatt. Und er lackiert ihn, damit der Schuh von außen wasserabweisend ist. Und fertig ist er, der Holzschuh. Na dann, auf in den Garten.
0: Über ein halbes Jahr dauert es, bis ein Holzschuh fertig ist. Verrückt. Wie lange hat es dann wohl erst gedauert, bis der größte Holzschuh der Welt fertig war? Der kommt aus den Niederlanden und ist 4,50 Meter lang, 2,50 Meter breit und 2,50 Meter hoch. Ja, falls ihr übrigens auch eine Frage an die Maus haben solltet, dann immer her damit.
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0: Da hinterlasst ihr ganz einfach euren Namen und eure Frage. Frage, das ist niederländisch und heißt Frage. Und wenn man genau hinhört, finde ich, dann kann man das sogar verstehen, weil es sich ganz ähnlich anhört.
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1: Hallo, ich bin Theo, bin 6 Jahre alt und ich wünsche mir das Lied Bad Segeberg, Bad Segeberg. Und dann grüße ich Mama, Papa,

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1: Jo. Wer im Laufe unserer heutigen Sendung noch nicht Lust auf die Niederlande bekommen hat, der wird sich spätestens jetzt überlegen, demnächst mal oder vielleicht auch mal wieder dorthin zu fahren. Denn Radfahren ist nirgendwo auf der Welt so sicher wie in den Niederlanden. Auch ohne Helmpflicht kommen hier die wenigsten Verletzungen vor. Dafür sorgen 35.000 hervorragend ausgebaute Radwegkilometer und die Tatsache, dass ein Fahrrad als vollwertiges Fahrzeug gilt. Ja, das mindestens genauso viel Respekt wie ein Auto verdient hat. Toll, finde ich auch. Und davon durfte ich mich letztens erst bei einer Fahrradtour von Amsterdam nach Köln überzeugen.

0: dass die Niederländer ganz schön musikalisch sind, das hören wir ja nicht zum ersten Mal. Ja, und auch lange noch nicht zum letzten Mal.
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0: In der geht's heute unter anderem um eine der berühmtesten Musikerinnen der Niederlande. Wer das ist und welches Instrument sie spielt, das hören wir heute von Ole aus unserem Maus-Musikteam, der dafür nicht nur tief in seiner Plattenkiste, sondern auch in seiner Instrumentenkiste gekramt hat.
2: Das macht Spaß. Das klingt ja direkt wie Jazzmusik. Ich habe heute mein altes Saxophon wieder ausgegraben. Das habe ich ganz lange nicht gespielt. Dabei habe ich Saxophonspielen mal so richtig gelernt. Im Musikunterricht. Oh Mann, ich habe ganz vergessen, wie cool so ein Saxophon ist. Mit den vielen Klappen und der goldenen Farbe und dieser besonderen Form. Das sieht fast aus wie ein Schwanenhals. In Gold. Ich habe wirklich lange nicht mehr Saxophon geübt. Das klingt fast so, als würde mich das Saxophon ausschimpfen, weil ich es so lange nicht mehr ausgepackt habe. Aber das erinnert mich an ein Lied, zu dem ich früher immer am liebsten geübt habe. Da habe ich immer mitgespielt. Moment. Hier. Die Platte ist aber verstaubt. Das Lied ist von der holländischen Saxophonistin Candy Dulfer und dem englischen Gitarristen Dave Stewart. Was ich an dem Lied so liebe, es klingt, als würden sich ein Saxophon und eine Gitarre unterhalten. Wirklich jetzt. Erst fragt die Gitarre was und dann antwortet das Saxophon.

Und dann unterhalten sich die beiden immer leidenschaftlicher. Sie haben sich richtig viel zu erzählen.

Das Lied kommt aus einem holländischen Film. Lily Was Here. Lily war hier, heißt er. Der kam vor etwas mehr als 30 Jahren raus, war aber nicht besonders erfolgreich. Dieses Lied aus dem Film wurde aber ein weltweiter Hit, obwohl es gar keinen Text hat, nur das Gespräch zwischen Gitarre und Saxophon. Es ist selten, dass Songs ganz ohne Text Hits werden. Hier aber taten sich zwei echte Stars zusammen. Candy Dalfa ist die berühmteste Saxophonistin der Niederlande und Dave Stewart ein mega erfolgreicher Gitarrist. Zum Beispiel mit seiner Band Eurythmics. Die beiden zusammen, das begeisterte die Musikfans.

Nah dran. Aber es wird. Ein bisschen muss ich noch üben. Also, gleich nochmal das Lied auflegen und mitspielen.

0: Kommen wir jetzt von der berühmtesten Saxophonspielerin der Niederlande zum geheimsten Geheimagenten der Welt. Jimmy Böntchen, den sein Chef heute nach Amsterdam, der Hauptstadt der Niederlande, schickt, um... Stimmt, das ist ja streng geheim.
1: Mein Name ist Böntchen. Jimmy Böntchen.
2: Der geheimste Geheimagent der Welt.
3: Heute Niederlage in den Niederlanden.
1: 11. Juni, 21.11 Uhr. Schaue gerade einen Agenten-Thriller. Er ist so gruselig, dass ich den Ton wegdrehen muss. Und das Bild auch. Und den Stecker rausziehen. Böntchen, Jimmy Böntchen.
4: Böntchen, wir haben einen neuen Auftrag für Sie.
1: Echt? Cool, schießen Sie los.
4: Unsere Forscher haben Spezialagentenblumen entwickelt. Die haben eingebaute Kameras und Mikrofone. Perfekt für unseren Agenten in Holland. Böntchen, bringen Sie die Tulpen nach Amsterdam.
1: Ich muss bei Blumen immer niesen. Kann das nicht mein Kollege machen?
4: Der bringt gerade Eulen nach Athen. Und außerdem sind es künstliche Blumen. Sie werden es also überleben.
1: Na gut, Chef, dann wird's gemacht. 12. Juni, 18.34 Uhr. Ankunft in Amsterdam. Ach, da drüben am Blumenstand könnte ich ja mal vergleichen, ob die Blumen wirklich so täuschend echt aussehen. So, wenn ich die jetzt daneben stelle? Kein Unterschied.
5: Hallo. Hallo, wo wollen Sie hin mit meinen Tulpen?
1: Entschuldigung, aber das sind meine Blumen, ehrlich.
5: Kommen Sie zurück, es wird erst bezahlt.
1: Nein, das sind Spezialtulpen mit Mikrofon und Kamera, wissen Sie, ich bin...
5: Ja, Tulpen mit Mikrofon, du bist eigentlich Showmaster.
1: Hören Sie, das ist wirklich ein Mikrofon in der Tulpe.
5: Ja, lass mich raten, Sie telefonieren mit einem Kaktus und mit einem Salatteller gehen Sie ins Internet.
1: Warum nicht, ich bin Geheimagent und
5: ich... Ohne bitte Königin Beatrix und Sie bezahlen mir jetzt meine Tulpen.
1: Ich habe aber gar kein Geld dabei.
5: Ja, dann bleiben die Blumen hier.
1: 19.01 Uhr. Die Blumenfrau hat gesagt, wenn ich 200 Tulpen für sie geschnitten habe, dürfte ich meine Blumen wieder haben. Leider muss ich die ganze Zeit niesen.
5: Die Kunden kommen. Schneller, schneller. Ich brauche mehr Tulpen.
6: Jimmy Böntchen.

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1: Und jetzt kommen wir hier bei uns zu einem Rätsel. Auf Deutsch zu einem Rätsel. Ja, zu einem sehr leichten Rätsel. Zumindest, wenn ihr bis hierhin gut zugehört habt. Alles andere erzählen uns jetzt die Kinder der 4D der GGS Grefrath.
2: Hallo, mein Name ist Laura.
3: Hallo, mein Name ist Dila.
2: Wir haben ein Rätsel für euch vorbereitet.
3: In diesem Rätsel beschreiben wir euch was, das es schon in früheren Zeiten gab.
2: Es geht um Teile, die hat man früher bei der Arbeit angezogen.
3: Meist bei der Landarbeit.
2: Diese Teile werden unten am Körper getragen.
3: Sie werden aus Holz hergestellt.
2: Die ältesten dieser erhaltenen Dinge in Europa wurden in Amsterdam und Rotterdam gefunden.
3: Sie stammen aus dem 13. Jahrhundert.
2: Solche Dinger werden aus einem Holzblock gefertigt.
3: Handwerker schnitzen dann erst grob die äußere Form. Und dann wird fein nachgearbeitet.
2: Und das Innere wird mit speziellen Werkzeugen ausgehöhlt.
3: Die Oberfläche wird danach poliert. Außen. Und manchmal auch farbig angemalt und lackiert.
2: Also ich habe auch solche Dinger und sie sind sehr laut und wenn man da drin ist, dann ist es sehr hart. Aber wenn zum Beispiel jemand da drauf tritt oder so, dann tut es halt nicht so weh.
3: In unserem Nachbarland Niederlande, da tragen Leute noch solche Dinger. Auch heute noch. Das Land ist dafür noch berühmt.
1: Ich sag ja, dass das Rätsel, wenn man bis hierhin gut zugehört hat, gar nicht so schwer ist. Wer allerdings immer noch nicht weiß, was wir suchen, für den habe ich jetzt noch einen Tipp. Die Herstellung dauert über ein halbes Jahr.
2: Die richtige Lösung ist...
3: Holzschuhe. In Niederlanden sagt man Klompen.
1: Ja, ist ja gut. Du hast es gewusst und wir auch. Ja, die könnte Herr Jan heute bestimmt auch ganz gut gebrauchen.

0: Mach mal die Augen zu. Ja, und jetzt Mund auf. Und jetzt probiert mal. Und um Ohr. Wenn ihr das mögt, dann werdet ihr den hier heute sicher lieben. Okay?
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0: In dem geht es um... Richtig, Mausreporter Christian und Mausköchin Julia, na klar, nur geht es auch noch um diesen köstlichen Käse aus den Niederlanden, den Gouda. Möchte vielleicht noch jemand ein Stück haben? Ja, finde ich auch gut.
2: Ja, ja, komm.
3: Christian, was weißt du denn über Gouda?
2: Also, der kommt aus den Niederlanden, aus Gouda, glaube ich. Der ist gelb auf jeden Fall und ich esse den sehr gerne auf meinem Käsebrot.
3: Gouda kommt aus Gouda, das ist schon mal korrekt. Allerdings, wenn man niederländischen Gouda aus Gouda oder zumindest aus den Niederlanden essen möchte, muss man ganz genau auf die Packung gucken. Da muss Gouda Holland draufstehen oder noch besser Nordhollandse Gouda.
2: Und wenn da nur Gouda draufsteht, wo kommt der dann her?
3: Der kann quasi überall herkommen, aus dem Sauerland oder aus Peru, ganz egal. Der Name Gouda ist dann lediglich das Rezept für den Käse. Also was muss ich mit der Milch machen, damit daraus Gouda wird?
2: Gouda aus dem Sauerland? Muss ich erstmal drüber nachdenken. Ist der denn aber schlechter als Gouda aus Gouda?
3: Sagen wir mal so, der Gouda aus Gouda, der ist schon was anderes. Der schmeckt auch ein bisschen anders, ganz weich und buttrig. Der kostet auch ein bisschen mehr als die, ja, sagen wir mal, abgepackten Scheiben aus dem Supermarkt. Man kann Käse ganz grundsätzlich in industriell und handwerklich hergestellt unterscheiden. Industriell bedeutet, das wird in großen Fabriken hergestellt, da gibt es riesige Milchtanks und die Menschen, die da arbeiten, die drücken Knöpfe und überprüfen Anzeigen auf Maschinen. Und handwerklich heißt, der Käse wird von Hand hergestellt. Er wird geschöpft und gepresst und geformt. Ja, und in der Fabrik werden am Tag mehrere Tonnen Käse gemacht und von Hand so ein paar Kilo, also viel weniger.
2: Ah ja, das kann man vielleicht mit Kuchen vergleichen, oder? Also ich kann Kuchen verpackt und eingeschweißt im Supermarkt kaufen. Der schmeckt okay. Aber wenn du mir jetzt einen von Hand backen würdest mit frischen Zutaten, dann schmeckt der natürlich viel besser.
3: Ich finde, das kann man sehr gut miteinander vergleichen. So, und jetzt gibt's aber endlich was zu probieren. Und zwar habe ich Gouda aus Gouda vorbereitet.
2: Die ganzen Würfelchen. Kann ich die schon mal probieren?
3: Die Würfel? Die sehen ja schon so ein bisschen unterschiedlich aus.
2: Ja, stimmt. Die sind so von hellgelb bis, ja, fast bräunlich, ne? Und die sind viereckig auf jeden Fall. Das da sind eher so Brocken.
3: Das ist Gouda in unterschiedlichen Reifestufen. Das heißt, wie alt der Käse ist.
2: Wie jetzt alt? Ist er nicht frisch?
3: Doch, aber der Gouda, den wir im Supermarkt kaufen, der junge Gouda, so heißt er dann, der durfte 5 bis 8 Wochen reifen.
2: Okay, nochmal kurz zusammengefasst, wie es geht. Also für Käse muss man ja Milch gerinnen lassen.
3: Korrekt, ja.
2: Sieht dann so aus wie Quark. Der wird dann zerschnitten und in eine Form gegeben. Da läuft dann alles an Flüssigkeit, also an Molke raus, was man nicht mehr braucht und das wird dann gepresst.
3: Ganz genau. Und dann muss dieser Käseleib, so nennt man das, der muss dann reifen. So, und junger Gouda ist mindestens 5 Wochen alt. So, hier, probier doch mal.
2: Der ist ganz hellgelb, sehr weich, fast wie so ein Mürbeteig und der schmeckt mild, nach Butter.
3: Auf jeden Fall. Und jetzt würde ich sagen, kommen wir doch direkt zum nächsten Kandidaten. Hier, Gouda mittelalt.
2: Das geht aber schnell. Erstmal runterschlucken. Moment. Der ist ein bisschen intensiver, aber immer noch sehr mild.
3: Mittelalter Gouda ist so zwischen 2 und 6 Monate alt. Also schon deutlich älter als der Junge.
2: Ja, der ist ein bisschen fester, ne? Auch deutlich dunkler. Ich finde den ja ein bisschen, ja, wie sagt man, interessanter vielleicht. Der Junge schmeckt einfach nur nach Butter. Und der hat so ein bisschen mehr Wumms.
3: So, apropos Wumms, es geht hier auch direkt weiter.
2: Ja, nach jung und mittelalt kommt jetzt ja vermutlich alt.
3: Na klar, alter Gouda ist so 6 bis 8 Monate gereift, also noch älter als der Mittelalter.
2: Ja, reinnehmen. Hui. Also noch fester, der bröckelt auch so ein bisschen, ne? Der schmeckt wirklich ganz anders als der Junge.
3: So, einen habe ich noch.
2: Was kommt nach alt? uralt.
3: Tatsächlich.
2: Was, echt?
3: Ja. Okay. Uralter Gouda wird in den Niederlanden Bröckelkaas genannt. Man kann ihn gar nicht mehr in Scheiben schneiden, sondern nur noch brechen. Ja, und so nennt man Gouda, der länger als ein Jahr gereift ist.
2: Bröckelkaas, der sieht so ein bisschen aus wie Parmesan, ne? Aber in Dunkel. Ich nehme mir mal hier so ein kleines Bröckel, ja, vom Bröckelkaas. Oh, ich finde das lecker. Super salzig, super interessant. Julia, vielen Dank für die kleine Gouda-Kunde. Ich probiere dann nochmal gleich von vorne. Ich fange nochmal vorne an, von jung. Sehr weich, buttrig, mittelalt. Boah.
0: Ah, ich glaube, ihr habt recht. Ja, denn der Käse, den ich besorgt habe, das ist gar kein richtiger Gouda. Ja, aber schmecken tut er trotzdem. Ja, lasst euch schmecken. Ich weiß aber, wo wir den echten Gouda allen Alters herbekommen. Hier bei uns um die Ecke, da gibt's doch so einen Gouda-Laden mit hunderten von Käsekugeln.

0: Ja, das war's schon wieder. Wir müssen schon wieder nach Hause. Aber die Niederlande sind doch wirklich nicht weit und immer eine Reise wert. Für heute sagen wir allerdings Doi und tot ziens oder eben auch Tschüss und auf Wiedersehen. Euer André.
1: Ja, ein Stück Käse ist noch da. Dann nehme ich auch ein bisschen.
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3: Nico, du spielst diesmal gegen Jana 10 Jahre
4: und Adelia auch 10 Jahre. Wir sind schon seit 5 Jahren ganz enge Freundinnen, gehen in die gleiche 5. Klasse und wir brechen dir heute einen Zacken aus deiner Probe.
5: Das werden wir ja noch sehen. Hallo Jana, hallo Adelia, hallo an alle, die zuhören. Wir haben eine ganz besondere Folge heute, ja, weil zum ersten Mal in der langen Geschichte von Alle gegen Nico, okay, es ist erst die 3. Folge, aber in der langen Geschichte sind die beiden Herausforderinnen Jana und Adelia nicht bei mir im Studio. Die machen da einen auf Horsti und kommen einfach nicht hierher. Aber im Vergleich zu Horsti, bei euch gibt's einen guten Grund. Ihr seid nämlich relativ weit weg von mir. Ihr lebt in Berlin, ist es richtig?
6: Ja.
5: Und deshalb sehe ich die beiden hier vor mir auf einem großen Bildschirm. Denn bei Alle gegen Nico kann man von überall aus mitmachen. Und wenn der Weg nach München zu weit ist, dann machen wir halt eine Videoschalte. Das Ziel, das bleibt das gleiche. Ihr versucht, mich, Nico, den selbsternannten Quizkönig zu schlagen. Und ihr habt dabei einen echten Vorteil. Ihr könnt euch vorbereiten und euer Lieblingsthema aussuchen. Und ich erfahre dieses Thema erst jetzt im Podcast. Also, um was geht's heute?
4: Wir haben ein Geräusch für dich vorbereitet.
5: Irgendwas ist aufgegangen und hat dann pft, pft, pft gemacht. Und ist wieder zugegangen. War es vielleicht ein Spray? Geht's um Sonnencreme?
4: Nein.
7: Um Schminke.
5: Um Schminke. Ah, da ist eine Dose aufgegangen und dann hat das wahrscheinlich so...
4: Das war ein Lippenstift.
5: Ha, interessant. Ihr denkt bestimmt, ich weiß da nichts drüber, gell? Aber erstens, ich habe 2 Schwestern, da kriegt man schon ein bisschen was mit zum Thema Schminke. Und wenn man Theater spielt und fürs Fernsehen vor der Kamera arbeitet, manchmal mache ich das, dann wird man auch immer wieder geschminkt. Also ich würde sagen, so ein bisschen was weiß ich schon. Schauen wir mal. Seid ihr bereit loszulegen?
6: Ja.
5: Eine Sache fehlt noch. Unser etwas spezieller Spielleiter Horsti, der Hausmeister im Podcaststudio. Horsti?
8: Ups, Nico, du, ich hab hier, grad ist schlecht. Warte kurz. So, ich muss mich noch hübsch machen. Spielleiter müssen fantastisch aussehen.
5: Ey, Horsti, dir ist schon klar, dass man dich überhaupt nicht sehen kann, wenn du gar nie da bist. Und außerdem, wir sind ein Podcast, wir sind eh nur zu hören und nicht zu sehen.
8: Schönheit hört man auch einer Stimme an. Aber ist ja klar, dass du das nicht weißt, Nico. Egal, ihr wollt loslegen. Spiel 1. Höher oder tiefer?
5: Oh, das liebe ich, das ist witzig. Da klingt die Stimme dann immer so anders, oder?
8: Genau, ihr bekommt jetzt gleich eine Frage zu hören. Diese Frage müsst ihr mit höher oder tiefer beantworten. Deswegen heißt das Spiel auch so. Ihr sagt die Antwort nicht gleich, sondern schreibt bitte höher oder tiefer auf den Zettel vor euch. Ja, und dann habe ich im Podcaststudio ein paar Knöpfe eingebaut. Und dann hören wir an eurer Stimme, wie ihr euch entschieden habt. Denn eure Stimmen klingen dann entweder piepsig hoch oder dunkel und tief.
5: Das will ich jetzt erstmal ausprobieren. Also, wenn ich jetzt auf hoch
9: tippe, dann müsste er... Also, die Stimme ist, glaube ich, eindeutig höher. Und was passiert eigentlich, wenn ich...
10: Oh, auf Tieftippe. Oh, da kriegt man aber auch direkt Angst vor mir im Dunkeln.
5: Okay, jetzt klinge ich wieder normal. Okay.
11: Wir sind hier aus Berlin für euch.
8: Ich habe in Spiel 1 insgesamt 3 Fragen für euch. Für jede richtige Antwort gibt's einen Punkt. Und wer am Ende vorne liegt, gewinnt Spiel 1 und bekommt den ersten Knödel. Ach, ich liebe Knödel. Naja, also ihr bekommt keine Knödel zum Auffuttern. Aber ich finde, das klingt schöner als Gewinnpunkte oder sowas. Also, Erste Frage. Schminken ist ja auch beim Filmen super wichtig. Seit 50 Jahren gibt es bei den Oscars, also beim wichtigsten Filmpreis der Welt, einen Oscar zu gewinnen für das beste Make-up in einem Film. Naja, 50 Jahre stimmt nicht so ganz. Seit etwas mehr als 50 Jahren oder seit etwas weniger? Geht ihr höher oder tiefer? Dann sagt mal mit eurer Piepserstimme oder eurer monstertiefen Stimme, warum ihr was denkt.
10: Also, jetzt hat man schon gehört, ich fang mal an. Ich sage tiefer. Und wie ist es bei euch?
6: Bei uns auch tiefer, uns auch tiefer.
10: Da sind zwei Monster zusammen.
8: Seit 1982 gibt es den Oscar für das beste Make-up in einem Film. Also ist tiefer richtig. Seit weniger als 50 Jahren.
7: Also wir haben geraten. Ja, wir haben geraten, aber halt, wir wussten es einfach.
8: Besonders oft wurden übrigens Filme ausgezeichnet, die in Fantasiewelten spielen. Also, es steht 1-1. Hier kommt Frage 2 in unserem Spiel. Höher oder tiefer? In einer normalen, handelsüblichen Packung Wimperntusche sind da mehr oder weniger als 15 Milliliter drin. Geht ihr höher oder tiefer als 15? Nico, vielleicht ziehst du diesmal deine Spezialkopfhörer auf.
5: Okay.
8: Dann können sich Jana und Adelia besser beraten.
7: Was? Mehr? Warum mehr? Das ist ja nicht so flüssig. Deswegen tiefer. Ja.
8: Ihr habt euch festgelegt.
6: Also wir denken tiefer, weil Wimperntusche ist ja nicht so flüssig.
7: Ja.
10: Ich hab auch tiefer, weil ich glaube, Wimperntusche macht man ja nur super wenig drauf, oder? Also da, man macht da ja nicht so wie Sonnencreme, dass man sich komplett einschmiert mit Wimperntusche, oder? Also ich schätze auch tiefer.
6: Ja.
8: Wimperntusche bekommt man meistens in der Größe zwischen 7 bis 12 Millilitern. Also tiefer ist die richtige Antwort.
7: Ja.
8: Ich habe kurz nachgerechnet. 1 Liter Wimperntusche kostet also lässig 1000 Euro.
5: Oh.
8: Da schminke ich meine Wimpern doch lieber mit roter Beete, glaube ich. Also, es steht 2-2. Dritte Frage. Enrico Lein ist schon mehrfach Bodypainting-Weltmeister geworden. Das heißt, er schminkt den kompletten Körper von einem Menschen. Eine seiner aufwendigsten Arbeiten war bei einer Weltmeisterschaft. Ein Mensch geschminkt als Weltraumelfe. Mit einer Kollegin zusammen hat er dafür länger oder weniger lang als 7 Stunden gebraucht. Geht ihr höher oder tiefer als die 7? Ihr habt euch festgelegt?
5: Ja.
8: Dann lasst mal eure Tipps hören.
11: Also wir denken höher.
9: Ich auch.
11: Oh, Mann.
9: Das gibt's doch nicht. Wir tippen die ganze Zeit das Gleiche.
11: Für ein Gesicht manchmal zu schminken dauert ja 7 Stunden. Und einen ganzen Körper zu schminken dauert, glaube ich, so 12 Stunden oder so.
9: Ja, also bei Horsti bräuchte man bestimmt 3 Wochen, bis man den ganzen Körper von dem geschminkt hat.
8: Na, keine Frechheiten gegen den Spielleiter. Aber jetzt die Auflösung. Die beiden haben für die fantastische Weltraumelfe tatsächlich 8 Stunden gebraucht. Meine Fragen waren diesmal einfach zu leicht. Endstand bei höher oder tiefer 3-3. Damit bekommen beide einen Knödel. Und Spielstand nach Spiel 1. Jana und Adelia, ein Knödel. Und Nico, auch ein Knödel.
5: Guter Start für uns beide. Ist doch nicht verkehrt. Jetzt merke ich schon, ihr kennt euch schon ein bisschen aus mit Schminken. Woher wisst ihr darüber so Sachen?
7: Wir haben selber Schminke. Wir haben auch Freunde, die sich gerne schminken und die uns helfen.
5: Und Jana und Adelia, wenn ich euch richtig sehe, hier über den Bildschirm, dann seht ihr jetzt aber gerade nicht so stark geschminkt aus.
7: Wir haben uns gar nicht geschminkt. Wir schminken uns nicht so oft. Wir schminken uns manchmal nur zum Spaß, für wirklich Weihnachten oder Silvester oder so. Also für irgendein Fest oder so.
5: Nur ganz ab und zu?
7: Ja.
5: Und Adelia, ja, was schminkst du dir dann? Also kommen dann grüne Lippen oder rote oder schwarze Lippen? Was bist du für ein Schminktyp?
7: Lieber roten und pinken Lippenstift drauf.
5: Aha. Und wie ist bei dir, Jana?
7: Die Lippen sind halt immer Lipgloss und Lipgloss ist manchmal so ein bisschen pink und ein bisschen durchsichtig.
5: Und welche Farbe würdet ihr mir empfehlen auf meine Lippen?
7: Grün. Rot. Grün. Rot.
8: Ui, das hat doch ein bisschen gebitzelt in der Nase. Oh, ich habe gerade meine Nasenhaare mit Lipgloss verschönert. Ich könnte weitermachen. Und ihr?
7: Ja.
5: Also ich bin soweit und kann nur noch an der Stelle kurz sagen, falls ihr, die zuhört, auch mal Lust habt mitzumachen, dann meldet euch bei uns. allegegennico@br.de oder auf br.de. Kinder, da findet ihr alle Infos, wie ihr euch bewerben könnt oder hier einfach im Text unter dem Podcast. Aber jetzt erstmal weiter mit unserem Quiz von heute.
8: In Spiel 2 geht es gleich um 2 Knödel. In Spiel 3 nachher sogar um 3. Steht es am Ende unentschieden, gibt's ein Entscheidungsspiel. Jetzt aber Spiel 2. Verniest und zugeflixt. Ihr bekommt jetzt jeweils 2 Fragen rund um das Thema Schminken von mir. Immer mit 3 Antwortmöglichkeiten. Nur, bevor ihr die Fragen erfahrt, darf das andere Team die Fragen hören und jeweils ein Wort in dieser Frage, also verniesen, was natürlich das Ganze ziemlich verflixt macht, also schwieriger.
5: Okay, also ich darf in der Frage von Jana und Adelia entscheiden, welches Wort sie nicht hören dürfen.
8: Genau. Ich sag euch mal ein Beispiel. Wenn ich euch die Frage stellen würde, wie viele Torhüter stehen beim Fußball insgesamt auf dem Platz? 2, 20 oder 22?
5: 2, nicht so schwer.
8: Ja, total easy, genau. Aber wenn die Frage heißt, wie viele stehen beim Fußball insgesamt auf dem Platz? 2, 20 oder 22?
5: Ah.
8: Ist schon schwieriger, oder?
7: Ja.
8: Jana und Adelia, ihr seid ja digital aus Berlin zugeschaltet. Ich trenne jetzt kurz die Verbindung zu euch, sodass ihr nichts mitbekommt. Nico bekommt dann die beiden Fragen, die ihr nachher beantworten müsst und darf jeweils ein Wort verniesen. Alles klar?
7: Ja.
8: Also, Frage 1. Wer sich mit Kinderschminke entweder als Clown oder als Zebra schminken möchte, braucht in beiden Fällen welche Farbe? Rot, weiß oder blau? Welches Wort in der Frage würdest du am liebsten verheimlichen? Welches Wort soll ich verniesen? Ich sag's nochmal. Wer sich mit Kinderschminke entweder als Clown oder als Zebra schminken möchte, braucht in beiden Fällen welche Farbe?
5: Zebra. Ich glaube, bei Zebra hat man am besten die Farben auf dem Schirm und drum ist es am schwierigsten, wenn Zebra nicht fällt.
8: Okay, dann noch Frage 2. Was ist geformt wie ein Ei? Beautyblender, Kinderschminke oder Pickel? Welches Wort hättest du denn in dieser Frage gern verniest? Also so vorgelesen, dass Jana und Adelia das Wort nicht hören. Was ist geformt wie ein Ei?
5: Okay, ich habe schon keine Ahnung, was ein Beautyblender ist, aber ohne das Wort Ei weiß man ja gar nicht, um was es gehen soll. Also ich würde das Wort Ei verniesen lassen. Hatschai!
8: Okay, dann drehen wir den Spieß um. Nico, du ziehst deine Spezialkopfhörer auf, sodass du nichts mehr hörst. Dafür sind Jana und Adelia wieder dabei. Und du, Nico, wartest, bis Jana und Adelia deine Fragen verniest haben.
5: So machen wir das.
8: Hallo, ihr beiden. Hört ihr mich wieder?
7: Ja.
8: Also, ihr beide hört jetzt die Fragen, die Nico nachher beantworten muss. Ein Wort in jeder Frage dürft ihr ihm verheimlichen. Also, ich vernies das Wort nachher. Frage 1. Wer sich zu Fasching als Biene schminkt, schminkt sich normalerweise in welchen Farben? Schwarz-Gelb, Blau-Weiß oder rosa-grün? Welches Wort in der Frage wollt ihr Nico nicht verraten? Welches Wort soll ich verniesen? Hier nochmal die Frage. Wer sich zu Fasching als Biene schminkt, schminkt sich normalerweise in welchen Farben?
7: Biene.
11: Biene.
7: Biene.
12: Dann weiß er ja nicht, welche Farbe es ist.
7: Ja.
8: Alles klar. Wird gemacht. Dann noch Frage 2. Beim Make-up benutzen manche Rouge. Das ist eigentlich das gleiche wie Kajal, Blush oder Lipgloss. Welches Wort in der Frage soll Nico nicht zu hören bekommen?
7: Rouge. Weil er dann nicht weiß, was du meinst. So, also.
8: Wunderbar. Dann darf Nico die Spezialkopfhörer absetzen und wir hören all eure verniesten Fragen.
5: Jetzt bin ich wieder bei euch.
8: Für jede richtige Antwort gibt es einen Punkt. Los geht's mit Frage 1 für Jana und Adelia. Wer sich mit Kinderschminke entweder als Clown oder als Tja schminken möchte, braucht in beiden Fällen welche Farbe? Rot, weiß oder blau? Was denkt ihr? Wer sich mit Kinderschminke entweder als Clown oder als schminken möchte, braucht in beiden Fällen welche Farbe? Rot, weiß oder blau?
5: Boah, ist das schwierig, wenn man das zweite Wort nicht weiß.
7: Weiß.
5: Was denkt ihr?
7: Weiß. Weil man weiß, wofür es für alles braucht.
5: Okay.
8: Das vernieste Wort war Zebra. Und man braucht die Farbe Weiß. Richtig!
5: Yeah! Adelia schüttelt gerade Jana richtig durch.
8: Also 1-0 für Jana und Adelia. Dann schauen wir mal, was Nico so drauf hat. Frage 1 für Nico. Wer sich zu Fasching als schminkt sich normalerweise in welchen Farben? Schwarz-gelb, blau-weiß oder rosa-grün? Was meinst du? Wer sich zu Fasching als schminkt

0: war wirklich die schwarz-gelbe Biene. Juhu! Nico schafft den 1:1-Ausgleich.
1: Haha, sehr gut.
0: Frage 2 für Jana und Adelia. Was ist geformt wie ein Beautyblender, Kinderschminke oder Pickel? Noch einmal. Was ist geformt wie ein Beautyblender, Kinderschminke, Pickel?
2: Also ich glaube, das nächste Wort ist Ei oder so. Ei. Ja, okay. Ja, weil Kinderschminke
3: ist geformt wie Kinderschminke.
2: Also ist ja, halt anders immer.
3: Ja.
2: Und Beautyblender sehen immer gleich aus.
3: Ja.
0: Das vernieste Wort war Ei. Und Jana und Adelia setzen ihren tollen Lauf fort und gehen wieder in Führung. 2:1.
1: Ich bin ein bisschen beeindruckt. Was ist ein Beautyblender? Habe ich noch nie gehört.
2: Ein Beautyblender ist ein Schwamm, womit man Foundation verblendet, Concealer.
3: Man tupft das für ein bisschen so da, wo man die etwas aufgetragen hat. Zum Beispiel jetzt Foundation. Foundation hat man jetzt zum Beispiel auf der Nase und dann verblendet man es auf der Nase damit so.
1: Kann man verblenden heißt verteilen?
2: Ja.
1: Okay, und warum muss das ein Ei sein dafür?
2: Es ist ein bisschen spitzer, damit man so unters Auge kommt.
1: Okay, alles klar.
0: Nico, du bist bei deiner letzten Frage also unter Druck.
1: Das heißt, wenn ich jetzt die falsche Antwort gebe, haben die Mädels gewonnen, weil die ja 2:1 führen im Moment, korrekt?
0: Genau so sieht's aus.
1: Oh oh.
0: Also, die entscheidende Frage lautet, beim Make-up benutzen manche... Das ist eigentlich das gleiche wie Kajal, Blush oder Lipgloss.
1: Ich weiß nicht, was ein Blush ist. Kajal macht man unter die Augen, da macht man sich so einen schwarzen Rand oder so. Kann man auch so Smoky Eyes machen, glaube ich. Ich hoffe, das stimmt, dass man das mit dem Kajal machen kann. Oder Lipgloss, das ist die Pampe, die man auf die Lippen macht und die so komisch schimmert. Also es müsste quasi ein Mittel sein, das genau das gleiche ist wie die drei anderen Sachen. Ich könnte mir nur vorstellen, dass das, mit dem man es verteilt, nee, wobei der Kajal ist ein Stift und Lipgloss trägt man ja auf, ist ja eine Flüssigkeit. Die beiden Mädels halten sich gerade die Augen zu, wahrscheinlich, das ganze Gesicht halten sie sich zu, wahrscheinlich, dass ich nicht ablesen kann, entweder was richtig ist oder B, wie stark sie mich gerade auslachen. Ich höre es die ganze Zeit kichern im Hintergrund. Jetzt wird mir der Daumen hoch gezeigt. Also ehrlich gesagt, ich habe keine Ahnung, welches Wort da gesucht sein soll. Ich sag einfach Pinsel. Also vielleicht, weil Pinsel so oft stimmt bei Schminke. Also ich tippe Pinsel.
0: Nico! Du Oberpinsel! Das Wort Pinsel steht nicht mal als Antwortmöglichkeit zur Auswahl.
1: Oh, jetzt habe ich es ja gar nicht kapiert. Ich bin wirklich zu blöd für das Spiel. Kann ich noch mal die Frage hören, bitte?
0: Uiuiuiuiui. Da muss ich erst mal Jana und Adelia fragen. Darf Nico noch mal die Frage hören?
3: Ja, okay. Ausnahmsweise mal.
1: danke. Also jetzt war ich ja völlig falsch gewickelt. Okay, noch mal.
0: Beim Make-up benutzen manche, das ist eigentlich das gleiche wie Kajal, Blush oder Lipgloss?
1: Oh, jetzt habe ich verstanden. Also wenn manche jetzt einen Bleistift benutzen würden, dann wäre das gleiche wie Kajal. Das glaube ich aber nicht. Oh, einen Filzstift würde ich auch nicht empfehlen, dann das geht ja nie wieder weg. Bei Blush weiß ich einfach nicht, was es ist oder Lipgloss. Okay, dann würde ich sagen, ich tippe auf Wachs. Und das ist dann das gleiche wie Lipgloss.
0: Das vernieste Wort war Rouge. Und Rouge ist eigentlich das gleiche wie
3: Blush.
1: Ah.
0: Jana und Adelia gewinnen unser verniestes Spiel. Und damit 2 Knödel.
1: Also ist Blush irgendwas Rotes, was man sich ins Gesicht donnert?
3: Was Pinkes.
0: Neuer Spielstand also. Jana und Adelia 3 Knödel, Nico 1 Knödel. Und ihr wisst ja, um was es heute geht. Nein, es geht nicht darum, wer mir mein Gesicht pudern darf, sondern ihr zockt um einen Zacken aus Nikos Quizkönigkrone. Wer Nico besiegt, darf ihm einen Zacken aus der Krone

0: schneiden. Wer verliert, muss Nikos Krone schmücken.
1: Hier wird schon das Schere-Zeichen gemacht von Adelia. Aber ich kann dir versprechen, so schnell gebe ich mir noch nicht geschlagen. Ich werde jetzt natürlich alles geben. In der letzten Runde geht's ja bekanntermaßen um 3 Knödel. Also um alles. Horsti?
0: Schon bereit.
1: Ui, also ich bin fast überrascht, dass du sofort reagierst. Sonst bist du doch immer beschäftigt. Hast du eigentlich heute keine Arbeit als Hausmeister?
0: Ich muss hier auf den Paketboten warten. Der liefert gleich meinen neuen Akkuschrauber. Und ein neues Schminkset habe ich auch noch bestellt. Aber psst. Spiel 3. Geräusche-Doppel. Ihr spielt eine Art Memory. Kennt ja jeder, ja?
1: Ja.
0: Ihr dreht nur eben nicht 2 Karten um, sondern sagt immer 2 Zahlen. 1 bis 14. Hinter jeder Zahl steckt etwas, das ihr dann hört. Entweder ein Wort, das mit Schminken zu tun hat, oder ein Geräusch. Und ihr müsst versuchen, die Zahlen so aufzurufen, dass ihr ein Paar findet. Ein Wort mit dem dazu passenden Geräusch.
1: Okay. Dürfen wir mitschreiben, damit wir uns die Zahlen merken können, wo die waren?
0: Natürlich nicht.
1: Oh.
0: Jana und Adelia schaffen das ohne Mitschreiben. Und du bist doch angeblich ein Quizkönig.
1: Oh, okay. Also wir müssen uns von 1 bis 14 das alles merken. Und es sind teilweise Geräusche und teilweise sind's Begriffe.
0: Ich merke schon, Nico braucht ein Beispiel.
1: Ja, bitte.
0: Unter einer Zahl steckt zum Beispiel das Wort Hund. Mhm. Und unter einer anderen Zahl das hier.
1: Okay.
2: Ja. Mhm.
0: 14 Zahlen. Ihr habt also 7 Paare zu finden. Wer ein passendes Paar findet, darf natürlich weitermachen. Und wer als erstes 4 Paare richtig aufdeckt, gewinnt Spiel 3 und holt damit den Gesamtsieg. Jana und Adelia dürfen beginnen.
2: 1.
0: Schminkspiegel.
2: Oh Gott. 10, ja. 10. Ich glaube, das war eine Creme.
1: Es war offensichtlich kein Zufallstreffer. Dann sage ich 2.
0: Schminktasche.
1: Und 11.
0: Schminke in die Augen bekommen.
2: 13. Schminktasche. 2.
0: Schminktasche.
2: Ja. Okay, los geht's.
1: Ja, Wahnsinn, ihr habt das erste schon gefunden. Das hab ich gerade erst aufgedeckt und dann kam es direkt bei euch wieder. Okay. Ach du Scheiße, jetzt was haben. Oh, was ist denn jetzt noch übrig? Ah, okay. Dann 4.
0: Du bist überhaupt nicht dran.
1: Ach stimmt, ihr seid nochmal dran.
2: Ach stimmt, ja. Also 14. Schminke ins Auge bekommen. Oh, 4, oder? Was? Nein, 4 war das, glaube ich. Und 4.
0: Pinsel.
2: Oh. Oh, Mist.
1: Ah, okay. Ich probiere es mit 11.
0: Schminke in die Augen bekommen.
1: Ja, und 14. Ja, erster Punkt für mich. Haben wir einen Spielstand von 1:1 aktuell. Oh, es ist das erhoffte Finale. Alles ist so spannend. Ich bin wieder dran. Ah, was war denn nochmal eure 4? Das habe ich mir nicht gemerkt. Okay, dann mache ich mal weiter mit 5. Da wird irgendwas auf- oder zugemacht. Dann probiere ich einfach die 1.
0: Schminkspiegel.
1: Juhu!
0: Ui! Nico schafft 2 Paare hintereinander, führt in diesem Spiel also 2:1 und darf immer noch weitermachen.
1: Die Nummer 5, bitte.
0: Ey, Nico, die Zahl hast du eben aufgelöst. Da sage ich jetzt einfach mal Pech gehabt.
1: Oh. Habe ich gerade aufgelöst, so dumm muss man sein, du. ihr seid dran.
2: Welche Zahlen gibt's noch?
0: Darf ich euch leider nicht verraten.
2: 6.
0: Aus Versehen verstreutes Puder.
2: 7.
1: Das war ein Zufallstreffer, oder wusstet ihr das?
2: Nee, Zufall.
1: Ja, manchmal darf einem der Zufall auch helfen. Okay, zack, wieder ausgeglichen.
2: Zwei hatten wir drei, ja, hatten wir. Vier hatten wir, acht. Und vier.
0: Pinsel.
1: Das gibt's ja gar nicht. Es war der nächste Zufallstreffer, oder? Oder
2: nein,
1: wusstet ihr es?
2: Nein, wir wussten. Sie wusste es, oder? Ja.
1: Wir. Wirklich, Jana? Das hast du dir merken können vom Anfang?
2: Ja.
1: Okay, krass. Das heißt, ihr führt jetzt 3-2. Das heißt, wenn das nächste Ding klappen sollte, dann hättet ihr gewonnen. Für welches Geräuschedoppel entscheidet ihr euch?
2: Nein.
0: Schminkstift.
2: Und 11.
0: Schminke in die Augen bekommen.
1: Ich glaube, dass wir noch nicht die 12 hatten.
0: Feuchtigkeitscreme.
1: Und das haben wir schon mal gehört. Das war dieses Geräusch, könnt ihr euch erinnern? Klack, hier, auf, raus. Das war relativ am Anfang. Ich sag 10.
0: Ja, 3-3. Es bleibt nur noch ein Paar übrig. Und das entscheidet über den Gesamtsieg.
1: Und ich darf, glaube ich, aussuchen, weil ich gerade das richtig hatte.
2: Oh, ich hab Angst.
1: Aber ich habe keine Ahnung, welche Zahlen noch frei sind. Ich muss wirklich mal durchgehen. Also, 1 und 2 glaube ich nicht, das haben wir direkt am Anfang gespielt. Bei 3 bin ich mir schon unsicher. Bei 4 habe ich gar keine Ahnung. 5 weiß ich auch nicht. Ich glaube, 7, 8, 9 haben wir gemacht. 10 haben wir gemacht, 11 haben wir gemacht. Dann würde ich es gerne probieren mit der 13. Das hatten wir, glaube ich, noch nicht. Und der 3. Aber das Geräusch habe ich auch noch nicht gehört. Jetzt ist eure große Chance, zwei Zahlen zu finden, die richtig sind und die wir noch nicht benutzt hatten.
2: Ja, ich glaube, 13 hatten wir schon, das hatten wir.
3: Ja, das hatten wir.
2: Okay, 3. 10. Das war die Creme.
1: Oh Mann, man verliert so richtig den Überblick. Ich glaube, wir hatten die 9 noch nicht.
0: Schminkstift.
1: Kann mich zumindest nicht erinnern. Und dann hätte ich gerne die 13 dazu.
2: Oh. Yes.
1: Oh, auch falsch. Schminkstift. Hatten wir den Schminkstift vorhin schon? Weiß man nicht.
2: 9 und 11.
0: Schminkstift. Schminke in die Augen bekommen.
2: Das war das. Oh Mann.
1: Also die 9 suchen wir offensichtlich. Also die 9 bitte.
0: Schminkstift.
1: Und die 10. Ach, das war die Creme. Okay, also, ihr seid wieder dran.
2: Die 9 und die 2.
0: Schminkstift. Schminktasche.
1: Die 9 und die 3.
0: Schminkstift.
1: Das war's?
2: Ja, wir haben verloren.
1: Die 9 und die 3 was?
0: Da habe ich meinen Schminkstift auf und wieder zugemacht.
1: Drum konnten wir uns an die nicht erinnern, weil man das kaum merken kann, das Geräusch.
0: Es war so knapp, knapp wie nie. Ach, aber damit gehen die 3 Knödel an Nico. Und der Endstand lautet 3 Knödel für Adelia und Jana und 4 Knödel für Nico.
1: Oh. Hey, was heißt hier oh? Ich freue mich. 4-3 gewonnen, ganz knapp.
2: Nein. Aber es hat auch Spaß gemacht.
0: Adelia und Jana, ihr habt super gekämpft. Aber jetzt heißt es Krone schmücken.
2: Oh.
1: Da könnt ihr mal das wunderschöne Ding gleich sehen.
2: Ich hab sie mir anders vorgestellt.
1: Schöner?
2: Ja.
1: Ja, ich mir auch. Aber ich muss sie leider selbst basteln und mehr kann ich nicht. Sie ist aus Blech und Jana, Adelia, jetzt ist der Moment, wo ihr meine Krone schmücken dürft. Und da ihr ja nicht hier seid, habt ihr mir schon mal was geschickt. Was habt ihr mir denn geschickt?
2: Ein Schminkpinsel.
1: Alles klar, dann machen wir den hin an die Krone. Ich muss zugeben, eine Zacke hier fehlt leider auch schon. Aber ich bin Gott froh, dass nicht eine zweite Zacke hier auch noch abgeschnitten wurde. Hinten raus war es ja wirklich arschknapp, wenn ich das so sagen darf. Vielen Dank, Adelia und Jana, für diesen kleinen Schminkpinsel. Und vielen Dank natürlich fürs Mitspielen.
2: Danke fürs Mitspielen, dass wir mitmachen durften.
1: An alle, die zuhören, wenn ihr wissen wollt, ob das eine Eintagsfliege war hier mit meinem Erfolg, dann hört doch mal in die anderen Folgen rein. So, und danke an die Mädels, habe ich schon gesagt. Danke natürlich auch an Horsti, unseren Spielleiter. Ich komme jetzt gleich mal bei dir auf eine Apfelschorle vorbei. Ich will dich unbedingt noch geschminkt sehen, Horsti.
0: Vielleicht verschieben wir das auf morgen. Ich habe mich eventuell ein bisschen zu viel geschminkt.
1: Horsti, so schlimm wird's doch nicht sein.
0: Wenn du eine Mischung aus Barbie und Dracula in Ordnung findest.
1: Ach, Horsti, zum Glück geht Schminke irgendwann auch wieder ab. Bleibst halt so lange eher, sag mal, in deiner Werkstatt. Dann wird's bestimmt wieder gut bis zur nächsten Folge. Tschüss!
2: Tschüss! Ciao! Alle gegen Nico. Zack um die Quiz-Cola mit Jana und Adelia.
1: Und Nico Brugger.
2: Als Horsti Hausmeister.
0: Stefan Merki.
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4: Hier kommt ein Bus, und zwar ein richtig großer Bus. Die Königsklasse, der Doppeldeckerbus.

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0: Schön. Seid gute. Hallo, könnt ihr mich, hört ihr mich? Warte. Jetzt müsste es wieder gehen. Ich freue mich. Hallo?
1: Na, hast du ihn erkannt? Checker Tobi vom Checkpot ist gleich am Start. Noch ein bisschen Musik und dann gibt es hier in der Maus eine neue...

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2: Also mit ein bisschen guter Laune macht Putzen richtig Spaß, muss ich sagen. So fast fertig. Guck noch unter das Bett. Was ist denn das? Oh, ist das staubig hier. Hier müsste man vielleicht mal saugen. Aber was ist denn das? Das ist ja mein Riesenschokokeks. Ach, dich suche ich schon die ganze Woche. Bisschen staubig, aber ich glaube, da kann man noch... Mmh, oh, noch kacken. Okay.
3: Oh. Zugang Checkerbude genehmigt.
2: Hallo liebe Leute, schön, dass ihr mit dabei seid und herzlich willkommen in meiner blitzeblanken Checkerbude zum heutigen Checkpot. Kribbelt es euch in der Nase, sobald ich über Staub spreche? Könnt ihr an keiner Pfütze vorbeigehen, ohne reinzuhüpfen, und müsst ihr eure Hände in jede Matschgrube stecken und drin rumwühlen? Dann seid ihr heute genau richtig, denn das Thema unserer Folge heute ist Schmutz. Und wie immer habe ich jemanden da, mit dem ich hier eine ordentliche Sauerei veranstalten kann. Bei mir in meiner heute wirklich sehr, sehr sauberen Checkerbude ist Johanna. Hallo.
4: Hallo Tobi.
2: Schön, dass du da bist. Ich möchte als allererstes von dir wissen, wie sieht es unter deinem Bett aus?
4: Also direkt unter mir ist mein Bruder.
2: Aber, das ist ein Hochbett, okay.
4: Ja, aber darunter sind so Kisten, Kisten, die wir benutzen in der vorderen Schicht und dahinter... Kisten, die wir seit Jahren nicht mehr benutzt haben.
2: Aha.
4: Und da wird es vermutlich entsprechend aussehen da hinten.
2: Also du würdest schon vermuten, dass unter eurem Bett durchaus auch der ein oder andere Staubflusen da rumhängt.
4: Ja, Staub, Spinnen.
2: Spinnen meinst du wirklich?
4: Ja, bei uns in der Wohnung leben einige Spinnen. Auch in der Dusche ist eine, die beobachte ich immer.
2: Na, die darf aber da bleiben, die wohnt da einfach.
4: Ja.
2: Bist du denn eine Person, die Ordnung wichtig findet?
4: Geht so. Bei Schulsachen habe ich gerne alles ordentlich, aber sonst, ich krieg's auch nicht alles sehr ordentlich.
2: Ich finde bei mir zu Hause jedes Staubkorn schrecklich und ich bin wirklich sehr, sehr sauber und ordentlich bei mir zu Hause. Aber wenn ich bei anderen Leuten bin, dann stört's mich überhaupt nicht, wenn es da staubig ist. Fällt mir nicht mal auf. Ich weiß nicht genau, woran das liegt, aber es ist komisch.
4: Seltsam. Ja, bei mir ist auch eine komische Sache. Bei Essen, da esse ich immer alles so getrennt. Also
2: wie?
4: Ja, wenn jetzt einen Topf nehmen wir erstmal, als Beispiel. Und dann sind da Karotten und Erbsen und Kartoffeln und so weiter drin. Und dann halt einfach nacheinander. Hast du die Erbsen und Kartoffeln?
2: Wirklich? So warte mal, du hast Spinnen unter deinem Bett leben, aber du sortierst dein Essen, während du es isst.
4: Ja.
2: Okay, das ist sehr seltsam. Naja, du hast doch heute auch wieder drei Fragen mitgebracht.
4: Ja. Die erste Frage, was ist Schmutz überhaupt? Meine zweite Frage, gibt es Schmutz im Weltraum? Meine dritte Frage, ist Schmutz gut oder schlecht?
2: Finde ich super Fragen.
4: Das checken wir für euch.
2: Johanna, zeig mir doch mal deine Fingernägel. Ja, die sehen doch aber ganz gut gepflegt aus, oder? So wie ich das hier sehe. Nee, ja, okay, also hier und da ist ein kleiner schwarzer Rand zu erkennen. Aber es sieht jetzt nicht aus, als hättest du gerade einen Straßenbelag geteert oder so.
4: Ja, nee, das mache ich ja selten.
2: Und bei mir, guck mal.
4: Ich sehe nichts.
2: Nee, ich habe sehr gut gepflegte Hände. Dazu, was das Schwarze unter deinen Fingernägeln ist, passt ja eigentlich deine erste Frage ganz gut.
4: Stimmt. Was ist Schmutz überhaupt?
2: Ja, was glaubst du denn? Was ist denn wohl Schmutz?
4: Ich glaube, das kann man nicht so eindeutig sagen. Zum Beispiel, wenn ein Haar in der Suppe liegt, dann ist das Haar der Schmutz.
2: Ja.
4: Und wenn Suppe in den Haaren ist, ist die Suppe sozusagen der Schmutz.
2: Ah, ja, das stimmt. Du hast so recht. Ich meine, es ist zweimal irgendwie dasselbe, nur umgekehrt, ne?
4: Ja.
2: Ich habe nicht gedacht, dass die Frage nach Schmutz so philosophisch wird, aber das ist wirklich sehr klug. Oh, guck mal, Jackie meldet sich, unsere schlaue Datenbank.
4: Ich drück mal auf den Knopf.
5: Was wir als Schmutz oder schmutzig empfinden, hängt von vielen unterschiedlichen Dingen ab. Zum Beispiel davon, was jeder Einzelne für sich selber mag. Manche fühlen sich unwohl, wenn sie nicht jeden Tag baden. Andere kommen gut damit klar, nur einmal pro Woche schnell unter die Dusche zu hüpfen. Auch unsere Erziehung spielt eine Rolle. Wenn unsere Eltern großen Wert darauf legen, dass der Küchenboden immer blitzeblank geputzt ist, dann gewöhnen wir uns daran und finden es eklig, wenn bei anderen Familien Krümel auf dem Boden rumliegen. Schmutz hat auch was damit zu tun, in welchem Teil der Welt wir aufwachsen. In Japan zum Beispiel benutzt man keine Taschentücher, sondern zieht die Nase hoch, wenn sie läuft. Das finden viele Menschen in Europa eklig. Die Japaner aber finden die Vorstellung widerlich, sich in ein Tuch zu schneuzen und diesen Rotzschmutz dann in der Hosentasche mit sich herumzutragen. Schmutz kann also viele unterschiedliche Dinge bedeuten. Das Einzige, was man sicher sagen kann, Schmutz ist etwas, was nicht an der Stelle ist, wo es eigentlich sein sollte.
4: Aha. Eine Sache möchte ich anmerken. Du hast bei einmal pro Woche duschen, hast du so gesagt.
2: Ja, einmal pro Woche duschen finde ich wenig.
4: In der vierten habe ich einmal pro Monat geduscht.
2: Johanna! Ich möchte Folgendes unterstellen. Ich glaube, dass du in der vierten Klasse schmutzig warst.
4: Nein, ich war nicht schmutzig. Wirklich nicht.
2: Aber du musst, hast du dich anders gewaschen.
4: Das haben wir in der Schule besprochen, dann haben so alle mich ausgelacht.
2: Einmal im Monat?
4: Das war damals.
2: Du, also ich zum Beispiel, ich wasche mir nur alle 10 bis 14 Tage mit Shampoo die Haare. So haben wir alle unsere Eigenheiten. Ja, siehst du, es ist genau wie Jackie gerade gesagt hat. Jeder hat halt einen anderen Begriff von Schmutz und für jeden fühlt sich das anders an.
4: Ja.
2: Jackie, ich hätte noch eine Frage an dich. Was verstehst denn du als Datenbank unter Schmutz?
5: Ich? Boah, da will ich eigentlich gar nicht drüber reden. Das ist so ekelhaft.
2: Hä, jetzt sag mal. Entschuldigung, bitte.
5: Okay, ich sag's. Das Ekligste auf der Welt für mich ist eine 2.
2: Was?
4: Wieso eine 2?
2: Hä, ja, wieso? Hä, im Ernst?
5: Ja, im Ernst. Ich bin ja ein Wissenscomputer. Und woraus bestehen alle Informationen, die ein Computer hat? Aus Nullen und Einsen. Alles nur 0 oder 1 in meinem Hirn, in langen Reihen. Alleine der Gedanke, dass ich da mal eine 2 drunter mischen könnte, ich kann einfach nicht darüber reden.
4: Die Angst vor Zweiern wie vor Spinnen.
2: Ein und dasselbe, absolut. Also ja. Zweien sind wirklich, Johanna, ist deine erste Checkerfrage damit geklärt?
4: Ich glaube schon.
2: Dann drück bitte den grünen Knopf. Was man als Schmutz empfindet, hängt von vielen Dingen ab. Von einem selbst, wie man erzogen wurde, aber auch davon, wo man aufgewachsen ist. Was man sicher sagen kann, Schmutz ist etwas, das sich an einer Stelle befindet, wo es eigentlich nicht hingehört.
6: Gecheckt!
2: Apropos an einer Stelle, wo es nicht hingehört. Damit sind wir doch schon mitten bei deiner zweiten Checkerfrage, liebe Johanna.
4: Meine zweite Frage lautet, ist der Weltraum schmutzig?
2: Ja, was sagst du dazu? Wie kommst du auf die Frage?
4: Naja, im Weltall fliegen ja verschiedene Sachen rum. Mhm. Und ich könnte mir auch vorstellen, dass da Schmutz dabei ist.
2: Also was für eine Art von Schmutz meinst du dann so?
4: Sachen, die Menschen irgendwie in den Weltraum gebracht haben. Mhm. Oder zum Beispiel Staub auf dem Mond oder sowas.
2: Ich glaube, wir sollten jemanden anrufen. Jemanden, der sich auskennt mit Schmutz im Weltall.
4: Wen denn?
2: Ich würde vorschlagen, dass wir jetzt mal bei Harald Krüger anrufen. Der arbeitet nämlich fürs Max-Planck-Institut und zwar für die Sonnensystemforschung.
4: Auch einer von den vielen Leuten, die du kennst.
2: Ganz genau so ist es. Soll ich mal die Nummer wählen?
7: Ja. Krüger?
2: Hallo Harald, hier ist Tobi. Schön, dass ich dich erreiche.
7: Ja, hallo, guten Tag.
2: Du, wir haben eine Frage, bei der du uns sicher helfen kannst. Und zwar, ist das Weltall schmutzig?
7: Ja.
2: Okay.
7: Das kommt drauf an, wie man das sieht.
2: Aha.
7: Also das Weltall selber ist eigentlich nicht schmutzig. Also zunächst mal ist es natürlich leer, könnte man denken, weil es dort keine Atmosphäre gibt, also keine Luft. Aber es gibt dort eben auch Staub, der dort überall herumfliegt. Und der wird natürlich auf der Erde immer gerne als Schmutz bezeichnet. Aber wir erforschen ihn und für uns ist es eben kein Schmutz.
2: Und wo kommt der her? Wieso fliegt Staub durchs Weltall?
7: Der Staub, den wir untersuchen, der kommt zum großen Teil von Kometen und wir haben auch eine noch exotischere Gruppe von Staubteilchen, die von außerhalb unseres Sonnensystems kommen, also von ganz weit weg, von ganz weit her.
2: Wow. Das heißt, ihr untersucht Staub und findet was raus über das Weltall in seiner extrem riesigen Größe.
7: Ja, und zum Beispiel auch über die Entstehung unserer Erde. Denn unsere Erde ist vor sehr, sehr langer Zeit mal aus einer Wolke, aus Gas und Staub entstanden. Mhm. Und die Teilchen, die wir eben heute untersuchen können, die sind immer noch sehr ähnlich wie die Teilchen, die es eben früher gab, aus denen unser Sonnensystem und unsere Erde entstanden ist.
2: Okay. Wenn du sagst, ihr untersucht die Teilchen, die müsst ihr ja irgendwie einfangen. Habt ihr so eine Art Weltraumstaubsauger oder wie?
7: Nicht so wie so ein Staubsauger, den man zu Hause hat. Vielleicht kann man so als Staubfänger bezeichnen. Mhm. Das muss man sich vorstellen wie einen großen Kochtopf. Und dieses Gerät ist außen auf einer Raumsonde montiert. Mhm. Und die Raumsonde fliegt dann eben durchs Weltall. Und die Teilchen treffen dann mit hoher Geschwindigkeit auf diesen Kochtopf, prallen da auf, zerplatzen und wir können dann die Zusammensetzung der Teilchen untersuchen.
2: Und was ist das Aufregendste, was ihr da schon mal entdeckt habt in eurem Schmutzkochtopf?
7: Ja, also ich würde sagen, das Spannendste waren Ergebnisse von der Weltraummission Cassini, die zum Saturn geflogen ist. Und die Sonde ist eben mehrfach an einem der Monde vom Saturn ganz nah vorbeigeflogen. Also ganz nah heißt dann so in 500 Kilometern Entfernung. Mhm. Und hat dabei Staubteilchen gemessen, die von diesem Mond stammen, von Enceladus.
2: Ja.
7: Und aus der Zusammensetzung dieser Teilchen konnten wir eben schließen, dass es unterhalb der Oberfläche eine Art Ozean geben muss.
2: Das habt ihr rausgefunden, weil ihr Staub untersucht habt. Das ist ja völlig verrückt.
7: Ja, aus der Zusammensetzung dieser Teilchen konnten wir schließen, dass dort eben diese Teilchen in einer Umgebung entstanden sind, die eben flüssiges Wasser enthalten muss. Und das Interessante daran ist, die Bedingungen, also zum Beispiel die Temperatur und die Zusammensetzung dieses Wassers, ist ganz ähnlich wie das Wasser in den Ozeanen, in der Tiefsee, auf der Erde. Mhm. Und die Bedingungen sind also ganz gut, dass dort auf diesem Saturnmond auch Leben entstanden sein könnte. Also
2: wow.
7: Die Bedingungen für Leben sind dort recht gut. Das heißt natürlich noch lange nicht, dass es dort auch welches gibt.
2: Aber das ist ja völlig abgefahren. Ihr fangt Staub auf, untersucht den, könnt daraus Rückschlüsse ziehen und habt vielleicht rausgefunden, dass es irgendwie Aliens auf einem Saturnmond gibt. Das finde ich ja völlig verrückt. Was ist denn, wenn du den Staub unter meinem Bett untersuchen würdest? Kannst du da auch irgendwelche kometischen Sachen feststellen?
7: Jein. Also zunächst mal sammelt unsere Erde täglich eine ganze Menge Staub auf. Die Erde fliegt eben ja auch durch das Weltall. Mhm. Und dabei treffen dann solche Teilchen auf die Erdatmosphäre, werden dann eben von der Erdatmosphäre gebremst. Mhm. Und rieseln dann sozusagen langsam wie so Schneeflocken zur Erde. Nur kann man die Teilchen mit dem Auge nicht sehen, weil die eben viel zu klein sind.
2: Ja.
7: Und die sammeln sich dann sozusagen überall auf der Erdoberfläche an. Und das sind so größenordnungsmäßig 40 bis 100 Tonnen pro Tag, also Ui. So 3 oder 4 oder 5 LKWs voll. Und das ist natürlich am besten, wenn man solche Teilchen suchen will,
2: ja.
7: Wenn man dann auf Oberflächen guckt, wo sich der Staub dann lange ansammeln kann. Also draußen auf Hausdächern oder Parkhäusern zum Beispiel. Und da hat man auch wirklich solche Teilchen gefunden.
2: Mhm.
7: Zu Hause ist es ein bisschen schwierig, weil da natürlich dann immer wieder viel zu oft geputzt wird. Aber grundsätzlich, auch wenn man den Hausstaub hat, wird man wahrscheinlich ganz kleine Mengen von außerirdischem Staub dort finden können.
2: Oh, das ist ja cool. Das

0: Anna, ich habe dir was mitgebracht. Das da. Mach doch mal auf, die kleine Packung da.
1: Ja, lecker. Sieht ja toll aus. Ja, so kleine Würstchen.
0: Das sind so winzig kleine Würstchen, ja. Das sieht aus wie Katzenstreu, finde ich.
1: Stimmt.
0: Es ist aber Heilerde. Und man sagt, dass die ganz gesund ist.
1: Moment, ist das Erde?
0: Heilerde. Und soll ich dir was sagen? Diese Erde, die essen wir jetzt.
1: Mhm.
0: Lies mal vor, was noch unter dem Wort Granulat steht.
1: Unzerkaut mit Flüssigkeit
0: herunterschlucken. Genau. Unzerkaut mit Flüssigkeit herunterschlucken. Mhm. Das machen wir jetzt. Bist du bereit? Oh. Hast du die ganze Packung in der Hand?
1: Nein, nicht die ganze. Okay, ich mach die ganze.
0: Ich mach auch die ganze. Okay. Also einfach in den Mund damit und dann nicht kauen, sondern
1: die
0: runterschlucken.
1: Medizin.
0: Mhm. Eins, zwei, drei. Man kann ja gar nicht schlucken, ist komplett trocken, weil zu viel auf einmal. Oh, das schmeckt wirklich wie Katzenstreu. Also, sondern?
1: Wie Erde.
0: Findest du?
1: Voll.
0: Also.
1: Wann hast du das letzte Mal Erde gegessen?
0: Scheint schon eine Weile länger her zu sein. Deine Zähne sind ganz braun.
1: Nein, das ist noch das ganze Zeug.
0: Mhm. Magst du vielleicht noch mal einen Schluck Wasser nehmen? Also, liebe Leute, ihr müsstet Johannas Gesicht sehen, weil erstens, ihr läuft braune Suppe irgendwie die Lippe runter. Sie verzieht ihr Gesicht und sie hat immer noch die halbe Hand voll mit diesen kleinen Granulat-Erdstückchen.
1: Ich krieg das Zeug nicht runter.
0: Okay, kannst du zur Seite nehmen. Oh, guck mal, da meldet sich eh Jackie. Jackie, magst du auch was abhaben?
2: Nein, danke. Aber lieb, dass du fragst. Ich wollte euch nur sagen, dass es in weiten Teilen Afrikas gar nichts Ungewöhnliches ist, Erde zu essen. Man kann die sogar als Klumpen in verschiedenen Geschmacksrichtungen auf dem Markt kaufen und einfach so reinbeißen. Vor allem schwangere Frauen machen das regelmäßig.
0: Meine Oma hat immer gesagt, Dreck reinigt den Magen. Johanna kann immer noch nicht sprechen, weil sie immer noch den halben Mund voll mit Erde hat. Komm, wir machen weiter mit der dritten Checker-Frage.
1: Ja. Meine dritte Frage lautet, ist Schmutz gut oder schlecht?
0: Ja, wahrscheinlich ist die Antwort nicht so schwierig, oder?
1: Also, ich bin mir nicht ganz sicher, weil einerseits kann Schmutz ja auch gut sein, wie zum Beispiel diese Heilerde. Andererseits ist es ja dann auch kein Schmutz mehr.
0: Da sind wir wieder bei diesem Thema, wann ist Dreck Dreck und wann ist Schmutz Schmutz?
1: Ja, genau. Hm. Aber keine Ahnung.
0: Clacky, was sagst denn du?
2: Keine Frage, zu viel Schmutz kann krank machen. Vor allem, wenn Trinkwasser schmutzig, also mit Bakterien verseucht ist, kann das schlimme Folgen haben, besonders für Kinder. Die Pest, eine Krankheit, an der im Mittelalter sehr, sehr viele Menschen gestorben sind, wurde durch Ratten und Flöhe übertragen. Diese Tiere fühlen sich da am wohlsten, wo es schmutzig ist. Und im Mittelalter war es sehr schmutzig, weil der Inhalt der Nachttöpfe und sämtlicher Müll einfach auf die Straße gekippt wurde. Aber vor etwa 30 Jahren gab es zum ersten Mal eine wissenschaftliche Untersuchung, bei der festgestellt wurde, dass auch zu viel Sauberkeit schädlich sein kann. Das liegt daran, dass die Menschen früher viel mehr Kontakt zu Bakterien hatten und deshalb ihr Immunsystem darauf eingestellt war. Wenn man nun aber zu wenig Kontakt mit solchen Mini-Lebewesen wie Bakterien hat, dann reagiert der Körper plötzlich auf Dinge, die sonst eigentlich ganz normal sind. Auf Blütenpollen zum Beispiel. Schmutz im Mund kann in kleinen Mengen sogar gesund sein. Wissenschaftler haben herausgefunden, dass Kinder, die im Kindergartenalter am Daumen lutschen oder Fingernägel kauen, später weniger Allergien haben als andere Kinder.
1: Ich glaube, so eine eindeutige Antwort gibt's darauf eh nicht.
0: Ja.
1: Aber es ist auf jeden Fall ganz gut zu wissen, dass Schmutz gar nicht unbedingt so schlecht ist.
0: Mhm.
1: Das kann man ja durchaus auch als Ausrede benutzen für irgendwelche Sachen.
0: Wie meinst du? Erzähl.
1: Wenn ich gerade was Besseres zu tun habe, als die Fingernägel sauber zu machen.
0: Also genau, du kannst immer sagen, nee, sorry, das ist gut für mein Immunsystem, wenn ich schmutzige Fingernägel habe. Deine Frage ist damit beantwortet.
1: Ja.
0: Zu viel Schmutz macht krank. Vor allem schmutziges Wasser ist gefährlich. Aber zu viel Sauberkeit ist auch nicht gesund.
2: Gecheckt!
0: Ich habe noch einen coolen Fun-Fact für dich zum Abschluss. Geckos haben so klebrige Fußsohlen, damit sie kopfüber laufen können und an der Wand entlang und so. Aber an ihren Füßen bleibt trotzdem kein Schmutz kleben.
1: Hä?

0: Hat was mit so ganz feinen Härchen zu tun, die da an den Fußsohlen dran sind.
1: Mit diesen Härchen, das kann ich mir schon auch gut vorstellen, weil es gibt ja auch noch Pflanzen oder sowas in der Natur, die ähnliche Sachen machen. Zum Beispiel der Lotus-Effekt, wo die das Wasser so abperlt.
0: Dann tropft da zum Beispiel Regenwasser drauf und perlt einfach ab.
1: Ja,
0: ne?
1: das nimmt dann den nass. Schmutz auch mit.
0: Ah.
1: Haben wir in der Schule gelernt.
0: Diesen Lotus-Effekt, den kann man auch selber machen, ne? Guck mal, ich habe dir da eine halbe Kartoffel hingelegt und einen Glasteller. Oder eine Kartoffel, die kannst du in der Hälfte durchschneiden.
1: Ja, Moment.
0: Okay, so. Kartoffel in der Hälfte durchgeschnitten. Wenn du jetzt mit der Kartoffel ganz fest über diese Glasfläche reibst,
1: okay,
0: dann kommt da so eine weiße Flüssigkeit raus.
1: Ja.
0: Genau, verreib mal richtig. Was da rauskommt, ist die Stärke, die in der Kartoffel drin ist. Die bindet das Fett und schafft eine sehr glatte Oberfläche. Und wenn du das jetzt gleich einfach kurz eintrocknen lässt, also kurz warten, vielleicht ein bisschen draufpusten, dass es trocknet. Genau. Dann müsste das...
1: Riecht nach Kartoffel.
0: Dann müsste das gleich auch den gleichen Effekt haben. Und ist es jetzt schon trocken hier, unser Experiment?
1: Sieht noch nicht ganz trocken aus, aber während ich hier puste, kannst du mir schon mal ein Geheimnis erzählen.
0: Mein Schmutzgeheimnis?
1: Mhm.
0: Du hast mir doch am Anfang erzählt, dass du früher nicht so regelmäßig geduscht hast.
1: Ja.
0: Und ich habe dich dafür eigentlich ausgelacht.
1: Ja.
0: Du weißt ja, glaube ich, dass ich so einen alten Bus habe, mit dem ich total gerne campen gehe und verreise und das auch über Wochen. Weißt du nicht?
1: Nö.
0: Hab ich. Ich liebe es, mit diesem Bus zu reisen. Und ich campe dann halt immer irgendwo da, wo ich gerade so stehen bleibe. Meine längste Reise waren, glaube ich, 6 Wochen. Da sind wir tausende Kilometer gefahren und ich habe in diesen 6 Wochen nicht eine einzige Dusche von innen gesehen.
1: Na also, da hast du's, da hast du's.
0: Manchmal war ich im Meer, da waren meine Haare voller Salzkruste und so richtig geduscht und gewaschen habe ich mich in der Zeit, glaube ich, nie, weil wir nie auf einem echten Campingplatz waren. Das war mein Schmutzgeheimnis. Und ich muss sagen, ich verstehe sehr gut, dass man nicht Bock hat, jeden Tag zu duschen. Manchmal ist es auch ganz cool, einfach nicht zu duschen und ein bisschen schmutzig zu sein.
1: Man ist ja auch nicht gleich schmutzig, nur wenn man mal nicht duscht.
0: Ja, da hast du auch wiederum recht. So ist es. Können wir jetzt unser Experiment mal fertig machen? Dann könnten wir jetzt gucken, ob das eben mit dem wasserabweisenden Effekt funktioniert.
1: Okay, also dann tropfe ich jetzt da auch was drauf.
0: Und? Was passiert?
1: Es passiert nichts.
0: Also, Johanna nimmt gerade ihren Finger, tunkt ihn in ein Glas Wasser und lässt die einzelnen Wassertropfen jetzt auf ihre präparierte Oberfläche tropfen.
1: Also,
0: und was passiert mit den Tropfen?
1: Sie fließen auseinander.
0: Aber so, wie sie immer fließen würden?
1: Warte, am Rand kann ich hier... Ja, sie fließen so wie die.
0: Sie fließen wie immer.
1: Ich glaube, entweder muss man es länger trocknen lassen oder mehr Kartoffel drauf tun.
0: Okay. Ich meine, der Checkpot ist jetzt am Ende, aber wir können ja trotzdem noch ein bisschen weiter experimentieren. Und wenn ihr zu Hause Kartoffeln und irgendwie ein Glas habt, dann probiert es doch einfach mal aus. Und Johanna, mir hat es wieder riesen Spaß gemacht.
1: Mir hat es auch sehr Spaß gemacht.
0: Macht's gut, liebe Leute. Bis zum nächsten Mal. Tschüss. So, und willst du jetzt nochmal hier so ein Heilerde-Päckchen
1: Nein.
0: essen? Komm, komm mal, gib
1: Nein.
0: mal deinen Mund her. Komm.
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3: Dankeschön, Checker Tobi. Das war der Checkpot. Den Check

0: 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Hausmeister Klaus spielt einen von seinen Tracks.
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Den Song hier kennen deine Eltern bestimmt noch. Das war mein Riesenhit. Hier in der Maus haben wir die neue Version für dich. Das hier sind Bebe Rexha und Faithless mit New Religion.

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1: Hallo, ich bin Victoria und bin 3 Jahre alt und ich wünsche mir Fußball im Weltall. Die Maus, den Elefant, meine Eltern und meine Freunde.

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1: Hallo, ich bin Lucy, bin 7 Jahre alt und ich wünsche mir das Lied Feuerwerk.

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1: Hallo, ich bin die Jule. Ich bin 6 Jahre alt. Und ich wünsche mir das Lied von Willy Astor. Ich bin ein Hängerehe. Gister mit 18 Regeln.

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1: Hallo, ich heiße Mathilda, ich bin 4 Jahre alt und ich grüße meine Schwester Lotta. Ich wünsche mir das Lied Biene Maja.

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1: Hallo, ich bin Anna, ich bin 6 Jahre alt und ich wünsche mir das Lied Glitzer von Zucchini. Und damit grüße ich meine Eltern.

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1: Hallo, ich bin Noah, bin 7 Jahre alt und ich konnte ja ein Lied auf hier, Pac-Man Remix von dem Music Video Game Orchestra. Wir wünschen viele Grüße, das ganze Maus-Team, wieder die Maus, die Elefanten, die Ente damit und sogar meine 1 aus der Astrid-Lincoln-Schule Bochum.

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1: Hallo, ich heiße Ella, bin 8 Jahre alt, komme aus Engelskirchen und ich wünsche mir das Lied Heute soll es regnen, stürmen oder schneien. Tschüss.

Und ich wünsche mir das Lied Jolly Be Good. Und ich begrüße Helge und Jo.

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0: das Lied Glänzen von Vaiana. Tschüss.
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1: Hallo, ich bin Vitas, ich komme aus Paderborn und ich wünsche mir Jula von den Glass Animals. Tschüss, liebe Grüße.

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1: Hallo, ich bin der Leon. Ich

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1: Und was ist dein Lieblingssong?
2: Hallo, ich bin der Alexander und ich wünsche mir das Lied Waterfall. Und damit grüße ich meine Familie und das ganze Maus-Team.

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1: Ich heiße Achilles, ich bin 6 Jahre alt und ich wünsche mir das Lied Opa Gangnam Style. Und ich grüße meine ganze Familie.

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1: Heute lebe ich, bin 4 Jahre alt und wünsche mir das Lied Ein Blut auf die Dappen.

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Ich hoffe, dass du jetzt nicht irritiert bist. Ich hätte noch andere Ideen. Wie wär's, wenn du den Kaffee mal bei mir trinkst? Oder vielleicht 10. Es gibt so vieles, was mir fehlt. Zum Beispiel zu wissen, wie es dir geht. 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
1: Ich heiße Tim, ich bin 12 Jahre alt. Für mich sieht ein perfektes Wochenende aus, wenn ich zum Beispiel mit meinem Vater und meinem kleinen Bruder spazieren gehe, mit denen irgendwas spiele, mit meinem kleinen Bruder. Der mag mich auch total gern und ich sehe immer sehr gerne, wenn er froh ist, wenn ich mit dem irgendwas spiele und was dem Spaß macht und wenn er dann lacht, und das mache ich wirklich gerne. Wenn ich in der Natur spazieren gehe, dann fühle ich mich sehr frei, so sorglos, fröhlich. Und wenn diese Ruhe, die mag ich,

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1: Hallo, ich bin der Mathis und ich wünsche mir das Lied Hausaufgaben von deinen Freunden und ich grüße damit die Ente, die Maus und den Elefanten. Tschüss!

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1: Ich heiße
2: Josef.
1: So alt bin ich.
2: 6 Jahre alt.
1: So sehe ich aus.
2: Ich habe blonde Haare, braune Augen. Ich trage meistens einen Jago auf dem Pullover und noch eine Jeans.
1: Diesen Sport mag ich am liebsten.
2: Fußball spielen und Radfahren. Am Fußball mag ich ganz gern, dass man Tore schießen kann und dass man gewinnen kann und dass man Spaß hat am Spielen und dass man dann noch Pokale kriegt. Ich habe schon mal Pokale bekommen, ungefähr 3 Stück. Also beim ersten Turnier, das war so cool, weil da war ich so aufgeregt beim Spielen und beim Pokalkriegen. Da wurden die Vereine aufgerufen. Hier sind jetzt zum Beispiel TSV Metten. Janis ist unser Torwart, der ist ganz vorne gewesen. Dann war hinter ihm der Franz, unser Kapitän. Und dann haben wir nacheinander die Pokale bekommen. Alle Spieler und alle Mannschaften. Das war mein erster und der hatte so einen Fußballschuh. In Goldplastik. Am Fahrradfahren mag ich gerne das an der Luft sein, dass man in der Natur ist. Ich bin schon an der Isar und an der Donau gefahren.
1: Mein Lieblingssong.
2: Völlig losgelöst. Das mag ich ganz gern, weil das ein Fußballlied ist und weil ich das fast jeden Tag singe in der Schule.
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2: Maus. Einmal hat die Maus den Schwanz einen Propeller gemacht und ist losgeflogen. Das fand ich toll, weil das hat dann so... Und das war so cool.
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0: Erzähl mal.
1: Ich finde das toll, wenn man die Erste ist, weil man fühlt sich irgendwie dann glücklicher.
2: Ich will natürlich auch oft Erster sein, zum Beispiel beim Fußball. Aber beim Laufen, da ist mir das ziemlich klar, dass ich nicht Erster werde, weil ich bin jetzt nicht der Schnellste. Aber es ist ja auch nicht so schlimm, wenn man mal nicht Erster ist.
0: Beim Spiel oder beim Wettlauf auf dem Pausenhof möchte ich natürlich manchmal Erster sein. Aber meistens ist mir das auch ziemlich egal, weil es gibt halt so Kinder in meiner Klasse, die wollen das unbedingt und die möchten das richtig dolle. Und wenn die das nicht sind, dann sagen die halt meistens irgendwie so Schimpfwörter, aber auch, dass das nicht gilt oder so. Mir ist es eigentlich wichtig, dass das Spiel oder so Spaß macht. Und wenn ich erst bin, ist das cool.
3: Einer aus unserer Klasse, der will eigentlich immer Erster sein. Und wenn er nicht Erster ist, dann sagt er halt, wir haben geschummelt und so. Und das ist halt auch ein bisschen blöd.
4: Ich mag es schon sehr, Erster zu sein. Ich bin auch oft Erster, weil ich bin halt eigentlich ziemlich gut im Sport. Aber ich kann natürlich auch verlieren. Und wenn ich verliere, dann ist es mir auch eigentlich egal, weil es ist ja nur ein Spiel meistens.
5: Ich will häufig Erster sein bei so Video-Computerspielen oder wie beim Malwettbewerb. Aber ich finde es nicht so schlimm, wenn ich nicht Erster bin. Hauptsache, man hat Spaß dabei.

Also dieses Lied kann man immer hören. Beim Aufwachen, beim Einschlafen und zwischendurch sowieso. Das ist ein echtes Maus-Lieblingslied.

0: Hallo, ich bin Oskar, ich bin 8 Jahre alt. Ich habe vorgestern Geburtstag gehabt und ich habe eine Frage an die Maus. Warum müssen die Fußballer im Vereine jede Saison ihr Trikot wechseln? Ich grüße meine Eltern, meine ganze Familie und den Elefanten, die Maus und die Ente und das ganze Mauschen.
1: Neulich war ich mal im Stadion. Außer mir noch zehntausende andere. Es war ein richtiges Spitzenspiel. Dortmund gegen Bayern. Alle im Stadion wollten ihrer Lieblingsmannschaft zeigen, wir stehen hinter dir. Sie haben die Vereinsfahnen geschwenkt oder Transparente hochgehalten, auf denen sowas stand wie BVB wird Meister oder die von den Bayern, mach es Musiala. Viele hatten auch ein Trikot ihrer Lieblingsmannschaft an. Beim BVB aus Dortmund waren sie gelb-schwarz, bei den Bayern rot. Das sind nämlich die Farben der Vereine. Die Fans kaufen die Trikots meistens im Fanshop ihres Clubs. Der verdient damit viel Geld, denn so ein Trikot ist nicht billig. Viele Fans kaufen sich tatsächlich jedes neue Trikot. Jedes Jahr mit dem Namen ihres Lieblingsspielers und seiner Nummer drauf. Manchmal kaufen sie sogar zwei Trikots pro Saison, denn jeder Verein hat unterschiedliche Trikots. Einmal für die Spiele im eigenen Stadion und dann die, die die Spieler tragen, wenn sie auswärts spielen. Wenn das Team in der Champions League dabei ist, kommen nochmal zwei verschiedene Trikots dazu. Und manche Vereine haben noch sogenannte Sondertrikots. Die sind besonders schick. Jedes Mal, wenn sich ein Fan eines dieser vielen Trikots kauft, klingelt bei den Vereinen die Kasse. Außerdem verdienen die Vereine noch auf eine andere Art und Weise Geld mit den Trikots. Da steht ja immer der Name einer Firma mit drauf. Und die Firma bezahlt Geld dafür, dass sie auf dem Trikot draufsteht. Warum? Ganz einfach. Die Spieler sind mit dem Firmennamen auf ihrem Trikot im Fernsehen zu sehen. Und schon haben alle vorm Fernseher den Namen der Firma gesehen. Das ist Werbung. Damit die funktioniert, brauchen die Firmen Aufmerksamkeit. Und die bekommen sie vor allem, wenn ein neues Trikot rauskommt. Man kann es also so zusammenfassen. Vereine haben jede Saison ein neues Trikot, weil die Firmen auf den Trikots und viele Fans es so wollen und die Vereine damit viel Geld verdienen können.

0: Erzähl mal.
1: Ich heiße Celine und ich bin 8 Jahre alt.
2: Ich heiße Julian und ich bin 8 Jahre alt. Mein Lieblingsfach ist Mathe.
1: Mathe ist eigentlich ein sehr schönes Fach, weil wenn man jetzt zum Beispiel erwachsen ist und man muss die Steuern bezahlen, hat es ja eigentlich auch mit Rechnen zu tun. Und wenn man nicht rechnen kann, weiß man auch nicht, wie viel man bezahlen muss.
2: Ich mache am liebsten in Mathe kleine Würfel und Stangen und Platten und Blöcke. Das ist sehr einfach zu rechnen.
1: Also 10 kleine Würfel ist eine Stange. Also können wir sie austauschen in eine Stange. Und 10 Stangen ergibt eine ganze Platte. Und wenn man 10 Platten nimmt, hat man einen Tausender Block.
2: Unser Lehrer nennt uns eine Zahl und die legen wir dann.
1: Also 256 würde ich erstmal 2 Platten hinlegen, das wären dann 200 und dann 5 Stangen und 6 kleine Würfel.
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Die Band, die alle Rekorde knackt. Das hier sind BTS aus Südkorea mit ihrem

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1: 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Ich heiße
2: Tammo.
1: So alt bin ich.
2: 7.
1: So sehe ich aus.
2: Ich habe kurze silberglänzende Haare und natürlich noch blaue Augen. Und ich habe gerade einen gestreift weißen Pulli an mit Knöpfen und eine Jogginghose.
1: Das mache ich am liebsten.
2: Hunderte Zahlen rechnen und noch Stapelzahlen. Es sind Zahlen aus Holz, die muss man stapeln, bis es 10 ergeben. Koch und Back AG.
1: Das esse ich am liebsten.
3: Paella. Eine Pfanne mit ganz vielen leckeren Sachen drin.
2: Tomaten mit Reis und Erbsen und Muscheln und Schrimps.
1: Meine Lieblingsbeschäftigung?
2: Mit meinen Freunden spielen.
1: Mein Lieblingstier?
3: Bina und Babi, unsere beiden Katzen
2: aus dem Tierheim.
3: Sie gehören jetzt auch zu unserer Familie.
2: Babbels, der ist ein bisschen scheu. Hier in dem Katzenkorb oder hinter dem Schrank.

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0: Erzähl mal.
1: Meine Lieblingszahl ist die Nummer 8, weil es mein Alter ist.
2: Meine Lieblingszahl ist 6, weil ich bin halt ein Fußballverein, ist meine Rücknummer 6. Und mit 6 habe ich auch mein erstes Fortuna-Trikot bekommen.
3: Meine besondere Zahl ist die 5. Ich weiß nicht eigentlich so genau wieso, aber irgendwie mag ich die 5, die Zahl 5 total gerne. Ich kann sehr gut eine 5 schreiben.
4: Meine Lieblingszahl ist 4, weil sie wird wunderschön geschrieben und wir sind auch 4 in der Familie. Mama, Papa und mein Bruder und ich. Und 4 hört sich auch wunderschön an, wenn man es ausspricht. Und was ich auch noch schön finde, ist zum Beispiel die 8. Weil ich werde auch bald 8 und die wird auch schön geschrieben mit 2 Kreisen und die sieht auch schön aus. Die Zahl, die ich nicht mag, ist die 10. Ich weiß nicht, warum ich die nicht mag, aber es ist einfach so. Ich kann das nicht erklären.
5: Meine Lieblingszahl ist die 20 und die 10. Die 20, weil ich spiele bei Fortuna Düsseldorf und ich trage die Nummer 20 und die bedeutet mir eigentlich sehr viel. Und die Nummer 10, weil mein Lieblingsspieler war immer Messi früher und der hat die Nummer 10. Ich bin ein großer Fan von Messi.
6: Für mich ist die 6 eigentlich eine schöne Zahl, weil die 6 kann man durch 3 teilen und 3 mag ich auch gerne.

Hallo, ich heiße Anne, ich bin 8 Jahre alt und ich wünsche mir das Lied Halt, das ist unser Wald von der Schule der magischen Tiere. Und damit grüße ich alle, die gerade zuhören, und die Maus und den Elefanten.

0: tun, dass er bleibt.
1: Hallo, ich heiße Philipp. Ich bin 7 Jahre alt. Und wir fragen, wer hat die Zahlen erfunden? Ich grüße an die Maus, an den Elefanten und an die Ente.
2: 1, 2, 3, 4, 5, 6, 7, 8, 9, 10, 11, 12, 13, 14, 15.
3: Zahlen braucht man, um Dinge zu zählen. Als die Menschen anfingen zu zählen, haben sie senkrechte Striche gemacht. Jeder einzelne Strich bedeutete 1. Solche Strichlisten macht man ja auch heute noch. Die ältesten Hinweise, dass Menschen etwas gezählt haben, sind 30.000 Jahre alt. Auf Steinen und Knochen wurden eingeritzte Striche gefunden. So haben die Menschen vielleicht aufgeschrieben, wie viele Mammuts sie an einem Tag gesehen haben oder Säbelzahntiger. Und als später die Menschen anfingen, Tiere zu halten, konnte zum Beispiel ein Schäfer seine Herde durchzählen. Vielleicht hatte er einen Zählknochen dabei und ritzte für jedes Tier eine Kerbe da rein. Am Abend, wenn er die Herde zusammentrieb, konnte er die Anzahl der Schafe mit den Kerben im Knochen vergleichen. So wusste der Schäfer, ob alle Schafe da sind. Mit dieser Methode kann man aber nur bis zu einer bestimmten Größe rechnen. Wurde die Herde zu groß, wurden die vielen Striche unpraktisch und unübersichtlich.
4: 1, 2, 3, 4, 5, 6, 7, 8, 9, 10, 11, 12, 13, 14, 15, 16, 17, 18, 19, 20, 21, 22, 23, 24, 25, 26, 27, 28, 29, 30, 31, 32, 33, 34, 35, 36, 37, 38, 39.
3: Die Zahlen, die wir in Deutschland und vielen anderen Ländern heute benutzen, wurden vor etwa 5000 Jahren erfunden. Allerdings nicht bei uns, sondern das waren die Menschen in Indien. Die Inder haben sich die Ziffern 1, 2, 3, 4, 5, 6, 7, 8, 9 und die 0 ausgedacht. Allerdings sagen wir heute arabische Zahlen dazu, denn sie wurden über die arabische Welt nach Europa gebracht.
5: 1, 2, 3, 4, 5, 6, 7, 8, 9.
3: Das Tolle an den arabischen Zahlen ist, dass man damit alle Zahlen schreiben kann. Wir müssen keine neuen Ziffern erfinden, sondern können aus den Ziffern 0 bis 9 andere Zahlen zusammensetzen. Die Ziffer 1 alleine heißt 1. Steht eine 3 dahinter, ist es eine 13. Und hängen wir noch eine 9 hinten dran, ist es die 139 und so weiter. Unser Zahlensystem ist wie ein Baukasten aufgebaut und kinderleicht zu merken.
6: 12,
7: die 13,
6: 22,
8: 11,
9: die 3,
10: die 7,
11: die 0,
12: die 24,
13: die 18,
14: die 17, 20,
15: 14,
16: die 8.
3: Aber warum sind es genau 10 verschiedene Ziffern? 1, 2, 3, 4, 5, 6, 7, 8, 9 und die 0. Das weiß niemand richtig, weil die Erfinder des Zahlensystems in Indien nicht aufgeschrieben haben, warum sie das so gemacht haben. Eine Vermutung ist, dass es daran liegt, dass wir, dass Menschen 10 Finger haben und man damit gut zählen kann.

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1: Nee, heute suche ich keine Fotoalben von meinen tierischen Abenteuerreisen. Ich wühle in meinem Verkleidungskoffer. Oh, den habe ich aus dem Keller hier hoch ins wilde Wohnzimmer geschleppt. Ups. Ah, hier. Clownsnase. Ah, cool. Pippi Langstrumpf, Ringelstrümpfe. Ah, hier sind die Perücken. Blond. Nee. Lieber die mit den blauen kurzen Haaren. Großartig. Ich bin bereit für unsere neue Folge.

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1: Hallo Leute. Schön, dass ihr wieder mit dabei seid beim Anna und die wilden Tiere Podcast. Ich nenne mich heute mal die rotgeringelte Blaukopf-Anna. Warum ich mich verkleidet habe? Ja, weil das so gut zu den Tieren passt, um die es heute geht. Schmetterlinge, die Verwandlungskünstler im Tierreich. Ich werde euch von einer Schmetterlingsgeburt erzählen. Ich war nämlich dabei. Dann habe ich eine knallharte Schätzfrage für euch. Da müsst ihr nachher natürlich wieder alle mitraten. Und ich verrate euch außerdem noch, wie die Schmetterlinge die anderen Tiere an der Nase herumführen. Na, neugierig? Sehr gut, dann können wir ja starten. Aber unsere Hyäne fehlt ja noch. Die wollte noch einen kleinen Spaziergang machen, müsste aber gleich zurück sein. Und sie weiß noch gar nicht, um welche Tiere es heute geht. Also, psst, bitte. Ich will sie ein bisschen raten lassen. Ah, ich glaube, ich höre sie schon.
2: Hallo, Anna. Anna, wo bist du? Anna, wer bist du denn?
1: Gestatten? Rotgeringelte Blaukopf-Anna, mein Name.
2: Was ist denn das Verrückteste auf deinem Kopf? Das ist ja ein Fell.
1: Das ist eine Perücke. Ich wollte mich heute mal verwandeln. So wie die Tiere, um die es heute geht.
2: Setzen die sich auch so eine Perücke auf den Kopf?
1: Perücke, nicht Perücke. Also, nee, die machen das anders.
2: Und welche Tiere sind das?
1: Unsere Spürnasen geben dir ein paar Hinweise, um welche Tiere es heute geht.
3: Das Tier mag keine Currywürste.
4: Das Tier mag keine Pommes.
5: Das Tier hat einen Rüssel.
1: Weißt du es schon?
2: Ein Elefant mit Kartoffelallergie.
1: Nee, du kriegst noch ein paar mehr Tipps.
6: Das Tier isst Honig und Nektar.
7: Das Tier hat früher Pflanzen gegessen. Sie haben Flügel. Mir fällt nur ein, dass man die nicht anfassen darf, weil sonst kann die nicht mehr so gut fliegen.
8: Das Tier hat sich vorher verpuppt und ist jetzt sehr empfindsam.
2: Also erst dachte ich vielleicht ein Bär, der gerne Honig schleckt, aber mit Flügeln. Also der irgendwas mit Puppen macht und empfindsam ist. Also Anna, nee, also ich bin echt raus. Oh, verrat schon, bitte.
1: Hyäne, es geht um Schmetterlinge.
2: Schmetterlinge?
1: Genau, Schmetterlinge. Wunderschöne Tiere, Edelsteine der Natur, sagt man auch zu ihnen, weil sie eben so bildhübsch sein können. Und die haben so tolle Namen, Hyäne. Hör mal, die Spürnasen kennen auch einige.
9: Tagpfauenauge, Fuchs und Nachtpfauenauge.
10: Es gibt Blaulinge, die sind ganz blau. Und es gibt auch gelbe Schmetterlinge, ich habe vergessen, wie die heißen. Und Zitronenfalter. Aber es gibt auch welche, die haben verschiedene Farben.
1: Und ich nenne mich deshalb heute rotgeringelte Blaukopf-Anna. Könnte doch auch ein Schmetterlingsname sein, oder?
2: Oh, ja, aber gib mir auch mal diese Perücke.
1: Perücke. Hey, warte mal, die gehört auf den Kopf, nicht auf den Po. Ja, und nicht auf die Tatzen.
2: Oh, ja, ich bin jetzt die samtpfotige Blauschwanzhyäne.
1: Das ist auch schön. Aber kommen wir mal zu den richtigen Schmetterlingen zurück. Hyäne, weißt du, wie ein Schmetterling zum Schmetterling wird?
2: Der hat auch so einen Verkleidungskoffer wie du.
1: Nee, die Verwandlung der Schmetterlinge läuft ganz anders ab. Und ich konnte es mal ganz genau beobachten. Hast du Lust, also habt ihr Lust, dass ich davon erzähle?
2: Na klar. Ich hab's mir schon mal auf dem wilden Sofa bequem gemacht. Ich bin ganz Ohr, ja.
1: Also, alles beginnt mit den Eiern. Nein, keine Hühnereier, sondern ganz am Anfang ist da mal das Schmetterlingsei. Aus dem schlüpft dann die Schmetterlingsraupe.
2: Erst Ei, dann Raupe.
1: Ja, und die Raupen, das sind so richtige Fressmaschinen. Die fressen tagelang, wochenlang, manchmal sogar monatelang, bis sie groß und satt genug sind, dass sie endlich zum Schmetterling werden können.
2: Ja, aber wie machen sie denn das?
1: Mit einer Puppe.
2: Mit einer Puppe. Vielleicht auch noch mit einem Spielzeugauto oder... Ach, komm, du veräppelst mich doch, Anna.
1: Nee, wirklich nicht. Also pass mal auf. Ich konnte es hautnah erleben. Ich war für meine Fernsehfolge über Schmetterlinge in Südamerika, im Land Ecuador, in einem Schmetterlingshaus. Die Folge gibt's übrigens auch in der ARD-Mediathek zum Nachschauen. Also, da in diesem Schmetterlingshaus, da gab's ganz viele bunte Falter. Und ich habe da Schmetterlingsexpertin Heike getroffen. Und da konnte ich erleben, wie die Raupen zu Faltern werden. Hört mal.
11: Oh, was ist das denn?
12: Hier werden die Puppenstadien der einzelnen Schmetterlinge aufgehangen.
11: Oh, das sieht ja echt spannend aus. Lauter verschiedene Puppen. Mhm. Das heißt, ist jede Puppe jetzt für eine Art?
12: Ja, richtig, genau. Und du siehst, dass die verschiedene Formen und Farben haben?
1: Eine Puppe neben der anderen hängt an einem dünnen Ast. Vielleicht so groß wie mein kleiner Finger. Die Puppen sind Hüllen, in denen sich die Raupen innen drin zum Schmetterling verwandeln.
2: Aha. Also so eine Art Umkleidekabine.
1: Ja, so könnte man es eigentlich sagen. Manche Raupen können wie eine Spinne einen langen Faden machen. Und aus dem spinnen sie sich dann diese Puppe.
2: Ja, aber sehen die Puppen dann aus wie Puppen, also so mit Kopf und mit Beine und mit...
1: Nee, die heißen nur so. Manche sehen aus wie ein Blatt von einem Baum, andere wie ein Ast. Damit sind sie gut getarnt, um nicht von zum Beispiel Vögeln entdeckt zu werden, die sie dann auffressen würden. Es gibt ganz viele verschiedene Formen der Puppen. Hör mal, welche ich in Ecuador noch entdeckt habe.
11: Ja, da ist so eine ganz tolle goldene. Die sieht ja klasse aus.
12: Ja, das erinnert so ein bisschen an so einen Regentropfen oder so einen Tautropfen. Das ist zum Beispiel eine Schmetterlingsart. Wenn die sich zum Verpuppen irgendwo hinsetzt, dann geht sie in die Nähe von Wasserfällen. Und für mögliche Fressfeinde sieht das dann aus, als wenn da einfach nur ein Wassertropfen ist. Und dann ist sie gut getarnt. Denn gerade in diesem Stadium sind die Schmetterlinge am gefährdetsten. Sie können ja nicht wegfliegen, sie können wie die Raupe nicht wegkrabbeln, sie sind ja starr. Und dieses Puppenstadium dauert in der Regel 2 bis 3 Wochen und deswegen müssen sie so gut getarnt wie möglich sein.
11: Ah ja, okay, gut, sie können sich natürlich nicht verteidigen.
12: Genau.
2: Die verkleiden sich als Wassertropfen. Oh, alter Falter, Anna.
1: Ja, unglaublich, oder? Und innen drin verwandelt sich die pummelige Raupe in einen wunderschönen Schmetterling.
2: Ja, und wie kommt der jetzt aus dieser Puppe wieder raus? Gibt's da so eine Art, einen Reißverschluss?
1: Nee, das wäre natürlich praktisch. Nicht ganz. Hör mal, ich habe so eine Schmetterlingsgeburt sogar erlebt.
11: Da passiert jetzt gerade irgendwas, da bewegt sich was.
12: Ja, das fängt an zu schlüpfen.
11: Wie macht er das? Frisst er sich da frei oder wie macht er das, dass er da rauskommt?
12: An jeder Puppe gibt es eine vorgemerkte Naht, an der die Puppe, der Kokon, aufplatzt. Und dann muss der Schmetterling sich anstrengen, da rauszukrabbeln. Ja, das macht er jetzt gerade.
11: Der hat die Flügel jetzt noch so zerknittert.
12: Richtig, genau. Und jetzt muss er Lymphflüssigkeit, das ist wie beim Menschen das Blut, bei den Insekten nennt man das Lymphflüssigkeit, das muss er jetzt in die Flügel hineinpumpen, damit sie ihre Form bekommen und mit der Zeit starr werden.
11: Ah, damit sie sich entfalten.
2: Oh, also gleich losfliegen, das geht gar nicht.
1: Nee, die müssen sich erst mal entknittern. Manchmal zittern die Schmetterlinge auch erst noch ganz doll, bis ihnen warm genug ist. Die Falter können nämlich nur fliegen, wenn ihnen warm genug ist.
2: Alter Falter.
1: Ja, also fassen wir nochmal zusammen. Wenn wir einen Schmetterling sehen, dann hat der schon ganz schön was hinter sich. Angefangen hat er als Ei. Aus dem Ei ist dann die Raupe geschlüpft und die frisst sich so lange dick und fett, bis sie bereit ist, ein Schmetterling zu werden.
2: Und dafür baut sich die Raupe so eine echt coole Umkleidekabine.
1: Ja, also eigentlich sagt man Puppe oder Kokon dazu.
2: Kokon.
1: Die sind entweder super stabil oder sie sind super getarnt als Blatt oder Ast oder Wassertropfen, damit sie eben nicht von Fressfeinden entdeckt werden.
2: Ah, und wenn sich die Raupe dann fertig verwandelt hat, schlüpft sie aus ihrem Kokon, aus ihrer Umkleidekabine in die Freiheit und dann wird sie wunderschön. Alter Falter.
1: Hygiene, man kann sich solche Schmetterlingslarven übrigens auch im Internet kaufen. Mit allem, was die so brauchen. Futter und so. Und dann kann man denen zu Hause zugucken, wie sie sich verpuppen und schlüpfen. Wenn man halt genug Geduld hat.
2: Wow! Und Anna, der schöne Schmetterling legt dann wieder Eier und dann geht alles von vorne los.
1: Mhm, genau so ist es. Und die legen echt viele Eier. Und da hätte ich jetzt auch mal die knifflige Schätzfrage für euch. Hygiene, machst du auch mit?
2: Klar, Shisha, Schätzfrage.
1: Was glaubt ihr, von 100 Raupen, wie viele schaffen es wirklich, zum Schmetterling zu werden? Was denkt ihr? Und was denkst du, Hygiene?
2: Also diese Puppen-Umkleidekabinen, die sind ja super Verstecke. Andererseits kann man da so eine Puppe ja auch nicht wirklich gut weglaufen. Also wenn ein Feind kommt, das ist schwierig.
1: Du kannst ja noch ein bisschen überlegen und wir hören erstmal unsere Spürnasen, was die vermuten. Von 100 Raupen, wie viele schaffen es wirklich, zum Schmetterling zu werden?
7: 90, 80, 70, 50 oder 60 und wenn es gut läuft, 70.
8: 80 bis 50. 74, 60 so oder halt, wenn es nicht so gut läuft, dann halt nur 30.
1: Also zwischen 30 und 90 ist die Schätzung der Spürnasen. Hygiene, was sagst du?
2: Ich setz auf die Raupen. 100 von 100. Alle schaffen's.
1: Nee, leider nicht. Oh. Jetzt halt dich fest. Nur 1 bis 2 Raupen werden wirklich zum Schmetterling.
2: Oh.
1: Alle anderen werden gefressen, kriegen eine Krankheit oder schaffen's einfach nicht.
2: Also Schmetterling zu werden, das ist ja schwieriger als... als bei einem Witz von mir nicht zu lachen.
1: Ja, das stimmt. Die Falter haben es echt ziemlich schwer. Forscherinnen und Forscher glauben übrigens, dass fast die Hälfte aller Schmetterlingsarten in Deutschland gefährdet ist. Über 60 Arten sind sogar schon ausgestorben.
2: Ausgestorben? Also weg? Für immer und ewig?
1: Ja, Schmetterlinge sind nämlich oft auf eine ganz bestimmte Pflanze spezialisiert, von der sie dann leben. Und gibt's diese Pflanze?

0: Pflanzen können die Schmetterlinge nichts anfangen und werden dann davon auch nicht satt. Also, wir merken uns, heimische Pflanzen, Blumen und Kräuter sind für Schmetterlinge wichtig, um zu überleben. Auch eine Wiese, die nicht raspelkurz gemäht wird, hilft den Schmetterlingen bei der Nahrungssuche. Und wir müssen den Faltern helfen. Weltweit sind nämlich viele Arten vom Aussterben bedroht. Einige sind sogar schon ausgestorben.
1: Und Anna, ich merke mir noch, von 100 Raupen schaffen es nur 1 bis 2 zum Schmetterling zu werden. Obwohl sie diese coolen Umkleidekabinen haben, diese Kokons. Puh.
0: Hyäne, die Schmetterlinge sind zwar ziemlich gefährdet, aber sie haben auch einige Tricks auf Lager, um sich zum Beispiel vor Feinden zu schützen.
1: Lass mich raten, sie setzen sich eine Perücke auf und verstecken sich.
0: Perücke. Nee, aber verstecken ist ein gutes Stichwort. Oder besser noch, tarnen. Die Schmetterlinge führen die anderen Tiere auf die falsche Fährte. Ein super gutes Beispiel habe ich in Südamerika zu sehen bekommen. Du kannst dich erinnern, dass ich die Schmetterlingsgeburt erleben durfte, oder?
1: Claro!
0: Ja, und aus der Puppe ist ein Schmetterling mit einem ganz besonderen Muster auf den Flügeln geschlüpft. Hören wir doch noch mal rein.
2: Was ist das denn jetzt für einer? Der hat ja ein tolles Auge da drauf.
3: Ja, das ist ein Bananenfalter.
2: Und was hat's mit diesem Auge hier auf sich? Das sieht ja fast gruselig aus.
3: Ja, genau. Das ist auch wieder eine Abschreckung gegen mögliche Fressfeinde. Ja, das sieht aus, wenn jetzt ein Vogel zum Beispiel sich annähern würde, für den erscheint das, als wenn ihn eine große Eule anschauen wird.
2: Ja, du hast recht. Das sieht so ein bisschen wie so ein Eulenauge aus. Wenn man dann die Flügel ausgebreitet sieht, dann hat er 2 Augen.
3: Richtig, ja,
2: genau. Ich glaube, da würde ich mich auch gruseln, wenn ich das so im Dunkeln sehen würde.
3: Das ist genau die Absicht vom Schmetterling. Und so kann er dann seinen Fressfeinden entkommen.
1: Ich glaube, die Hyänen-Oma fährt im Hühnerstall-Motorrad. Es ist unglaublich. Die verkleiden sich einfach als Eule. Sag mal, Anna, heißt eigentlich der Bananenfalter so, weil er sich zusammenfalten kann und dann aussieht wie eine Banane?
0: Nee, das wäre vielleicht nicht so eine gute Tarnung. Dann würde ein Affe das vielleicht fressen.
1: Oh.
0: Nee, Hyänchen, das hat mit seinem Futter zu tun. Gutes Stichwort übrigens. Die meisten Schmetterlinge stehen wirklich auf Blütennektar, den sie mit ihrem langen Saugrüssel super gut aus der Blüte raussaugen können. Schmetterlingsforscherin Heike hat mir erzählt, dass das aber nicht alles ist.
3: Nicht alle Schmetterlinge ernähren sich von Nektar. Ja, es gibt auch welche, wie wir das hier genau sehen können, bei diesen dreien, die an verrottende Früchte gehen und da den Saft auflecken.
2: Ah, das schmeckt denen.
3: Das schmeckt denen, ja.
0: Und es kommt noch dicker. Manche Falter haben ziemlich, sagen wir mal, interessante Essensvorlieben. Sie mögen zum Beispiel, jetzt passt's gut auf, Urin, Schweiß, Kot und Blut von anderen Tieren. Boah. Übrigens, Schmetterlinge können super gut riechen. Das ist praktisch, um den leckersten Nektar oder ja auch den saftigsten Tierhaufen zu entdecken. Und gut riechen zu können, hat noch mehr Vorteile. Zum Beispiel, wenn man einen Partner sucht, erzählt mir Schmetterlingsexpertin Heike.
3: Diese Bananenfalter sind aktiv in der Morgen- und Abenddämmerung. Und da ist es nicht so wichtig, den Partner über sehr auffällige Farben dann anzulocken, weil man die in diesen Lichtverhältnissen eh nicht sieht.
2: Okay, aber wenn er seinen Partner jetzt nicht durch seine Farbe anlocken kann oder den finden kann, wie macht er das denn dann?
3: Die Weibchen, die haben am Hinterleib eine Drüse und die können dann Duftstoffe entsenden. Ja, und die Männchen können mit diesen Fühlern diese Duftstoffe empfangen und riechen. Also die Fühler, die Antennen, funktionieren wie bei uns die Nase.
1: Alter Falter.
0: Ja, so fasst Hyänchen zusammen, was sie gerade gehört hat. Ich mach's mal ein bisschen ausführlicher. Also, wir haben erfahren, mit dem Muster auf ihren Flügeln können sie andere Tiere ganz schön verwirren. Der Bananenfalter hat zum Beispiel 2 große Punkte auf seinen Flügeln, die aussehen wie die Augen einer Eule. Ja, und dann haben wir gerade noch darüber gesprochen, dass Schmetterlinge nicht nur Nektar mögen.

0: Verrottete Früchte, aber auch Schweiß, Urin, Blut und Tierkot stehen auf ihrem Speiseplan. Entdecken tun sie ihr Fressen durch ihren super guten Geruchssinn. Sie riechen 1000-mal besser als wir Menschen. Wahnsinn, oder?
1: Also, dass die auch mal an einem Tierhaufen saugen. Das ist kein Witz.
0: Nö, kein Witz.
1: Das war's. Was denn? Was guckst du denn so?
0: War das jetzt nicht gerade dein Stichwort?
1: Ah, hey.
0: Wie?
1: Witz. Na klar. Okay. Kennst du dieses Sprechwort?
0: Sprichwort.
1: Sprichwort. Schmetterlinge im Bauch haben.
0: Klar kenne ich das. Das sagt man, wenn man verliebt ist. Dann fühlt sich's nämlich an, als hätte man Schmetterlinge im Bauch. Warum?
1: Ja, ich wollte nur sicher gehen, dass du das kennst. Sonst hättest du nämlich meinen Witz vielleicht gar nicht verstanden. Und es wäre echt so schade. Es ist ja ganz, ganz schade. Also, aufgepasst. Treffen sich zwei Hunde im Park, sagt der eine zum anderen, du, ich habe Schmetterlinge im Bauch. Sagt der andere, und jetzt Achtung, jetzt kommt nämlich gleich der Witz. Also, sagt der andere, also, du frisst ja auch alles. Hast du verstanden, Anna? Weil Schmetterlinge im Bauch, das ist ja gleich verliebt sein und nicht Schmetterlinge fressen. Kapiert?
0: Ja, ich hab den kapiert.
1: Ja, super.
0: Also ich sag nur, alter Falter, was ein Witz. Ja, Leute, wir flattern schon dem Ende dieser Podcast-Folge entgegen und haben so viel über die Schmetterlinge erfahren. Hygiene, was weißt du noch?
1: Ja, also, dass man mit Schmetterlingen auf jeden Fall zum Fasching gehen könnte, weil die sind nämlich echte Verwandlungskünstler.
0: Das kann man wohl sagen.
1: Ja.
0: Vom Ei werden sie zur Raupe, verpuppen sich dann und werden zum wunderschönen Schmetterling.
1: Ah, und dass sie sich dafür wirklich verrückte Umkleidekabinen bauen.
0: Dass Schmetterlinge neben Nektar auch mal von einem Tierhaufen naschen, habt ihr euch sicherlich eh gemerkt. 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
1: Den Podcast gibt's in der ARD-Audiothek. Stimmt's?
0: Stimmt, ganz genau. Sehr gut, Hygiene. Und mehr Folgen vom Anna und die wilden Tiere Podcast mit Hygiene und mir gibt's dort natürlich auch.
1: Alter Falter.
0: Ganz genau. Bis zum nächsten Mal. Bleibt tierisch interessiert. Eure Anna.
1: Und eure Hyäne. Anna, wollen wir uns auch noch ein bisschen verwandeln? Also hast du nicht noch so eine kleine Verrücke in deinem Verkleidungskoffer? So eine für mich.
0: Perücke. Ja, warte, lass mal gucken. Perücke. Ah, oder wie wär's mit diesem Löwenkostüm für dich?
1: Nee. Also ganz bestimmt nicht verkleide ich mich nicht in einen eingebildeten Löwen. Das ist...

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1: Dankeschön, Anna. 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Jetzt geht es weiter mit Mausmusik.

endlich wieder da mit neuer Musik fürs Mausradio. Die Band, die alle Rekorde knackt. Das hier sind BTS aus Südkorea mit ihrem neuen

Hast du einen Musikwunsch? Dann immer her damit. Sprich uns dein Lieblingslied auf den Maus-Anrufbeantworter. Hier kommt die Nummer. 0800 5678 23.

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0: Goedemorgen, goedemiddag und guten Abend. Ja, das sollte niederländisch sein.
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2: mit einem Gouda aus den Niederlanden, Holzschuhen und wie sie gemacht werden, einem Saxophon und einer Gitarre und natürlich mit der Maus und dem Elefanten. Vandaag met grote kaas uit Nederland, klompen en hoe ze worden gemaakt, een saxofoon en een gitaar en natuurlijk met een muis en een olifant. Dat was Nederlands.
0: Hallo zusammen und herzlich willkommen zu einer neuen Maus zum Hören, in der wir heute mit euch nach Holland reisen wollen. Ja, okay, stimmt. Das passiert mir leider öfter. Und Maushörer Jona, genauso wie vielen anderen, bestimmt auch.
3: Hallo, ich heiße Jona und ich komme aus Köln. Ich bin 9 Jahre alt und ich würde gerne wissen, warum wir Holland sagen, obwohl das Land doch Niederlande heißt.
0: Das ist auf jeden Fall eine Frage, die wir in einer Maus zum Hören, in der wir in die Niederlande reisen wollen, unbedingt beantworten sollten. Ja, und nicht nur deshalb machen wir deine Frage, Jona, auch zu der hier.
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0: Und ich weiß auch schon, wer genau der Richtige ist, um uns Jonas Frage zu beantworten. Unser Mausreporter Matthias, der kennt sich nicht nur gut mit der Geschichte der Niederländer aus, sondern er versteht zum Glück auch ein klein bisschen Niederländisch.
4: Es lebe der König, riefen die Leute, als Prinz Willem Alexander im Jahr 2013 zum niederländischen König gekrönt wurde. Und da wären wir auch schon beim Namen Niederlande. Das Land heißt nämlich ganz offiziell Königreich der Niederlande. Die meisten verwenden einfach die Kurzform Niederlande. Obwohl der König das Staatsoberhaupt ist, hat er nicht viel Macht. Die hat die Regierung der Niederlande, also Politiker. Eine Nationalhymne haben die Niederländer auch. Woher der Name Niederlande kommt, ist ziemlich einfach rauszubekommen. Wer schon mal da war, der weiß, dass es da ziemlich flach ist. Der Name kommt von niedriges Land. Es gibt wenige Berge und beinahe die Hälfte der Niederlande liegt weniger als 1 Meter über dem Meeresspiegel. Das ist ziemlich knapp, deshalb gibt es da auch viele Deiche, um das Land unter anderem vor dem Wasser des Meeres zu schützen. So. Und jetzt zu den Holländern. Die gibt's auch in den Niederlanden, aber die sind nur ein Teil davon. Die Niederlande bestehen aus 12 Provinzen. Das ist so ähnlich wie bei uns die Bundesländer. 2 davon tragen den Namen Holland. Nordholland und Südholland. Beide liegen an der Nordsee. Der Name Holland ist schon ziemlich alt. Er taucht schon im 11. Jahrhundert, also vor mehr als 900 Jahren auf. In der Gegend des damaligen Holland befinden sich auch heute noch wichtige Städte. Amsterdam etwa, die Hauptstadt der Niederlande, oder Rotterdam und Den Haag. Holland war und ist einfach wichtig. Deshalb nennen viele Leute in ganz Europa die Niederlande noch immer so. Nicht nur Deutsche, auch manche Franzosen sagen Hollande. In Italien sagen viele Hollanda. Sogar Niederländerinnen und Niederländer nennen ihr Land manchmal Holland. Zum Beispiel, wenn sie ihre Fußballnationalmannschaft anfeuern. Mit Hüpp, Holland, Hüpp. Also ist das bestimmt nicht so schlimm, wenn man manchmal Holland sagt. Die offizielle Bezeichnung, also die, die von der niederländischen Regierung vorgegeben ist, heißt aber Niederlande. König Willem Alexander ist das Staatsoberhaupt des Königreichs der Niederlande. Niederlande heißt unser Nachbarland richtig. Viele Menschen, sogar einige Niederländerinnen oder Niederländer, sagen aber auch Holland. Weil 2 Provinzen in den Niederlanden Holland im Namen tragen, die früher schon sehr wichtig waren. Nordholland und Südholland. Und Fußballfans benutzen den Namen auch noch.
0: Ja, mit der Maus lernt man eben nie aus. Denn das habe ich so auch noch nicht gewusst. Dafür weiß ich aber, was wir heute in unserem Rätsel suchen. Na, das sag ich euch doch nicht. Denn sonst ist es doch kein Rätsel und ihr zu Hause könnt nicht mitraten. Aber keine Sorge, die Tigerklasse der Grundschule Hanftal in Hennef, die hat noch ein paar Tipps für euch.
5: Hallo, wir sind
6: Emily,
7: Jasper,
8: Henry,
9: Carla,
10: Luisa
11: und ich bin Jona.
12: Wir haben ein Rätsel für euch.
13: Ich bin eine Blume und ihr sollt rausfinden, wer ich bin.
14: Es gibt über 5000 Arten von mir.
15: Mich gibt es in verschiedenen Farben, sogar in Schwarz.
16: Ich wachse in verschiedenen Ländern, sogar in der Türkei, in Griechenland und im Süden von Spanien.
17: Ich bestehe aus 5 Teilen.
18: Ein Teil heißt Stempel.
19: Wenn ich verblüht bin, bleibt von mir eine Zwiebel übrig.
20: Aber die kann man nicht essen.
21: Ich wachse nur im Frühling.
22: Wenn man mich abschneidet, wachse ich in der Vase trotzdem weiter.
23: Ich komme ursprünglich aus Asien.
0: Und wisst ihr, was wir hier suchen? Ja, jetzt denkt nur mal an unser heutiges Reiseziel. Die Niederlande.
24: Die Auflösung ist...
25: die Taube!
0: Ja, für mich auch ganz typisch. Und das ist lange nicht das Einzige, das ich mit den Niederlanden verbinde. Musik allerdings steht dabei nicht ganz oben auf meiner Liste. Dabei gibt's natürlich auch da viele gute Bands und Musiker, wie Paul Cena zum Beispiel.
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0: Porsina ist doch wohl der Beweis dafür, dass es in den Niederlanden jede Menge gute Musik gibt. Wenn das mit den Beweisen nur immer so einfach wäre. Denn der Maler Han van Meeren aus unserem Kunstkrimi, der versucht ja schon länger Jupp Piller zu überzeugen, dass er ein Meisterfälscher ist. Ja, eine lange Geschichte, von der wir ja gestern schon den ersten Teil gehört haben. Deshalb fassen wir euch den Anfang der unglaublichen Geschichte hier auch gleich nochmal zusammen.
1: Was für ein verrückter Fall. Ein Verbrecher, der versucht, uns zu überzeugen, dass er ein Verbrechen begangen hat.
2: Glauben Sie ihm? Glauben Sie wirklich, Han van Meeren könnte ein genialer Kunstfälscher sein?
1: Kein Experte, mit dem ich je gesprochen habe, traut es ihm zu. Andererseits, der Kerl ist ja für Überraschungen gut.
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4: Sind das die Röntgenmaschinen?
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5: Kurz nach dem Zweiten Weltkrieg im Hauptquartier von Jupp Piller. Der niederländische Soldat soll Menschen verhaften, die mit den Nazis zusammengearbeitet haben. Hier in seinem Hauptquartier ist gerade einiges los. Merkwürdig aussehende Geräte werden hereingetragen und viele Menschen gehen ein und aus.
4: Sie werden schon sehen. Es stimmt, was ich sage.
5: Dieser ganze Trubel wegen eines Mannes, Han van Meeren. Der ziemlich erfolglose Maler soll mit den Nazis zusammengearbeitet haben. Er soll dabei geholfen haben, ein Bild des berühmten Malers Jan Vermeer aus dem 17. Jahrhundert zu verkaufen. An einen der obersten Nazis. Van Meeren behauptet aber, das Bild, was er da verkauft hat, das sei gar nicht von Jan Vermeer. Er selbst, Van Meeren, habe es gefälscht und den Nazi damit ganz schön übers Ohr gehauen.
4: Ich habe ein uraltes Gemälde genommen, auf dem man eine Schlacht sieht. Und dann habe ich das neue Gemälde, Christus und die Ehebrecherin, einfach darüber gemalt, damit meine Fälschung auch schön alt aussieht.
5: Han van Meeren ist plötzlich wie ausgewechselt. Vorher hat er zu den Vorwürfen geschwiegen, jetzt brappelt er nur drauf los.
4: Ach, und das sind dann die Chemiker, von denen Sie erzählt haben?
1: Herr Koremans aus den Niederlanden.
6: Hallo.
1: Und Herr Fröntjes aus Belgien.
7: Guten Tag.
4: Oh ja, sehr erfreut. Dann bitte an die Arbeit, würde ich sagen.
5: Die beiden Chemiker machen sich an die Arbeit. Sie durchleuchten das Bild. Es zeigt Jesus in einem blauen Gewand. Er hat den Finger erhoben, als wolle er schimpfen. Und vor ihm steht eine Frau, die beschämt zu Boden schaut.
4: Also wenn Sie sich als erstes die erhobene Hand von Jesus Christus vornehmen würden. Ich habe aus dem Gedächtnis eine Skizze angefertigt, was Sie darunter sehen werden.
5: Auch andere Gemälde werden untersucht, von denen Han van Meeren behauptet, er habe sie gefälscht.
7: Schauen Sie mal hier. Alle Bilder zeigen die typischen kleinen Risse in der Ölfarbe, die mehr als 300 Jahre alte Bilder so haben. Das spricht gegen eine Fälschung.
4: Ja, toll, dass Sie es ansprechen. Auf diesen Trick bin ich besonders stolz, denn damit habe ich die ach so tollen Experten besonders genaht. Ich habe Monate dran getüftelt. Der Trick ist, also ich habe zerriebenes Bakelit in die Farben gegeben und die Bilder dann nach dem Malen gebacken.
1: Wie? Gebacken?
4: Na, im Backofen.
5: Die Chemiker überprüfen, ob Bakelit im Bild ist. Diesen Kunststoff gab es vor 300 Jahren noch nicht, als Vermeer das echte Bild gemalt hat. Mehrere Wochen arbeiten die Chemiker mit Van Meeren zusammen. Der ist mittlerweile kaum noch in seiner Gefängniszelle und scheint großes Vergnügen an der Arbeit zu haben. Dann steht das Ergebnis fest.
7: Unsere Untersuchungen zeigen ganz klar,
1: die Bilder sind eine Fälschung.
4: Ja, habe ich doch gesagt.
1: Ich glaube, ich brauche einen Tee.
5: Die Geschichte geht schnell um die Welt. Skandal. Mehrere Vermeers sind Fälschungen, titeln die Zeitung. 9 Gemälde hat Van Meeren gefälscht. Das steht nun fest. Darunter einige, die er als Bilder von Jan Vermeer ausgegeben hat. Ein Riesenskandal. Schließlich haben Museen mehrere Bilder davon stolz ausgestellt. Denn Vermeer ist einer der berühmtesten Maler der Niederlande. Das Problem für Van Meeren ist nur, kaum jemand glaubt, dass wirklich er dahinter stecken könnte, dass er der Fälscher ist.
4: Was schreiben die in der Zeitung? Ich sei verrückt? dazu gar nicht in der Lage. Ich habe doch bewiesen, dass ich die Bilder gefälscht habe.
1: Naja, Sie könnten auch nur dabei gewesen sein, sagen die Experten. Vielleicht waren Sie ein Helfer des Meisterfälschers und haben eben genau gesehen, wie er es gemacht hat.
4: Was bitte ich, nur ein Helfer? Das ist eine Unverschämtheit, diese blöden Experten. Ich habe mir nie was zugetraut und selbst wenn Ihnen die Beweise direkt vor den Augen liegen, Gott, selbst dann glauben Sie mir nicht. Vollidioten.
1: Okay. Wissen Sie was? Wenn Sie es einmal geschafft haben, schaffen Sie es auch nochmal. Fälschen Sie einen Vermeer. Meine Mitarbeiter und ich werden Sie dabei streng beobachten.
5: Gesagt, getan. Für Van Meeren wird ein Atelier eingerichtet. Er legt los, stellt selber seine Farbe her. Mit gemörsertem Bakelit und fängt an zu malen.
4: Wie wäre es mit dem Gemälde Jesus unter den Schriftgelehrten von...
1: Machen Sie!
5: Van Meeren arbeitet sehr, sehr konzentriert. Immer streng beobachtet von mindestens zwei Wachleuten.
4: Schön, das mal nicht heimlich machen zu müssen.
5: Irgendwann bekommen auch die Leute draußen mit, was hier passiert. Es dauert nicht lange, da kommen Journalisten vorbei und interviewen Van Meeren.
4: Herzlich willkommen. Möchten Sie einen Tee?
5: Als Van Meeren fertig ist, packt er das Gemälde in den Backofen, bis es aussieht, als sei es 300 Jahre alt.
4: Fertig.
5: Das Bild beweist, Van Meeren ist der Fälscher. Plötzlich ist er nicht mehr einer, der verdächtigt wird, mit den Nazis zusammengearbeitet zu haben, sondern einer, der einen der obersten Nazis an der Nase herumgeführt hat, ihm ein gefälschtes Kunstwerk verkauft hat. Trotzdem bleibt er ein Verbrecher.
1: Dann geht es jetzt ins Gefängnis. Und Sie kommen vor Gericht, weil Sie sich an gefälschten Bildern bereichert haben.
5: Beim Gerichtsprozess erzählt Van Meeren ganz stolz von seinen Taten. Er gibt zu, 9 Bilder gefälscht zu haben.
6: Bekennen Sie sich schuldig im Sinne der Anklage?
4: Aber natürlich, Euer Ehren.
5: Weil Van Meeren alles zugibt, dauert der Prozess nicht lange. 2 Wochen später wird das Urteil gefällt. 1 Jahr Gefängnis.
0: Ob das jetzt fair ist oder nicht, darüber lässt sich ja streiten. Unumstritten ist aber die Tatsache, dass neben Vermeer auch noch andere weltberühmte Maler wie Rembrandt und Van Gogh aus den Niederlanden kommen.
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0: sagt. Frikandeln, Tulpen, Gouda, das sind genauso wie Grachten, Rembrandt, Deiche und Windmühlen. Alles Dinge, die ich mit den Niederlanden verbinde. Und zu einer Sache, die ich noch gar nicht mit aufgezählt habe, hat unsere Maushörerin Hanna eine Frage auf den Anrufbeantworter gesprochen.
1: Hallo, ich bin Hanna, ich bin 5 und habe eine Frage an Maus, Elefant und Ente, wie wir an Holzschuhe machen.
0: Was, ihr kennt keine Holzschuhe? Ja, ich hätte euch ja gerne welche mitgebracht. Meine Oma, die hatte früher sogar welche bei sich im Keller stehen, so gelbe mit bunten Blumen drauf. Wie die allerdings gemacht werden, seit wann es die gibt und wofür die genau da sind, das alles kann uns am besten Mausreporterin Lisa erzählen. Auch wenn ihre Gartenschuhe aus Plastik sind.
2: Wenn ich in meinen Garten gehe, dann schlüpfe ich als erstes in meine Gartenlatschen. Die sind praktisch, weil sie offen sind. Ich muss mir also nicht erst umständlich die Schnürsenkel binden. Meine Gartenlatschen sind aus Plastik. Aber früher, da haben die Leute in manchen Gegenden ganz ähnliche Latschen getragen. Bei der Arbeit auf dem Feld zum Beispiel. Die waren aber nicht aus Plastik, sondern aus Holz. Holzschuhe waren praktisch bei der Arbeit in der Landwirtschaft, denn sie schützten die Füße vor Dornen, Ästen und Steinen. Und wenn es regnete, konnten die Bauern mit ihnen über das matschige Feld stapfen, ohne nasse Füße zu bekommen. In der Region Westfalen werden diese Holzschuhe übrigens heute noch getragen, zum Beispiel bei der Gartenarbeit. Holschen nennt man die da. Und auch bei den Trachten von unserem Nachbarland, den Niederlanden, dürfen Holzschuhe nicht fehlen. So, und wie macht man jetzt diese Holzschuhe? Der Mensch, der Holzschuhe macht, hieß früher und heißt heute auch noch Holzschuhmacher. Und als erstes braucht der Holzschuhmacher ein dickes Stück Holz, einen Teil von einem Baumstamm. Es sollte ein weiches Holz sein, zum Beispiel von einer Pappel, denn das kann man gut mit dem Werkzeug bearbeiten. Und dann geht es los. Zuerst haut der Holzschuhmacher mit einer Axt die Rinde ab. Dann spannt er den Holzklotz in die Kopiermaschine ein und spannt auch noch einen Musterschuh ein. Die Musterschuhe gibt es in jeder Größe. Mit Sägeblättern wird das Holzstück von der Kopiermaschine bearbeitet, bis es genau die gleiche Form hat wie der Musterschuh. Daraus kommt ein Holzstück, das jetzt schon die Form eines Holzschuhs hat. Aber von innen ist er noch nicht hohl, also man kann seinen Fuß nicht reinstecken. Jetzt bearbeitet der Holzschuhmacher das Holzstück von außen mit einem Werkzeug, dem Zugmesser. Dadurch wird die Oberfläche des Holzstücks glatt gemacht. Jetzt geht es ans Aushöhlen. Dazu nimmt der Holzschuhmacher ein Stecheisen. Das Werkzeug hat an der einen Seite einen Griff und an der anderen Seite eine scharfe, flache Klinge. Der Holzschuhmacher haut mit einem Hammer auf den Griff und schabt so mit der Klinge Holz vom Holzschuh ab. So höhlt er den Holzschuh aus. Beim Arbeiten mit dem Stecheisen muss der Holzschuhmacher aber super vorsichtig sein, denn wenn er zu viel Holz wegschabt, dann wird der Schuh unten oder an den Seiten zu dünn und bricht. Und alle Arbeit war umsonst. Jetzt kommt ein anderes tolles Werkzeug dran, das Räumhakenmesser. Damit macht der Holzschuhmacher das Innere des Schuhs schön glatt, damit man sich nicht beim Laufen einen Splitter reinzieht. Dann muss der Schuh trocknen, denn das Holz ist ja noch frisch. Und das dauert ein halbes Jahr. Richtig lang. Danach erst sind die letzten Handgriffe dran. Mit einer Schleifmaschine schleift der Holzschuhmacher den Schuh von außen schön glatt. Und er lackiert ihn, damit der Schuh von außen wasserabweisend ist. Und fertig ist er, der Holzschuh. Na dann, auf in den Garten.
0: Über ein halbes Jahr dauert es, bis ein Holzschuh fertig ist. Verrückt. Wie lange hat es dann wohl erst gedauert, bis der größte Holzschuh der Welt fertig war? Der kommt aus den Niederlanden und ist 4,50 Meter lang, 2,50 Meter breit und 2,50 Meter hoch. Ja, falls ihr übrigens auch eine Frage an die Maus haben solltet, dann immer her damit.
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0: Da hinterlasst ihr ganz einfach euren Namen und eure Frage. Frage, das ist niederländisch und heißt Frage. Und wenn man genau hinhört, finde ich, dann kann man das sogar verstehen, weil es sich ganz ähnlich anhört.
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1: Hallo, ich bin Theo, bin 6 Jahre alt und ich wünsche mir das Lied Bad Segeberg, Bad Segeberg. Und dann grüße ich Mama,

0: gibt einen Daumen.
1: Wer im Laufe unserer heutigen Sendung noch nicht Lust auf die Niederlande bekommen hat, der wird sich spätestens jetzt überlegen, demnächst mal oder vielleicht auch mal wieder dorthin zu fahren. Denn Radfahren ist nirgendwo auf der Welt so sicher wie in den Niederlanden. Auch ohne Helmpflicht kommen hier die wenigsten Verletzungen vor. Dafür sorgen 35.000 hervorragend ausgebaute Radwegkilometer und die Tatsache, dass ein Fahrrad als vollwertiges Fahrzeug gilt. Ja, das mindestens genauso viel Respekt wie ein Auto verdient hat. Toll, finde ich auch. Und davon durfte ich mich letztens erst bei einer Fahrradtour von Amsterdam nach Köln überzeugen.

0: dass die Niederländer ganz schön musikalisch sind, das hören wir ja nicht zum ersten Mal. Ja, und auch lange noch nicht zum letzten Mal.
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0: In der geht's heute unter anderem um eine der berühmtesten Musikerinnen der Niederlande. Wer das ist und welches Instrument sie spielt, das hören wir heute von Ole aus unserem Maus-Musikteam, der dafür nicht nur tief in seiner Plattenkiste, sondern auch in seiner Instrumentenkiste gekramt hat.
2: Das macht Spaß. Das klingt ja direkt wie Jazzmusik. Ich habe heute mein altes Saxophon wieder ausgegraben. Das habe ich ganz lange nicht gespielt. Dabei habe ich Saxophonspielen mal so richtig gelernt. Im Musikunterricht. Oh Mann, ich habe ganz vergessen, wie cool so ein Saxophon ist. Mit den vielen Klappen und der goldenen Farbe und dieser besonderen Form. Das sieht fast aus wie ein Schwanenhals. In Gold. Ich habe wirklich lange nicht mehr Saxophon geübt. Das klingt fast so, als würde mich das Saxophon ausschimpfen, weil ich es so lange nicht mehr ausgepackt habe. Aber das erinnert mich an ein Lied, zu dem ich früher immer am liebsten geübt habe. Da habe ich immer mitgespielt. Moment. Hier. Die Platte ist aber verstaubt. Das Lied ist von der holländischen Saxophonistin Candy Dulfer und dem englischen Gitarristen Dave Stewart. Was ich an dem Lied so liebe, es klingt, als würden sich ein Saxophon

Das Lied kommt aus einem holländischen Film. Lily Was Here. Lily war hier, heißt er. Der kam vor etwas mehr als 30 Jahren raus, war aber nicht besonders erfolgreich. Dieses Lied aus dem Film wurde aber ein weltweiter Hit, obwohl es gar keinen Text hat, nur das Gespräch zwischen Gitarre und Saxophon. Es ist selten, dass Songs ganz ohne Text Hits werden. Hier aber taten sich zwei echte Stars zusammen. Candy Dalfa ist die berühmteste Saxophonistin der Niederlande und Dave Stewart ein mega erfolgreicher Gitarrist. Zum Beispiel mit seiner Band Eurythmics. Die beiden zusammen, das begeisterte die Musikfans.

Nah dran. Aber es wird. Ein bisschen muss ich noch üben. Also, gleich nochmal das Lied auflegen und mitspielen.

0: Kommen wir jetzt von der berühmtesten Saxophonspielerin der Niederlande zum geheimsten Geheimagenten der Welt. Jimmy Böntchen, den sein Chef heute nach Amsterdam, der Hauptstadt der Niederlande, schickt, um... Stimmt, das ist ja streng geheim.
1: Mein Name ist Böntchen. Jimmy Böntchen.
2: Der geheimste Geheimagent der Welt.
3: Heute Niederlage in den Niederlanden.
1: 11. Juni, 21.11 Uhr. Schaue gerade einen Agenten-Thriller. Er ist so gruselig, dass ich den Ton wegdrehen muss. Und das Bild auch. Und den Stecker rausziehen. Böntchen, Jimmy Böntchen.
4: Böntchen, wir haben einen neuen Auftrag für Sie.
1: Echt? Cool, schießen Sie los.
4: Unsere Forscher haben Spezialagentenblumen entwickelt. Die haben eingebaute Kameras und Mikrofone. Perfekt für unseren Agenten in Holland. Böntchen, bringen Sie die Tulpen nach Amsterdam.
1: Ich muss bei Blumen immer niesen. Kann das nicht mein Kollege machen?
4: Der bringt gerade Eulen nach Athen. Und außerdem sind es künstliche Blumen. Sie werden es also überleben.
1: Na gut, Chef, dann wird's gemacht. 12. Juni, 18.34 Uhr. Ankunft in Amsterdam. Ach, da drüben am Blumenstand könnte ich ja mal vergleichen, ob die Blumen wirklich so täuschend echt aussehen. So, wenn ich die jetzt daneben stelle? Kein Unterschied.
5: Hallo. Hallo, wo wollen Sie hin mit meinen Tulpen?
1: Entschuldigung, aber das sind meine Blumen, ehrlich.
5: Kommen Sie zurück, es wird erst bezahlt.
1: Nein, das sind Spezialtulpen mit Mikrofon und Kamera, wissen Sie, ich bin...
5: Ja, Tulpen mit Mikrofon, bist du eigentlich Showmaster?
1: Hören Sie, das ist wirklich ein Mikrofon in der Tulpe.
5: Ja, lass mich raten, Sie telefonieren mit einem Kaktus und mit einem Salatteller gehen Sie ins Internet.
1: Warum nicht, ich bin Geheimagent und
5: ich... Ohne bitte Königin Beatrix und Sie bezahlen mir jetzt meine Tulpen.
1: Ich habe aber gar kein Geld dabei.
5: Ja, dann bleiben die Blumen hier.
1: 19.01 Uhr. Die Blumenfrau hat gesagt, wenn ich 200 Tulpen für sie geschnitten habe, dürfte ich meine Blumen wiederhaben. Leider muss ich die ganze Zeit niesen.
5: Sekunden kommen! Schneller, schneller! Ich brauche mehr Tulpen!
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1: Und jetzt kommen wir hier bei uns zu einem Rätsel. Auf Deutsch zu einem Rätsel. Ja, zu einem sehr leichten Rätsel. Zumindest, wenn ihr bis hierhin gut zugehört habt. Alles andere erzählen uns jetzt die Kinder der 4D der GGS Grefrath.
2: Hallo, mein Name ist Laura.
3: Hallo, mein Name ist Dila.
2: Wir haben ein Rätsel für euch vorbereitet.
3: In diesem Rätsel beschreiben wir euch was, das es schon in früheren Zeiten gab.
2: Es geht um Teile, die hat man früher bei der Arbeit angezogen.
3: Meist bei der Landarbeit.
2: Diese Teile werden unten am Körper getragen.
3: Sie werden aus Holz hergestellt.
2: Die ältesten dieser erhaltenen Dinger in Europa wurden in Amsterdam und Rotterdam gefunden.
3: Sie stammen aus dem 13. Jahrhundert.
2: Solche Dinger werden aus einem Holzblock gefertigt.
3: Handwerker schnitzen dann erst grob die äußere Form. Und dann wird fein nachgearbeitet.
2: Und das Innere wird mit speziellen Werkzeugen ausgehöhlt.
3: Die Oberfläche wird danach poliert. Außen. Und manchmal auch farbig angemalt und lackiert.
2: Also ich habe auch solche Dinger und sie sind sehr laut und wenn man da drin ist, dann ist es sehr hart. Aber wenn zum Beispiel jemand da drauf tritt oder so, dann tut es halt nicht so weh.
3: In unserem Nachbarland Niederlande, da tragen Leute noch solche Dinger. Auch heute noch. Das Land ist dafür noch berühmt.
1: Ich sag ja, dass das Rätsel, wenn man bis hierhin gut zugehört hat, gar nicht so schwer ist. Wer allerdings immer noch nicht weiß, was wir suchen, für den habe ich jetzt noch einen Tipp. Die Herstellung dauert über ein halbes Jahr.
2: Die richtige Lösung ist...
3: Holzschuhe. In Niederlanden sagt man Klompen.
1: Ja, ist ja gut. Du hast es gewusst und wir auch. Ja, die könnte Herr Jan heute bestimmt auch ganz gut gebrauchen.

0: die ich
1: habe. Mach mal die Augen zu. Ja, und jetzt Mund auf und jetzt probiert mal. Und? Und Ohr. Wenn ihr das mögt, dann werdet ihr den hier heute sicher lieben. Okay?
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1: In dem geht es um, richtig, Mausreporter Christian und Mausköchin Julia. Na klar, nur geht es auch noch um diesen köstlichen Käse aus den Niederlanden. Den Gouda. Möchte vielleicht noch jemand ein Stück haben? Ja. Oh, finde ich auch gut. Ja, ja, komm.
3: Christian, was weißt du denn über Gouda?
4: Also, der kommt aus den Niederlanden, aus Gouda, glaube ich. Der ist gelb auf jeden Fall und ich esse den sehr gerne auf meinem Käsebrot.
3: Gouda kommt aus Gouda, das ist schon mal korrekt. Allerdings, wenn man niederländischen Gouda aus Gouda oder zumindest aus den Niederlanden essen möchte, muss man ganz genau auf die Packung gucken. Da muss Gouda Holland draufstehen oder noch besser Nordhollandse Gouda.
4: Und wenn da nur Gouda draufsteht, wo kommt der dann her?
3: Der kann quasi überall herkommen, aus dem Sauerland oder aus Peru, ganz egal. Der Name Gouda ist dann lediglich das Rezept für den Käse. Also was muss ich mit der Milch machen, damit daraus Gouda wird?
4: Gouda aus dem Sauerland? Muss ich erstmal drüber nachdenken. Ist der denn aber schlechter als Gouda aus Gouda?
3: Sagen wir mal so, der Gouda aus Gouda, der ist schon was anderes. Der schmeckt auch ein bisschen anders, ganz weich und buttrig. Der kostet auch ein bisschen mehr als die, ja, sagen wir mal, abgepackten Scheiben aus dem Supermarkt. Man kann Käse ganz grundsätzlich in industriell und handwerklich hergestellt unterscheiden. Industriell bedeutet, das wird in großen Fabriken hergestellt, da gibt es riesige Milchtanks und die Menschen, die da arbeiten, die drücken Knöpfe und überprüfen Anzeigen auf Maschinen. Und handwerklich heißt, der Käse wird von Hand hergestellt, er wird geschöpft und gepresst und geformt. Ja, und in der Fabrik werden am Tag mehrere Tonnen Käse gemacht und von Hand so ein paar Kilo, also viel weniger.
4: Ah ja, das kann man vielleicht mit Kuchen vergleichen, oder? Also ich kann Kuchen verpackt und eingeschweißt im Supermarkt kaufen, der schmeckt okay. Aber wenn du mir jetzt einen von Hand backen würdest mit frischen Zutaten, dann schmeckt der natürlich viel besser.
3: Ich finde, das kann man sehr gut miteinander vergleichen. So, und jetzt gibt's aber endlich was zu probieren. Und zwar habe ich Gouda aus Gouda vorbereitet.
4: Die ganzen Würfelchen. Kann ich die schon mal probieren?
3: Die Würfel? Die sehen ja schon so ein bisschen unterschiedlich aus.
4: Ja, stimmt. Die sind so von hellgelb bis, ja, fast bräunlich, ne? Und die sind viereckig auf jeden Fall. Das da sind eher so Brocken.
3: Das ist Gouda in unterschiedlichen Reifestufen. Das heißt, wie alt der Käse ist.
4: Wie jetzt alt? Ist er nicht frisch?
3: Doch, aber der Gouda, den wir im Supermarkt kaufen, der junge Gouda, so heißt er dann, der durfte 5 bis 8 Wochen reifen.
4: Okay, nochmal kurz zusammengefasst, wie es geht. Also für Käse muss man ja Milch gerinnen lassen.
3: Korrekt, ja.
4: Sieht dann so aus wie Quark. Der wird dann zerschnitten und in eine Form gegeben. Da läuft dann alles an Flüssigkeit, also an Molke raus, was man nicht mehr braucht und das wird dann gepresst.
3: Ganz genau. Und dann muss dieser Käseleib, so nennt man das, der muss dann reifen. So, und junger Gouda ist mindestens 5 Wochen alt. So, hier, probier doch mal.
4: Der ist ganz hellgelb, sehr weich, fast wie so ein Mürbeteig und der schmeckt mild, nach Butter.
3: Auf jeden Fall. Und jetzt würde ich sagen, kommen wir doch direkt zum nächsten Kandidaten. Hier, Gouda mittelalt.
4: Das geht aber schnell. Erstmal runterschlucken. Moment. Der ist ein bisschen intensiver, aber immer noch sehr mild.
3: Mittelalter Gouda ist so zwischen 2 und 6 Monate alt. Also schon deutlich älter als der Junge.
4: Ja, der ist ein bisschen fester, ne? Auch deutlich dunkler. Ich finde den ja ein bisschen, ja, wie sagt man, interessanter vielleicht. Der Junge schmeckt einfach nur nach Butter. Und der hat so ein bisschen mehr Wumms.
3: So, apropos Wumms, es geht hier auch direkt weiter.
4: Ja, nach Jung und Mittelalt kommt jetzt ja vermutlich Alt.
3: Na klar, alter Gouda ist so 6 bis 8 Monate gereift, also noch älter als der Mittelalter.
4: Ach, rein damit. Hui, also noch fester, der bröckelt auch so ein bisschen, ne? Der schmeckt wirklich ganz anders als der Junge.
3: So, einen habe ich noch.
4: Was kommt nach Alt? Uralt?
3: Tatsächlich.
4: Was, echt?
3: Ja. Okay. Uralter Gouda wird in den Niederlanden Bröckelkaas genannt. Man kann ihn gar nicht mehr in Scheiben schneiden, sondern nur noch brechen. Ja, und so nennt man Gouda, der länger als ein Jahr gereift ist.
4: Bröckelkaas, der sieht so ein bisschen aus wie Parmesan, ne? Aber in Dunkel. Ich nehme mir mal hier so ein kleines Bröckel, ja, vom Bröckelkaas. Oh, ich finde das lecker. Super salzig, super interessant. Julia, vielen Dank für die kleine Gouda-Kunde. Ich probiere dann nochmal gleich von vorne. Ich fange nochmal vorne an, von jung. Sehr weich, buttrig, mittelalt. Boah.
1: Ah, ich glaube, ihr habt recht. Ja, denn der Käse, den ich besorgt habe, das ist gar kein richtiger Gouda. Ja, aber schmecken tut er trotzdem. Ja, lasst es euch schmecken. Ich weiß aber, wo wir den echten Gouda allen Alters herbekommen. Hier bei uns um die Ecke, da gibt's auch so einen Gouda-Laden mit hunderten von

0: Ja, das war's schon wieder. Wir müssen schon wieder nach Hause. Aber die Niederlande sind doch wirklich nicht weit und immer eine Reise wert. Für heute sagen wir allerdings Doi und tot ziens oder eben auch Tschüss und auf Wiedersehen. Euer André.
1: Ja, ein Stück Käse ist noch da. Dann habe ich auch ein bisschen.
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1: Hallo zusammen. Sag mal, wie klingt das für euch? Ferien auf einem Bauernhof mit euren besten Freundinnen oder Freunden. Ihr kennt schon alle Tiere von den letzten Ferien, habt vielleicht sogar das ein oder andere Lieblingstier. All das gibt's für Ella und ihre Freundinnen in unserem Hörspiel Die Langohrbande wirklich. Ein Traum eigentlich, oder? Allerdings ist da in diesen Ferien nicht nur Friede, Freude, Eierkuchen angesagt. 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Ich wünsche euch jetzt viel Spaß mit der Langohrbande.
2: Wie schön. Herzlich willkommen auf dem Birkenhof, liebe Ella. Ach, ich würde jetzt so gerne mit dir quatschen, aber...
3: Kickers!
2: Du wirst erwartet.
3: Ich hab dich so vermisst. Du mich auch? Die anderen kommen morgen. Pollys Vater bringt sie. Aber ich konnte Mama und Papa überreden, dass ich schon heute kommen kann. Toll, oder? Boah, die letzten Wochen waren so langweilig. In der Schule ist gar nichts mehr gelaufen. Claudine, Kickers und ich machen einen Spaziergang, okay?
2: Natürlich macht ihr das. Aber bitte pass auf, unsere liebe Frau Ganderath hat eine Eibe gepflanzt. Du weißt ja, die Eibe ist gefährlich.
3: Klar, pass ich auf. Tschüss.
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3: Sorry, Leute, ich bin zu müde, um eure Nachrichten zu lesen. Hier ist alles super. Kickers war mega süß. Die Streunerkatzen sind dicker als beim letzten Mal, aber immer noch scheu. Luckys Küken hat sich mit den Kaninchen angefreundet und ist riesig geworden. Ein richtiger Hahn. Ich habe ihn fast nicht wiedererkannt. Ich war mit Kickers im Wald, voll schön da. Michael kocht jetzt vegan. Es gab Ofenblumenkohl zum Abendessen. War ganz okay. Katze Lulu habe ich noch nicht gesehen. Ciao Leute, bis morgen!

du das? Mann, es ist doch noch super früh. Oh, du kommst auf meinen Bauch. Das hast du ja noch nie gemacht. Es sieht so süß aus. Darf ich ein Foto machen? Okay, okay. Ist ja schon gut. Ich bleib ja liegen. Ah, hörst du? Das ist bestimmt der Typ vom Supermarkt, der uns das alte Brot und das Gemüse bringt. Dann könnte ich ja Lila und die anderen Schweine mit einem Frühstücksbrötchen versorgen. Ey, ich hab mich nicht bewegt. Ich schwöre. Lulu, komm zurück. Guten Morgen, Leute. Ihr glaubt nicht, wer mich heute geweckt hat. Lulu, die ist auf mein Bett gesprungen und hat geschnurrt wie eine Weltmeisterin. Jetzt ist sie allerdings abgehauen. Ich gehe mal Lila und den anderen Schweinen Hallo sagen. Das habe ich gestern nicht mehr geschafft. Ciao. Hallo, da seid ihr ja schon. Habt ihr Hunger? So. Irgendwann nehme ich eine von euch auf den Arm. Oder darf zumindest jemanden kraulen. Vielleicht dich oder dich. Aber jetzt gehe ich erstmal zu Lila, denn die darf ich heute schon kraulen. Edgy Badge. Moment mal. Das ist gar kein Karton vom Gemüsemarkt. Das ist ein Katzenpop. Ein Huhn? Ist es tot?

0: Und wenn sich ein Huhn in so einem Legebetrieb verletzt, da kann es sich nicht mehr mit Nahrung und Wasser versorgen. Für die Betriebe lohnt es sich nicht, den Tierarzt zu holen. Kein Wunder, bei den niedrigen Eierpreisen. Mhm. Naja, deswegen werden die Tiere oft einfach ihrem Schicksal überlassen.
1: Was? Das ist ja furchtbar.
0: Ja, das stimmt. Diese Henne hatte Glück. Sie ist jetzt hier und hat eine Chance.
2: Ja.
0: Ich habe ihr ein Schmerzmittel gegeben und die gequetschte Kralle versorgt.
2: Danke, Frau Schutt.
0: Jetzt kommt es darauf an, dass sie frisst und vor allem trinkt.
2: Okay.
0: Eine Wärmelampe wäre nicht schlecht. Habt ihr sowas, Claudine?
2: Hm, haben wir.
1: Warum hat sie denn so wenige Federn?
0: Leider werden Hühner oft aggressiv, wenn sie nicht artgerecht gehalten werden.
1: Das waren andere Hühner?
0: Ich fürchte, ja.
1: Es war bestimmt schlimmer, als die anderen nicht gepickt haben, oder, Hermine? Naja, jetzt bist du ja in Sicherheit. Ich bin mir sicher, Hermine wurde von einem Radfahrer gebracht.
3: Kann sein, kann auch nicht sein. Reich mir mal bitte die Waage rüber. Ich stell mich mit Rio drauf. Ich bin gespannt, ob er weiter zugenommen hat. Na komm her, mein Kleiner. Komm schon.
1: Vielleicht hat die Person keinen Führerschein.
3: Ja, das ist möglich. 500 Gramm zugenommen. Gut gemacht, mein Kleiner.
1: Wahrscheinlich hat er oder sie es nicht besonders weit gehabt. Sonst wäre er oder sie ja nicht mit dem Fahrrad gekommen, oder?
3: Ja, das ist denkbar. Kannst du bitte 7,2 Kilo in die Tabelle eintragen? Und ab morgen füttern wir Rio mit Kraftfutter zu. Kannst du das auch bitte noch eintragen?
1: Ja, mache ich.
3: Supi!
1: Ich find's doch mal. Ich bin gerade bei den Schweinen. Hör mal, wie Lila sich über den Apfel freut. Also, hier ist ein verletztes Huhn abgegeben worden. Anonym. Ich habe sie Hermine genannt. Ihr wisst schon. Irgendwie interessiert sich Claudine gar nicht dafür, wie Hermine hierher gekommen ist. Dabei musste sie der Tierärztin die Medikamente bezahlen. Mehr wollte sie nicht. Sie hat so schreckliche Sachen aus den Legebetrieben erzählt. Fast alle Hühner haben Knochenbrüche. Wusstet ihr das? Sie müssen viel zu viele Eier legen. Und der Kalk für die Schalen wird dann aus den Knochen gezogen. Auch bei Bio-Eiern. Ich esse keine mehr. Echt nicht. Die Tierärztin hat mir Hermines Kopf gezeigt. Das ist so ein Sack, in dem die Hühner ihre Körner speichern und einweichen, bevor sie sie verdauen. Bei Hermine war der ganz leer, weil sie wegen ihrer Kralle nicht zu dem Futter stellen konnte. Ich gehe gleich noch mal gucken, ob sie gefressen hat. Unter ihrer Wärmelampe scheint sie sich ganz wohl zu fühlen. Ich zeig sie euch dann. Bis gleich. Sorry wegen den Hintergrundgeräuschen. Ich hoffe, ihr könnt mich trotzdem verstehen. Die Gänse machen mal wieder einen riesen Lärm.
4: So, einmal aussteigen bitte.
1: Da seid ihr ja endlich.
5: Wir sind super früh losgefahren. Ich musste mitten in der Nacht aufstehen.
6: Hi. Boah, mir ist voll schlecht geworden. Dein Parfüm ist echt übel, Luna.
5: Ey, warum hast du nichts gesagt?
1: Wo ist Tilda?
6: Hat sie dir nicht geschrieben?
1: Keine Ahnung, ich habe mein Handy in der Küche gelassen. Kommt sie nicht?
5: Sie hat sich gestern das Bein gebrochen und ihre Eltern wollen nicht, dass sie herkommt.
1: Was? Wie?
6: Beim Skaten. Voll blöd. Die Arme. Sie hat geweint, als sie uns angerufen hat.
4: Okay, Mädels, ich muss los. Grüße an Claudine und hab Spaß, ja?
5: Tschüss. Tschüss.
4: Jetzt lass sie nochmal drücken, komm.
6: Sein muss.
4: Ja, muss. So, okay, alles klar. Ciao.
5: Tschüss. Oh Mann, Ella, guck nicht so. So schlimm ist es auch nicht. Wir sind da. Komm, wir gehen zu den Eseln.
6: Komm,
5: ja, die Süße.
1: Na, Nische, komm her.
6: Ja. Süße. Nische, bist du eine Süße.
5: Hey, du schmeißt mich ab.
1: 1A-Wurf. Nische, du Jude-Queen.
5: Mist, das hätte ich gern gefilmt. Da hätte Tilda auch was zu lachen gehabt.
6: Ja, ich hab dich doch auch vermisst, meine Süße. Aber jetzt lass mich mal wieder aufstehen, okay?
5: Ich hab eine Nachricht von Tilda.
7: Boah, Leute, das nervt so hart, dass ich nicht bei euch sein kann. Krasse Geschichte mit dem Huhn, Ella. Das stammt bestimmt von dieser Hühnerfarm, oder? Ich hab mal recherchiert. Besitzer ist Hajo Zimmermann, genannt Hühner-Hajo. Er hält die Hühner in Bodenhaltung. Das klingt besser, als es ist. Die Hühner können sich zwar frei bewegen, aber es sind viel zu viele in einem viel zu kleinen Stall. Sie müssen jeden Tag ein Ei legen und sehen nie die Sonne. Im Stall können sie nicht scharren und picken. Das müssen Hühner aber, damit sie zufrieden sind. Und wenn sie das nicht können, werden sie manchmal aggressiv und picken sich gegenseitig. In einigen Betrieben werden den Hennen sogar die Schnäbel gekürzt, damit sie sich nicht verletzen. Schlimm, oder? Könnt ihr das bitte Hayat vorspielen?
5: Ja.
7: Hallo Hayat, hörst du mich, mein Schatz? Ich kann heute leider nicht kommen, aber ich überrede Mama, dass ich nächste Woche nachkommen kann, okay? Ich hoffe, du bist nicht so traurig. Ciao.
1: Das passt. Die Tierärztin hat auch gesagt, dass wahrscheinlich andere Hühner Hermine verletzt haben.
5: Wenn Hermine vom Hof von Hühnerhaie stammt, wer hat sie gebracht und warum?
1: Damit wir ihr helfen können, ist doch klar.
5: Aber das würde bedeuten, jemand hat Mitleid mit ihr gehabt. Wer könnte das gewesen sein? Sicher nicht Hayo.
6: Das klingt nach einem Fall für die Langohrbande.
5: Können wir uns mal bitte einen anderen Namen ausdenken?
1: Auf keinen Fall. Lange Ohren bringen Glück.
6: Die Langohrbande könnte sich mal ein bisschen umschauen beim Hühnerhaio.
1: Guter Plan. Aber zuerst müssen wir den Schwein Hallo sagen.
6: Und der Hühnerkaninchenwicke.
1: Ihr müsst Rio kennenlernen. Das war kuschelste Lamm der Welt. Und die Katzen müssen wir zahm streicheln. Da können sie vielleicht vermittelt werden. Und die Weide muss abgeäppelt werden. Und wir müssen Hayatil das Nachricht vorspielen.
5: Darf ich vielleicht mal meinen Koffer auspacken?
6: Später. Los, kommt.

0: Ihr wart ja heute kaum zu bremsen.
1: Wir haben die WG aufgeräumt und die Katzen angelockt. Oh, schaut mal, Hermine hat ihre Körner gefressen.
0: Oh, schon das zweite Schälchen.
2: Ja, das muss gefeiert werden. Ich habe veganen Mac and Cheese gemacht. Cremig, cheesy und knusprig.
1: Schmeckt sehr lecker.
0: Ist aber ein bisschen sehr knusprig. Hm? Morgen kommen die Touristen. Und könnt ihr die Kinder über den Hof führen?
3: Klar, gerne.
1: Boah, immer diese Touristenkinder, dass du so gut mit denen klarkommst.
3: Moment mal, wir wollten doch morgen eine Radtour machen.
1: Was denn für eine Radtour?
3: Du weißt schon, die Radtour.
1: Ja, stimmt. Die Radtour, die wollten wir machen.
0: Ach, könnt ihr das nicht auf übermorgen schieben?
2: Ja, das wäre super. Ich könnte am Vormittag eure Hilfe bei der großen Herde gebrauchen.
3: Na gut.
0: Huh?
1: Die Türklingel. Die habe ich ja noch nie gehört.
0: Dann mache ich wohl mal auf. Guten Abend.
4: Guten Abend.
0: Kommen Sie doch rein.
4: Sehr gerne.
3: Ella, das ist Hühnerhajo. Hier, schau. Tilda hat einen Zeitungsartikel mit einem Foto von ihm geschenkt.
4: Also, wo ist es? Aha, da haben wir ja das Diebesgut. War ja klar, dass ihr Ökos dahinter steckt. Wie seid ihr zur Hölle in den Stall gekommen? Die Schlösser waren alle intakt.
5: Er will Hermine.
0: Moment.
5: Sie nehmen sie nicht mit.
0: Ella, bitte setz dich, mein Schatz. Ich kümmere mich. Diese Henne wurde mitnichten gestohlen, sondern heute Morgen verletzt vor meiner Tür ausgesetzt. Die Tierärztin ist gekommen und hat das Tier versorgt.
4: So ein Quatsch. Wie soll ein Huhn aus meinem Stall hierher kommen, wenn es nicht gestohlen wurde?
0: Ich würde viel lieber wissen, warum die Henne in diesem Zustand ist. Ja, hier. Frau Dr. Schutt hat Folgendes diagnostiziert. Mhm. Fehlende Federn, tiefe Verletzungen an Körper und Kralle, möglicherweise Schädigung der Bronchien und des Legeapparats. Dehydration, kein Zugang zum Wasser.
4: Na klar, das passt ja prima ins Bild. Der böse Hühnerfarmer quält seine Tiere. Aber ihr werdet euch wundern. Bei mir ist alles vorschriftsmäßig. 9 Hennen pro Quadratmeter. Keine mehr, keine weniger. Und jetzt her mit dem Huhn.
0: Laut Bußgeldkatalog muss jedes Tier Zugang zum Wasser haben. Die Tierärztin wird bezeugen, dass dieses Tier seit mindestens 48 Stunden nichts getrunken hat. Wollen Sie ein saftiges Bußgeld riskieren? Oder wollen Sie sich mein Angebot anhören?
1: Wenn Hühnerhajo jetzt darauf besteht, Hermine mitzunehmen, was können wir dann noch tun?
4: Was könnten Sie mir anbieten?
0: Geld. 100 Euro für ein halbtotes Huhn, das wahrscheinlich Probleme mit dem Legeapparat hat?
1: Mhm. Er denkt nach, das ist gut. Er hätte auch sofort Nein sagen können, aber hat er nicht. Er denkt nach.
4: Was ist das bitte für ein schäbiger Krug?
0: Das ist mein Geldeingang. Praktisch, nicht wahr? Und aus diesem meinem Geldeingang ziehe ich jetzt einen schönen, nagelneuen 100-Euro-Schein. Sehen Sie, ich lege ihn hier auf den Tisch. Sie können ihn nehmen und dann gehört die Henne mir.
4: Ihr Ökos seid doch vollkommen bekloppt. 100 Euro für ein Huhn. Dafür bekomme ich 10 neue.
2: Gänsealarm.
1: Den gibt's wirklich?
6: Na dann, Servus.
1: Hey, Tilda. Ich hoffe, deinem Bein geht es mittlerweile besser. Aber ich bin mir zu 100% sicher, der Junge muss die Gänse erschreckt haben. Polly ist ihm noch hinterhergerannt, aber er hatte ein Fahrrad. Bestimmt hat er Hermine gebracht. Aber die Frage ist, warum ist er zurückgekommen? Und wie ist er überhaupt in Hühnerhajos Stall reingekommen? Wir müssen uns da ganz dringend mal umschauen. Du glaubst gar nicht, was Hühnerhajo für ein Blödmann ist. Ich war so froh, als er die 100 Euro genommen hat und einfach abgehauen ist. Du hättest sehen sollen, wie Claudine Hermine verteidigt hat. Sie hat ganz genau gewusst, gegen welche Vorschriften Hajo verstoßen hat. Boah, morgen kommen schon die Touristen. Vorher fahren wir noch bei der großen Herde vorbei. Ich freue mich schon richtig auf Trotzki. Ach und übrigens, ich habe Hajat deine Nachricht vorgespielt. Ich glaube, sie hat sich sehr gefreut. Ciao!
0: Da seid ihr ja schon wieder. Wie war's bei der Herde?
3: Super, alle waren fett und gut drauf. Die Ziegen waren fast alle auf einem Baum, als wir ankamen. Wie Affen. Das sah so krass aus. Ich hätte nie gedacht, dass Ziegen so gut klettern können. Hier, schau mal, ich hab's gefilmt.
7: Hey, guck mal, ich bin hier bei den Ziegen. Neben mir sind auch welche und da hinten klettern welche. Sehen
2: aus wie kleine
7: Äffchen.
2: Ich glaube, in ein paar Tagen muss die Herde umziehen.
0: Prima, dann plane ich die Herdenwanderung für die Touristen ein. Vielleicht übermorgen?
1: Wie sind die denn, die Touristen?
8: Ach, eigentlich wie immer. Polly, du hast dein Päckchen bekommen.
3: Echt? Wo ist es denn?
8: Irgendwo muss ich es hingelegt haben. Warte mal, ich hatte Harry reingelassen, damit er sich die Klospülung anschauen kann. Oreo ist weggelaufen. Ach nee, das war erst danach. Silvia hat das Päckchen gebracht und zwar als ich...
1: Silvia war da? Hat Bella Kickers Hallo gesagt?
8: Ach Mensch, Ella, gerade hatte ich es fast. Ja, sie war da. Aber schnell auch wieder weg.
3: Oreos abgehauen?
8: Ach Mann, Leute, so fällt mir das doch nie ein. Ja, Oreo muss über das Gatter gesprungen sein. Zum Glück ruft er ja immer so laut nach den anderen. Deswegen habe ich es auch schnell gemerkt. Aber es war nicht einfach, ihn aus dem Gemüsegarten rauszukriegen. Und wenn er das nochmal macht, dann müssen wir das Gatter erhöhen. Also das Päckchen. Harry, Silvia, Oreo... Die Katzen. Ich habe die Katzen gefüttert. Das Päckchen muss beim Katzenfutter im Schuppen liegen.
3: Okay, ich schau mal.
8: Oh, hat euch die Erbsensuppe nicht geschmeckt?
2: Dabei hast du dir so viel Mühe gegeben beim Dosenöffnen, Schatz. Oh,
8: ich weiß, du magst es ja extrem knusprig.
3: Also ich mag nicht so gerne Erbsensuppe.
1: Ja, ist auch nicht so meins.
2: Siehst du?
3: Hier, das Päckchen ist von meiner Oma. Ich befürchte allerdings Schlimmstes.
8: Och, warum denn? Ist doch nett so ein Paket.
1: Nicht bei Pollys Oma. Sie mistet seit Jahren ihr Haus aus, aber sie will nichts wegwerfen. Deswegen landen auch die komischsten Sachen bei Polly.
3: Och nein. Ich hatte dir doch gesagt, dass ich kein Graffiti-Set gebrauchen kann. Hier ist eine Karte.
1: Oh ja.
3: Liebe Polly, du sagtest zwar, du brauchst kein Graffiti-Set, aber Ferien auf dem Bauernhof sind doch eine wunderbare Gelegenheit, um ein neues Hobby auszuprobieren. Ich freue mich schon auf deine ersten Graffiti-Porträts. Alles Liebe, deine Großmutter.
1: Kann ich nicht einfach eine Oma haben, die Socken strickt oder so?
9: Hey Tilda, wie geht's dir? Wir haben gerade mit den Touristenkindern die ersten Runden gemacht.
1: Boah, ey.
10: Die Katzen sind zu Hause viel schöner, die Schweine stinken und die Esel sind zu klein zum Reiten. Echt jetzt, wenn die keinen Bock haben, dann sollen die doch einfach zu Hause bleiben.
9: Naja, ein Mädchen, Sarah, ist voll nett. Sie hat ganz vorsichtig eine von den Katzen gestreichelt und Lila einen Apfel gegeben. Morgen schauen wir uns bei Hühnerhaie um. Luna hat ein Fernglas organisiert und fühlt sich wie Kim Jülich von den drei Ausrufezeichen.
10: Ja, Rio! Rio, komm mal her!
9: Tilda, hör mal, das ist das verkuschelste Lamm der Welt. Claudine hat es mit der Flasche aufgezogen. Rio muss nur noch ein bisschen zunehmen, aber dann kann er in die große Herde. Mach's gut.
3: Ich finde, übertreibt. So schlimm waren sie auch nicht.
10: Oh, ich bin in Schweinescheiße getreten. Oh, ich muss mir zum dritten Mal in einer halben Stunde die Haare bürsten.
2: Genau. Heute servieren wir Ihnen ein schmackhaftes Dahl aus gelben Linsen.
3: Mm. Zum Glück kochst du heute, Michael.
8: Zum Glück? Wieso?
2: Na bitte.
8: Ach du.
3: lecker Dahl. Mein Vater macht auch immer...
1: Claudine, der Krug.
8: Was denn?
11: Lea. Gestern war er noch voller Geldscheine.
8: Was?
3: Claudine, hast du das Geld zur Bank gebracht?
8: Nein. Du etwa, Michael?
2: Ich? Wie kommst du denn da drauf?
8: Sag mal, Mädels, wollt ihr mich verkackeiern?
3: Nein. Das würden wir doch nie machen.
8: Das stimmt. Dann muss ich wohl Ethel anrufen.
2: Wieso denn gleich die Polizei?
8: Ethel, hier ist Claudine. Ich glaube, wir sind bestohlen worden.
9: Hätte Claudine doch bloß auf deine Mutter gehört, Polly. Die ist damals ganz blass geworden, als Claudine ihr den Krug vorgeführt hat.
3: Das ist für Mama halt schwer zu ertragen. Sie ist nun mal Buchhalterin. So ein Krug, der für alle zugänglich ist, ist für sie ja die reine Hölle. Ihr müsst euch vorstellen, dass sogar mein Taschengeld in der Excel-Tabelle erfasst ist. Ach.
9: Glaubt ihr, Claudine hat noch irgendwo Geld? Auf der Bank oder so?
3: Nee.
12: Lass mal hören, was die Polizistin sagt.
3: Du hast Claudine noch eben gehört. Das kannst du vergessen.
12: Die kann uns doch nicht einfach so aufs Zimmer schicken.
9: Ja, voll doof.
12: Dann müssen wir es eben heimlich rausfinden. Pass auf, Ella.
9: Ja?
12: Du nimmst jetzt dein Handy und rufst mich an. Dann gehst du in die Küche und sagst, dass du vergessen hast, nach Hermines Kopf zu sehen oder so. Dann legst dein Handy irgendwo hin, wo es nicht auffällt und alles aufnimmt. Ich stelle meins stumm, damit sie uns nicht hören können.
9: Okay.

0: Ich muss noch mal nach Hermines Kopf schauen.
1: Sie ist drin.
2: Ethel, möchtest du noch einen Tee?
3: Nee, es ist schon ein Problem, Claudine.
2: Ethel.
4: Oh. Ella?
5: Ja?
4: Du kannst noch ein paar Zucchini-Brownies mitnehmen. Als Nachtisch.
5: Danke, lecker. Gute Nacht.
3: Ja, gute Nacht, Ella. Also, wie gesagt, es ist ein Problem, dass du nicht weißt, um wie viel Geld es sich handelt.
2: Es waren die Einnahmen des letzten Monats. Mhm. Ein bisschen was habe ich für die Tierärztin rausgenommen. Aber die Futterlieferung habe ich noch nicht bezahlt und die Handwerker auch noch nicht.
1: Scheiße.
4: Und die Rate für den Kredit?
0: Ich habe es unter ein Geschirrtuch gelegt.
2: Die Rate wollte ich am Wochenende machen.
3: Claudine, ich muss genauer wissen, um wie viel Geld es geht. Hast du Quittungen? Eine Buchhaltungstabelle.
1: Die klingt wie deine Mutter, Polly.
2: Ich habe einen Krug.
3: Einen Krug?
2: Ja, was denn?
3: Naja, gib ihn mal her. Ich gebe ihn der Spurensicherung. Vielleicht finden die einen Fingerabdruck, der nicht von dir stammt. Aber, wie gesagt, ich halte es für unwahrscheinlich, dass es jemand aus dem Ort gewesen ist.
2: Meine Gäste bestehen mich nicht.
3: Ja, deine Nachbarn etwa? Irgendwer muss es gewesen sein. Ich weiß, es ist hart. Ich höre mich mal um. Bei deinen Gästen und deinen Nachbarn. Vielleicht hat ja jemand was gesehen.
2: Nein, meine Gäste werden nicht befragt.
3: Wie bitte?
2: Sie kommen gerne her und loben das idyllische Landleben. Ich kann es mir nicht leisten, sie jetzt auch noch des Diebstahls zu bezichtigen.
4: Moment mal. Was ist das?
0: Ach, shit.
1: Er muss das Geschirrtuch weggenommen haben. Nicht so schlimm. Wir haben das meiste gehört, glaube ich.
0: Herein.
4: Ella?
0: Ja?
4: Du hast dein Handy vergessen.
0: Dankeschön.
4: Es weiß nicht zufällig eine von euch, wie viel Geld in dem Krug war? Polly, du vielleicht?
1: Ich hab's gezählt.
4: Oh, Gott sei Dank. Das ist gut, Polly. Wisst ihr, wir müssen Claudine in diesen Dingen ein bisschen helfen. Wie viel war es denn?
1: Warte, ich hab's aufgeschrieben. Es waren 2.624 Euro.
4: Moment, 2.624. Ja, super. Ich sag's gleich Ethel. Versuch nur ein bisschen zu schlafen, okay?
5: Gute Nacht.
4: Ach, es wäre toll, wenn ihr morgen die Frühstücksfütterung übernehmen würdet, ja?
1: Ja.
0: Hast du das Geld gezählt, Polly?
1: Gestern, als ihr in der Hühner-Kaninchen-WG wart. Michael war einkaufen. Ihr habt das auch gehört, nicht wahr? Er will, dass wir helfen.
0: Ja, ich glaube, das hat er gemeint.
6: Wir müssen den Dieb selbst finden. Oder die Diebin.
1: Das müssen wir. Dann lass uns morgen loslegen.
0: Kikas, Schatz, du musst dir keine Sorgen machen. Ich weiß, Claudine hat Stress wegen dem Kredit, aber Pollys Mutter macht dir jetzt einen Businessplan. Ja, und klar, die Polizei hat nur Claudines Fingerabdrücke auf dem Krug gefunden, weil sie ihn immer mit rumgetragen hat. Aber wir finden den Dieb oder die Diebin. Wir haben eine Liste mit Verdächtigen aufgestellt. Ich meine, es muss Hühnerhajo gewesen sein. Meinst du nicht auch? Er hat das Geld in dem Krug gesehen. Und am nächsten Tag war es verschwunden. Das ist doch verdächtig. Deswegen fangen wir bei ihm an. Wir fahren hin und spionieren seine Farm aus.
6: Ella, los, komm! Wir müssen los!
0: Jaha, ich komm ja schon. Bis nachher, meine Schöne. Wir sind hier gerade bei Hajos Hühnerstall.
7: Krass! Wie sieht's da aus?
0: Naja, so wie ein Stall halt aussieht. Ein flaches, längliches Gebäude mit rotem Dach.
7: Kannst du einen Huhn sehen? Durch ein Fenster oder so?
0: Nee, ich sehe gar nichts. Man hört auch nichts. In dem Gebäude könnten genauso gut Dachlatten liegen oder Stehlampen.
6: Jetzt leg mal auf, Ella. Ich muss mich konzentrieren. Wie stellt man dieses dämliche Fernglas scharf?
0: Ich muss auflegen.
7: Oh Mann, gerade wo es spannend wird.
0: Sorry.
1: Na und, Luna, was siehst du?
6: Nichts. Ich sehe absolut nichts. Kein Menschen, kein Huhn. auch kein anderes Tier. Ach, gib mal her. Also, der Stall steht auf einer Wiese. Ungefähr 20 Meter daneben ist das Wohnhaus. Recht groß, zwei Garagentore. Und dahinter im Garten steht ein großes Fußballtor.
0: Aha, siehst du ein Fahrrad?
6: Nein, das steht bestimmt in der Doppelgarage.
8: Und wenn wir einfach mal klingeln?
0: Was sollen wir denn dann sagen? Haben sie Claudines Geld gestohlen oder was?
6: Leute, da kommt einer.
8: Wer?
6: Warte. Ein Junge in Jeans und Hoodie auf einem Fahrrad mit Korb.
8: Der von gestern Abend?
6: Könnte sein. Der scheint hier zu wohnen. Vielleicht ist er Hünarios Sohn. Ey Leute, ich glaube, er hat Hermine gebracht.
8: Wieso?
6: Weil er gerade in den Stall gegangen ist. Und vor der Tür hat er sich umgeschaut, so als würde er was voll Verbotenes machen.
0: Du meinst, er schaut nach den Hühnern?
8: Und Hühnerhajo will das nicht.
0: Ich finde, wir klingeln jetzt da.
8: Und sagen was?
0: Wir tun so, als wären wir Schulfreundinnen von dem Jungen und wollten ihn besuchen. Ich wette, die Mutter freut sich, dass er Besuch bekommt.
8: Und wozu soll das gut sein?
0: Naja, vielleicht fällt uns was Verdächtiges auf und wir finden raus, ob der Junge Hermine gebracht hat.
8: Und was machen wir, wenn Hühnerhajo die Tür öffnet?
6: Das glaubst du doch selber nicht. Der sitzt in seinem Büro und zählt sein Geld. Vielleicht kommandiert er eine Sekretärin rum oder so.
8: Na gut. Aber wir bleiben schön undercover, okay? Auf keinen Fall erwähnen wir den Diebstahl.
0: Shit, wir wissen gar nicht, wie der Junge heißt.
9: Huch.
10: Guten Tag, Frau Zimmermann.

0: Sache.
1: Ah, okay. Ja, dann, Vicky hängt schon die ganzen Ferien in seinem Zimmer oder radelt alleine in der Gegend rum. Seid ihr auch nicht verreist?
0: Nee.
1: Vicky wollte so gerne wegfahren ins Miniaturwunderland nach Hamburg. Das hat er sich gewünscht. Aber Hajo hat ja gerade so viel zu tun, diese neuen EU-Richtlinien. Ach, was erzähle ich euch da? Hier. Tada. Die Höhle des Schreckens. Vicky. Vicky, willst du deinen Freundinnen nicht Hallo sagen? Mach doch mal die Musik leiser.
2: Hä? Was soll das?
1: Gut, dann... Ja, lass ich euch mal. Soll ich euch gleich ein paar Snacks vorbeibringen?
0: Ja, das wäre super. Danke.
1: Okidoki. Ja, bis gleich.
0: Tschüss.
3: Ich weiß, wer ihr seid. Ihr wohnt da auf dem Hof von der Tierretterin. Was wollt ihr?
0: Vicky.
3: Ich heiße Victor, verdammt. Was wollt ihr? Ich rufe jetzt meine Mutter.
0: Klar, du kannst Mama rufen. Oder du hörst dir an, was wir zu sagen haben und freust dich, dass deine Mutter dir ein paar Tage nicht in den Ohren liegt, weil du nie Freunde triffst.
3: Was?
4: Das war fies. Und genial.
3: Was wollt ihr?
0: Du hast das Huhn vor Claudines Tür ausgesetzt, stimmt's?
3: Okay, angenommen, ich war's. Was dann?
5: Du bringst uns ein halbtotes Huhn. Wir zahlen den Tierarzt und dann kommt dein Vater und will 100 Euro dafür.
4: Super Geschäft.
3: Mein Vater will nicht, dass ich nach den Hühnern schaue, wegen der Hygiene. Aber wenn sich eins verletzt, dann dauert es manchmal Tage, bis er es findet. Ich wusste nicht, was ich mit dir machen sollte.
4: Und wie findest du die verletzten Hühner?
3: Ich guck halt nach.
5: Dann hättest du mal etwas früher gucken sollen. Hermine hat mindestens 48 Stunden nichts getrunken.
3: Ich weiß, ich habe sie zu spät gefunden.
5: Sie wäre fast gestorben. Außerdem war ihre Kralle gequetscht. Gerade geht es ihr etwas besser. Dann kommt dein Vater und will sie wieder mitnehmen. Und dann stiehlt er auch noch Claudines Geld.
3: Bitte was?
4: Ella.
0: Oh Mann.
3: Ihr habt ja eine Meise. Mein Vater ist kein Dieb.
5: Dein Vater taucht bei uns auf und einen Tag später ist das ganze Geld weg.
3: So ein Quatsch. Mein Vater hat genug Geld. Ich glaube, ihr geht jetzt besser.
0: Mann, Ella, das hast du echt verkackt.
4: Mist, sorry.
0: Jetzt ist er gewarnt. Er wird alle Spuren verwischen und wir können die Ermittlung vergessen.
5: Jetzt mach mal nicht so oft 3 Ausrufezeichen. Du bist nicht Kim Jülich oder so.
6: Ey, Leute, beruhigt euch mal. Tilda hat eine Sprachnachricht geschickt.
7: Hey, habt ihr was rausgefunden bei Hajo? Hört mal, es kann doch nicht sein, dass der Dieb keine Fingerabdrücke hinterlassen hat. Vielleicht könnt ihr noch mal in der Küche suchen. Hier, ich habe recherchiert, wie man das macht. Passt auf. Graphitpuder wird über den Gegenstand gestäubt. Ist ein Fingerabdruck vorhanden, bleibt der Staub an den Rillen kleben und macht den Abdruck sichtbar, der dann mit einem Klebestreifen abgenommen werden kann. Einziges Problem, ihr müsst doch Graphitpuder besorgen. Ciao!
0: Ey Polly, deine Oma ist genial!
4: Hä?
0: Was hat Tilda gesagt? Wir müssen uns Graphitpuder besorgen.
4: Ja und?
0: Was hat Pollys Oma geschickt? Ein Graphitset!
4: Ich hab dir doch gesagt, Kickers, wir finden einen Weg. Tilda, die habe ich ja ganz vergessen.
7: Mann, Ella, könnt ihr mir mal sagen, was bei euch Phase ist?
4: Tilda, sorry, Luna war sauer und hat mich angeschrien. Aber deine Idee mit den Fingerabdrücken ist super. Wir haben Claudine und Michael gesagt, dass wir eine Überraschung machen wollen, damit wir die Küche für uns haben. Deswegen mussten wir auch noch einen Kuchen backen. Das ist Kickers. Also, wir haben mega viele Fingerabdrücke von Michael gefunden und von Claudine und noch ein paar von uns. Aber wir haben auch 3 gefunden, die nicht von uns sind. Einen auf der Tonkatze, die neben dem Glaskrug auf dem Regal steht, einen weiteren auf der Schnapsflasche daneben und noch einen auf dem Regal. Polly hat sie in ein Heft geklebt und dazu geschrieben, wo wir sie gefunden haben. Bestimmt ist einer von Hühnerhajo. Jetzt brauchen wir nur noch einen Fingerabdruck von ihm. Kicker sagt gute Nacht.
8: Ja, fein, Hermine. Du machst es supi. Das ist lecker, was?
4: Ja. Ich wünschte, du könntest mitkommen, Hermine. Es ist immer so toll, wenn die Herde losstimmt. Es ist so, als ob sie sich gar nicht vorstellen können, dass dort, wo sie hingehen, etwas Schlechtes passieren könnte. Verstehst du?
9: Ich glaube, Hermine kann bald in die WG einziehen.
4: Claudine, ich habe dich ja gar nicht kommen hören. In die WG? Meinst du?
9: Du hast dich gut um sie gekümmert und sie hat sich prächtig erholt.

0: Ich habe fast den Eindruck, es wird ihr ein bisschen langweilig hier drin.
1: Hermine, hast du das gehört? Du kommst raus, du wirst die Sonne sehen und im Sand rumstapfen. Zum ersten Mal in deinem Leben.
0: Aber jetzt gehen wir erstmal mit der Herde los, okay?
1: Ja.
0: Super.
2: Und denkt daran, kein Schaf, keine Ziege darf verloren gehen. Vor allem nicht in den Garten von Frau Ganderath. Ihr erkennt ihn an der Strohpuppe, die auf einer Hollywood-Schaukel sitzt. Und bitte, bitte, bitte behaltet Frido im Auge. Ich bin ziemlich sicher, dass er sich noch an die Sonnenblumen erinnert, die er das letzte Mal gefressen hat. Mann, war die sauer. So, los jetzt. Polly und Luna, ihr geht voran. Dann kommen wir anderen in kleinen Grüppchen. Ella, Sarah und ihre Mutter bilden mit Kikas und Hayat das Schlusslicht. Okay?
3: Ja,
2: also,
3: machen
2: viel Spaß.
3: Wir.
1: Tschüss.
4: Es gibt fast nichts Lustigeres als Schafenbrust, die durch die Gegend wackeln. Ja. Findet ihr nicht auch?
5: Voll. Schau mal, Ella. Trotzki läuft mir die ganze Zeit hinterher.
4: Weil er weiß, dass du eine gute Kraulerin bist.
5: Meine Hände riechen auch richtig doll nach ihm. Die wasche ich heute nicht mehr.
4: Kannst du Hayat nehmen? Sie soll nicht anfangen zu fressen. Esel haben kein Sättigungsgefühl, weißt du?
5: Heißt das, Hayat würde einfach immer weiter fressen, bis alles weg ist?
4: Wahrscheinlich. Wenn sie noch in den Steppen wohnen würden, wo die Esel herkommen, dann wäre das auch eine gute Idee. Da gibt es nicht so viel zu fressen. Aber hier, es muss für die Esel sein, als wenn überall Snacks wachsen würden.
5: Echt? Ich glaube, ich wäre kugelrund, wenn ich ein Esel wäre.
4: Als wir Kikas kennengelernt haben, war sie das auch. Ich habe gedacht, sie ist schwanger.
5: Können sie alles fressen, was hier wächst?
4: Giftige Kräuter fressen sie nicht. Und sowas wie Begonien oder Geranien aus dem Garten von Frau Ganderath auch nicht. Die hat Frido mal bei ihr probiert und danach ging es ihm gar nicht gut.
5: Oh je.
4: Und was sie auf gar keinen Fall essen sollten, Eiben. Das sind so Nadelbäume und die sind leider sehr, sehr giftig.
5: Okay, oha. Zeigst du mir, wenn du welche siehst?
4: Das mache ich. Du, Sarah, als ihr vorgestern angekommen seid, ist dir da irgendwas aufgefallen?
5: Ja.
4: Echt, was denn?
5: Ja, wie schön es hier ist.
4: Ja, das stimmt. Und sonst noch was?
5: Ja, das Tiny House ist total gemütlich. Mama hat ganz viele Fotos an ihre Freundin verschickt.
4: Ja, die sind echt toll.
5: Und dann habe ich noch gesehen, wie ein Esel befreit wurde. Und zwei Esel, also deine Kikas und ein anderer, haben ihre Nasen aneinander gehalten. Das sah so süß aus. Schau mal, ich habe Fotos gemacht. Warte kurz, hier.
4: Oh, voll süß. Das machen Esel, wenn sie sich treffen. Sie pusten in ihre Nasen, um Informationen auszutauschen. So wie, wenn wir uns erzählen, wie der Tag so ist.
5: Also meiner ist super. Ich gehe noch mal zu Trotzki.
6: Und Ella, richtig? Sarah hat mir von dir erzählt. Ich bin Theresa.
4: Hallo.
6: Ich muss mich die ganze Zeit zusammenreißen, keine Fotos zu machen. Ich bin Influencerin. Da muss man andauernd fotografieren und filmen.
4: Echt? Cool.
6: Das findet Sarah nicht. Als Influencerin arbeitet man eigentlich immer. Das geht ihr ordentlich auf die Nerven. Deswegen habe ich ihr versprochen, keine Stories im Urlaub. Vielleicht ein kleines Meer. Ja. Nur wusste ich nicht, worauf ich mich einlasse. Es gibt hier fantastische Motive. Ich interessiere mich für Tierrechte, weißt du?
4: Cool.
6: Ja, ne? Vielleicht spreche ich mal mit Claudine. Es ist echt klasse, was sie macht. Das sollten die Menschen erfahren. Man kann auf Insta auch über andere Sachen sprechen als Make-up und Shopping, weißt du?
4: Klar.

0: Bitte, Kicker, sei nicht sauer. Ich habe heute Morgen verschlafen und dann mussten wir direkt los. Guck mal, ich habe dir ein Stück Möhre mitgebracht. Na, siehst du. Weißt du, Trotzki ist voll verknallt in Sarah. Die Ziegen und Schafen waren total aufgeregt wegen ihrer neuen Weide. Ich dachte erst, sie würden gar nicht mehr aufhören rumzurennen. Aber dann sind sie doch irgendwann zur Ruhe gekommen und haben angefangen zu fressen. Wir haben ein Feuer gemacht und zwei Lügen eine Wahrheit gespielt. Polly hatte mit Abstand die krassesten Geschichten.
1: Boah, ich bin so müde.
0: Gute Nacht, meine Schöne. Morgen früh sage ich dir guten Morgen. Versprochen.
2: Hey, wer ist da?
3: Ich bin's, Victor.
2: Was willst du?
3: Mein Vater war's nicht.
2: Ach nee.
3: Ich will euch helfen, den richtigen Dieb zu finden.
2: Warum solltest du uns helfen wollen?
3: Naja, ich find's gut, was ihr da macht mit den Tieren. Und ich will, dass Hermine hier in Frieden leben kann.
2: Okay, wenn du uns wirklich helfen willst, habe ich eine Idee. Besorg uns den Fingerabdruck von deinem Vater. Wenn das nicht war, ist das der Beweis.
4: Ja, schau, Hermine, Melone. Das ist vom Mittagessen übrig geblieben. Lecker, was? Tilda, sorry, dass ich mich so lange nicht gemeldet habe. Tja, was soll ich sagen? Heute Morgen hat Victor Fingerabdrücke von seinem Vater gebracht. Keiner stimmte mit denen überein, die wir in der Küche gefunden haben. Und ich würde mal sagen, Hühnerhajo war es nicht. Ich muss gleich noch zu den anderen. Luna will neue Theorien aufstellen. Ich hoffe echt, uns fällt was ein. Claudine und Michael sind zur Bank gefahren. Irgendwas mit den Kreditregeln. Claudine hat eine Bluse an. Voll schräg. Aber weißt du was? Hermine ist in das Gehege eingezogen. Sie ist so happy. Sie schart und pickt und hat auch schon ein Sandbad genommen. Die Tierärztin war richtig gerührt. Sie meinte, das war bestimmt Hermines erstes Sandbad in ihrem ganzen Leben. Sie hat gar kein Geld für die Untersuchung genommen. Lieb, oder? Bis später.
5: Also, ich habe noch mal überlegt. Wahrscheinlich wurde das Geld am Montagvormittag gestohlen. Wir waren mit Michael bei der großen Herde und Claudine war alleine, um die Touristen zu empfangen.
6: Wartet mal. Was hat Claudine erzählt, als wir zurückgekommen sind? Silvia hat mein Päckchen gebracht. Der Klempner war da.
2: Oreo ist über das Gatter gesprungen. Ah,
5: ja. Silvia und der Klempner? Könnten die Claudine bestohlen haben?
6: Nee, die kennen sich schon ewig.
2: Moment, mir fällt da gerade was ein. Sarah hat mir Fotos gezeigt, die sie gemacht hat, als sie angekommen ist.
5: Sarahs Mutter ist voll cool. Sie hat Claudine gestern eine Social-Media-Strategie vorgestellt, mit der sie Paten für die Tiere bekommen kann. Das könnte echt helfen, den Hof zu finanzieren.
2: Jetzt hört mir doch mal zu. Dieses Foto, ihr müsst euch das anschauen. Los, kommt, wir müssen Sarah finden.
5: Okay, auf dem Foto stand Oreo im Gemüsegarten.
6: Also muss er über das Gatter gesprungen sein.
2: Oder jemand hat Oreo das Gatter geöffnet. Auf jeden Fall stimmt da was nicht.
5: Wir machen eine Versuchsanordnung.
6: Jupp.
5: Komm, Muffin, wir gehen ein kleines Stück spazieren. Genau, geh zu Kickers, Neche und Hayat. Nein, Oreo, du bleibst da.
2: Der Arme, er hasst es, allein gelassen zu werden.
5: Genau deswegen ist das hier der ideale Test.
6: Als ob er über das Gatter springen könnte.
5: Wenn er es könnte, würde er es tun. Alle seine Freunde sind hier.
2: Lass uns die anderen wieder reinbringen.
5: Warte noch kurz, wir müssen ganz sicher sein.
6: Er kann es nicht.
2: Jetzt reicht's. Komm, Kickers, wir gehen wieder rein. Ja, komm.
6: Tut mir leid, Oreo, alles gut. Jetzt sind sie ja wieder da. Hier, du bekommst ein Stück Trostmöhre.
5: Eins ist klar, Oreo kann nicht über das Gatter springen. Ellas Theorie ergibt Sinn. Jemand muss Oreo absichtlich aus dem Gatter geführt haben. Für die Polizei brauchen wir aber richtige Beweise. Lass uns mal überlegen, wie wir die bekommen.
2: Ich finde es irgendwie fies.
5: Ella, echt. Dir ist auch nichts Besseres eingefallen. Jetzt hör auf zu meckern. Wir müssen den Plan durchziehen. Denk an Claudine und an Kickers. An Hermine.
2: Ja, okay. Ist schon gut.
5: Das ist Polly. Hi.
7: Okay, Leute. Ich habe den Anruf abgesetzt. Phase 1 ist beendet. Gleich müsste die Tierärztin rauskommen und losfahren. Passt auf, dass ihr nicht entdeckt werdet.
5: Machen wir. Tschüss.
7: Tschüss.
4: Tschüss.
5: Jetzt kommt's drauf an.
4: Gib mal das Fernglas.
5: Hier. Passiert was?
4: Nee. Nichts. Warte, doch jetzt.

0: Super, das hat geklappt. Die Luft ist rein. Es sollte niemand mehr da sein.
1: Okay, los, komm.
0: Dass hier keiner abschließt. Meine Mutter würde durchdrehen.
1: Gut für uns.
2: Hallo? Jemand zu Hause?
0: Niemand da.
1: Okay, jetzt müssen wir einen Fingerabdruck finden.
0: Wir brauchen einen Gegenstand mit glatter Oberfläche.
1: Vielleicht in der Küche?
0: Ja, gute Idee. Hier ist eine Teetasse. Sie ist umgespült.
1: Perfekt, das könnte klappen.
3: Luna, jetzt geh doch dran.
1: Hey Leute, ich bin nicht da oder hab keinen Bock. Ciao.
3: Okay, dann Ella.
4: Sie sind verbunden mit der Mailbox von Ella Warmuth. Ich bin leider gerade nicht erreichbar. Bitte versuchen Sie später erneut.
3: Ella, wenn du das hörst, der Plan ist gescheitert. Ihr müsst da raus, schnell. Mist, was soll ich nur tun? Luna und Ella können noch nicht fertig sein. Sie werden erwischt. Nishe, hast du eine Idee? Du warst echt keine Hilfe eben. Musstest du ausgerechnet rumhüpfen wie eine fröhliche Ziege? Shit. Ich fahr da jetzt hin.
0: Super Abdruck, Luna.
1: Okay. Diese Fingerabdrücke haben wir in Claudines Küche gefunden. Mal sehen. Dieser Wirbel sieht aus wie... Nee, ne?
0: Krass.
1: Das ist eindeutig. Wir haben den Fall gelöst.
5: Hallo? Was macht ihr denn hier?
1: Wir...
0: Wir wollten... Hermine. Sie hat...
5: Was hat Hermine? Und warum geht ihr einfach in mein Haus?
6: Ich bin zu spät. Ich hab euch tausendmal angerufen, Leute.
1: Shit, ich hab kein Netz.
5: Moment mal. Du steckst da auch mit drin? Dann hat Michelle gar keine Alben gefressen? Das war alles Show? Was denkt ihr euch eigentlich? Ich bin wie eine Irre losgejagt. Dafür schicke ich euren Eltern eine fette Rechnung.
1: Warum haben sie Claudines Geld gestohlen?
5: Was habe ich?
7: Sie haben am Montag, den 21. Juli gegen 15.30 Uhr, Oreo von der Weide geholt und in den Gemüsegarten gelassen. Sie wussten, dass er da nach den anderen Esel ruft und Claudine nach ihm sehen würde. Also haben sie sich auf die Lauer gelegt und gewartet, bis Claudine das Haus verlässt. Was sie nicht gemerkt haben... Von ihrer Aktion wurde dieses Foto hier gemacht.
1: Dann sind sie in die Küche geschlichen, weil sie wussten, dass Claudine dort ihr Geld aufbewahrt. Sie haben das Geld gestohlen. Blöderweise haben sie einen Fingerabdruck hinterlassen und zwar auf einer Katze aus Ton. Hier.
5: Was soll ich sagen? Es stimmt. Ich habe Claudine bestohlen. Oh mein Gott, ich schäme mich so.
6: Warum? Sie haben doch genug Geld.
1: Und dann tut sie immer noch so freundlich.
5: Ach, scheiße. Es war ja nicht für mich. Es war für eine Katze. Ich habe sie auf der Straße gefunden. Sie ist von einem Auto angefahren worden und hat sich schwer verletzt. Ich konnte sie nicht da liegen lassen, also habe ich sie mitgenommen und wollte sie einschläfern. Aber dann habe ich sie auf den OP-Tisch gelegt und sie hat angefangen zu schnurren. Ich wollte ihr die Spritze geben, aber ich konnte es einfach nicht. Also bin ich mit ihr in die Tierklinik gefahren. Sie hatte einen Beckenbruch und eine Verletzung an der Milz. Und nur eine sehr teure Operation konnte sie retten. Ich habe sie erst mal dagelassen und versucht, das Geld aufzutreiben. Und dann habe ich das Geld bei Claudine gesehen, als ich Hermine behandelt habe.
1: Und dann stehlen sie es einfach?
5: Meine Praxis läuft nicht so gut, weil ich immer mal wieder Tiere umsonst behandle. Deswegen wollten sie mir bei der Bank kein Geld geben. Und auch sonst niemand wollte mir helfen. Es musste doch so schnell gehen mit der Operation.
0: Wie geht es denn jetzt der Katze?
5: Sie hat die OP gut überstanden. Ich habe sie Fötchen genannt. Sie liegt in meiner kleinen Quarantänestation. Wollt ihr sie vielleicht mal sehen?
0: Ja, gerne.
1: Klar.

0: Pfötchen sehen sollen. Sie hat mir so leid getan.
1: Die Tierärztin sagt, sie wird wieder gesund.
2: Ich verstehe immer noch nicht, warum Frau Schutt mich nicht einfach gefragt hat.
3: Hättest du ihr dein ganzes Geld gegeben?
2: Vielleicht nicht alles.
3: Ach komm.
4: Jedenfalls ist es weg. Die OP war wirklich teuer.
2: Ach, wisst ihr, nicht nur ihr habt euch ins Zeug gelegt. Als Sarah gehört hat, dass wir in Geldschwierigkeiten sind, hat sie ihrer Mutter erlaubt, so ein paar von diesen Stories zu posten.
5: Posten!
2: Genau! So einen kleinen Film von Hermine und ihrem neuen Reich zum Beispiel. Und wisst ihr was? Es gibt schon 4 Menschen, die Hermine sponsoren wollen.
3: Deine Mutter hat das in den Businessplan eingearbeitet, Polly. Markus von der Bank hat ein Auge zugedrückt und Claudine Zeit gegeben, den Kredit zurückzuzahlen.
4: Das ist ja super. Dann hätten wir uns ja gar nicht so anstrengen müssen.
2: Ihr wart toll. Dank eurem Spürsinn weiß ich, dass meine Gäste keine Diebe sind. Der Kuchen war allerdings nur so mittel.
4: Hey!
2: Wer kann das denn sein?
6: Du kannst doch nicht einfach so reingehen.
7: Mama, warte. Das macht hier jeder so.
8: Tilda!
4: Tilda, hey!
2: Hallo! Hi, Tilda!
7: Leute, ich hab's echt nicht mehr ausgehalten.
9: Sie hat mir angedroht, per Anhalter zu fahren. Ich wusste gar nicht, dass sie weiß, was das ist. Aber so lerne ich mal die berühmte Claudine und ihren Geldkrug kennen. Wo ist er denn?
2: Den nehme ich inzwischen als Blumenvase. Ich hab nämlich jetzt ein Geschäftskonto.
3: Auf das Geschäftskonto.
2: Und auf die Langohrbande. Beharrlich wie die Esel.
3: Auf die Langohrbande! Auf uns.

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10: Boah, ein Glück. Fall gelöst. Und irgendwie ist ja dann doch alles ganz anders ausgegangen, als zwischendurch mal gedacht, oder? Dank der beharrlichen Langohrbande. 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

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Heute mit einem Telefon aus Schnüren, einem Fink und einem Frosch und natürlich mit der Maus.

0: Das Wald- und Wiesenrätsel.
1: Mann, Leute, hier ist was los. Jeder will noch eine Braut abkriegen. Gibt aber nicht mehr so viele, wie ihr seht. Ich bin übrigens Fridolin aus der Familie der Amphibien. Wir Amphibien leben im Wasser und auf dem Land. Ah, da hinten seht ihr, da hat einer noch eine abgekriegt. Klammert sich schön fest auf ihrem Rücken. Ha, und jetzt versucht ein anderer, ihn da runterzuschubsen. Ich bin ja schon durch. Hab meine Liebste auf dem Weg hierher gefunden. Isolde hieß die. War Liebe auf den ersten Blick. Die hat mich dann doch glatt auf dem Rücken hier zum Teich getragen. Echt spitze. In diesem Teich bin ich geboren. Und hier kommen auch meine Kinder zur Welt. Seht ihr? Da auf dem Wasser? Da schwimmen unsere Eier. Isolde hat die da hingelegt und ich habe sie dann befruchtet. Ah, und da, die Kleinen da unten im Wasser, die mit dem langen Schwanz. Die sind schon ein bisschen älter. Bis die Beinchen kriegen und aus dem Wasser kommen, braucht es noch ein paar Wochen. Hey, weg da! Was willst du von mir? Ich bin kein Weibchen.
2: Schade.
1: Ich mach mich lieber mal vom Acker. Auf zu meinem Sommerquartier. Ein schöner kleiner See, nicht weit von hier. Da gibt es Büsche und kleine Bäume zum Klettern, leckere Insekten und Schnecken zum Futtern und einen großen Stein am Ufer. Von dem kann man toll ins Wasser springen. Weil springen können wir Laubfrösche super gut und super weit. Schaut mal, auf die Plätze, fertig, los! Ha, super, was? Also dann, bis zum nächsten Mal. Tschüss!

0: Der Frosch Priesemut und der Hase Nulli sind die dicksten Freunde.
1: Nulli? Nulli? Ja! Also, Nulli? Ja, wo ist er denn? Nulli? Nulli! Nulli!
0: Na sowas. Nulli war spurlos verschwunden.
1: So eine Gemeinheit. Nulli hat mir gestern fest versprochen, dass er mich heute zum Angeln mitnimmt. Oh, ist doch nicht wahr. Ich hab doch mich so gefreut.
2: Ich hab dir zwar versprochen, dass ich dich zum Angeln mitnehme, mein lieber Priesemut, aber nicht mit aufs Plumpsklo.
1: Ach so. Du warst hinterm Haus, auf dem Klo. Ich dachte schon, dass du, also...
2: Du hast mal wieder gedacht, ich bin einfach ohne dich losgegangen, oder?
1: Pff, nee, also gar nicht.
2: Wenn wir Telefondosen im Haus hätten, hättest du mich einfach anrufen können.
1: Tele was für Dosen? Was soll das denn sein?
2: Du weißt nicht, was Telefondosen sind, Priesemut?
1: Nö.
2: Warte hier. Wir haben da doch noch... So. Jetzt habe ich alles, was wir brauchen. Mit diesen Dosen können wir uns nämlich unterhalten, auch wenn wir ganz weit auseinander stehen.
1: Wie soll das denn gehen?
2: Warte mal. Dreh die Dosen mal um.
1: Okay.
2: Los geht's. Jetzt müssen wir das eine Ende der Schnur hier befestigen und das andere da. Komm, Priesemut, jetzt müssen wir so weit auseinander gehen, bis die Schnur zwischen den Dosen ganz straff gespannt ist. Nulli an Priesemut.
3: Kannst du mich hören?
4: Hallo, Nulli. Das ist ja toll. Ich kann dich wirklich hören.
2: Ich kann dich auch hören. Hör mal, wie nennt man einen Keks
3: unter einem Baum?
4: Keine Ahnung.
3: Ein schattiges Plätzchen.
4: Der war gut.
0: Den gemeinsamen Angelausflug hatten Nulli und Priesemut erstmal vergessen. Dann hatten die beiden eine tolle Idee. Überall im Haus und auch drumherum brachten sie weitere Dosentelefone an.
2: Geschafft.
4: Ring, ring, Wohnzimmer an Nulli. Nulli, wo steckst du?
3: Hier, Nulli. Wer klingelt da an? Bist du das, Priesemut?
4: Oh, wer denn sonst? Die Leitung ist so schlecht. Wo bist du gerade?
3: Ich lieg draußen in der Hängematte.
2: Kommst du auch raus?
3: Ja, gleich. Was ist denn das dort für ein komisches Geräusch, Nulli?
2: Das ist Oma Bärs leckerer Himbeersaft.
4: Mmh, Himbeersaft von Oma Bär.
1: Ich komme.
2: Oh je, Priesemut, hast du dich verletzt?
1: Nein, ich glaube nicht.
2: Irgendwie fand ich unser Haus mit all den vielen Schnüren auch gar nicht mehr so gemütlich. Aber weißt du was? Ich muss hier drum schießen.
1: Oh ja, auch fein.

0: Jetzt kommt ein Gedicht.
1: Fink und Frosch von Wilhelm Busch. Im Apfelbaume pfeift der Fink sein Pinke-Pink. Ein Laubfrosch klettert mühsam nach bis auf des Baumes Blätterdach und bläht sich auf und quakt: Ja, ja, Herr Nachbar, ich bin auch noch da. Und wie der Vogel frisch und süß sein Frühlingslied erkennen ließ, gleich muß der Frosch in rauen Tönen den Schusterbass dazwischen dröhnen.
2: Ja. Uch, heia, heia,
1: spricht der Fink. Fort flieg ich flink und schwingt sich in die Lüfte hoch.
3: Wat? Ruft der Frosch. Dat kann ich auch.
1: Macht einen ungeschickten Satz, fällt auf den harten Gartenplatz, ist platt, wie man die Kuchen backt, und hat für ewig ausgequakt. Wenn einer, der mit Mühe kaum geklettert ist auf einen Baum, schon meint, dass er ein Vogel wär, so irrt sich der.

So, jetzt ist aber Zeit für uns ins Bett zu gehen. Hast du denn schon den Schnabel geputzt, Ente? Und du, Elefant? Hast du dich schon ins Kissen gekuschelt? Und, was ist mit dir, Maus? Hast du die Augen schon zugemacht? Dann schlaft schön. Und bis morgen. Gute Nacht.

0: Bisschen anstrengend, man muss nachdenken.
1: Okay.
0: Vier Fragen hätte ich noch. Hast du noch Lust, weiterzumachen?
1: Aha.
0: Okay, pass auf. Was liegt am Strand und hat einen Sprachfehler?
2: Vollkommen logisch, ein Nuschi.
0: Was liegt erkältet am Strand und hat einen Sprachfehler?
2: Das ist eine Niesnuschi.
0: Was ist groß, grau und telefoniert aus Afrika?
1: Ein Telefon.
0: Was ist durchsichtig, stinkt und ihm ist alles egal?
2: Ein Schnurz?

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Das hier sind Bebe Rexha und Faithless mit New Religion.

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Den Song hier kennen deine Eltern bestimmt noch. Das war mein Riesenhit. 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

Den Song hier kennen deine Eltern bestimmt noch. Das war mein Riesenhit. 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Das hier sind Bebe Rexha und Faithless mit New Religion.

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Den Song hier kennen deine Eltern bestimmt noch. Das war mein Riesenhit. Hier in der Maus haben wir die neue Version für dich. Das hier sind Bebe Rexha und Faithless mit New Religion.

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Den Song hier kennen deine Eltern bestimmt noch. Das war mein Riesenhit. Hier in der Maus haben wir die neue Version für dich. Das hier sind Bebe Rexha und Faithless mit New Religion.

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